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1: Ich bin Tine Klimach. Beim Internationalen Wirtschaftsforum in St. Petersburg hat der russische Präsident Putin eine Pressekonferenz für ausländische Nachrichtenagenturen gegeben. In seinen Antworten zeigt er sich für seinen Krieg gegen die Ukraine weiter siegesgewiss. Parallel dazu hat ihm der ukrainische Präsident Selenskyj in einem offenen Brief direkte Friedensgespräche in einem Drittstaat angeboten. Als Antwort wiederholte der Kreml nur sein altes Angebot für Verhandlungen in Moskau. Die Leistungskürzungen in Deutschland für abgelehnte Asylbewerber verstoßen gegen EU-Recht. Grundlegende Leistungen wie Kleidung und Haushaltsprodukte dürften auch Asylbewerbern, für die ein anderes EU-Land zuständig ist, nicht gestrichen werden. Das hat der Europäische Gerichtshof entschieden.
2: Das Urteil des EuGH lässt noch Fragen offen. Einerseits stellte es klar, dass Leistungseinschränkungen für abgelehnte Asylbewerber nicht zu weit gehen dürfen. Es ging um einen Afghanen, dem der Landkreis Schweinfurt einige Leistungen gestrichen hatte, weil dieser eigentlich in Rumänien hätte Asyl beantragen müssen. Andererseits wird dieses alte Recht in wenigen Tagen von neuem EU-Recht abgelöst. Und das erlaubt sogar die vollständige Streichung von Sozialleistungen, wenn dafür eigentlich ein anderer Staat zahlen müsste. Aus Brüssel, Dieter Ebeling.
1: Ein Zollbeamter, ein Polizist und zwei weitere Männer sollen mit Drogen im Wert von mindestens 500.000 Euro im Darknet gehandelt haben. Das teilte die Generalstaatsanwaltschaft Oldenburg mit. Die drei mutmaßlichen Haupttäter sitzen in Untersuchungshaft.
3: Im ganz großen Stil sollen die Männer jahrelang Cannabis, Amphetamine, Kokain und Ecstasy vertickt haben. Verkauft wurden die Drogen im Darknet und über Messenger-Dienste gegen Kryptowährung. Den Vorwürfen nach war die Arbeitsteilung klar geregelt. Demnach beschaffte der Zollbeamte die Drogen, ein Komplize verpackte und verschickte sie und ein weiterer kassierte das Geld. Ein Polizist soll ihnen geholfen haben. Er wird der Beihilfe verdächtigt. Bei Durchsuchungen in 10 Objekten fanden die Ermittler kiloweise Drogen und Bargeld im hohen fünfstelligen Bereich. Ursula Winkler, Nachrichtenredaktion.
1: Zum Sport. Deutschlands WM-Gruppengegner Elfenbeinküste hat mit Favorit Frankreich eine bittere Testspielniederlage zugefügt. Das Team um Superstar Kylian Mbappé verlor vor den heimischen Fans in Nantes mit 1:2 gegen das Team der Elfenbeinküste.
4: Und jetzt das Wetter für das Emsland und die Grafschaft Bentheim.
5: In der Nacht kommt es gebietsweise noch zu einzelnen Schauern oder auch Gewittern. Bei Tiefstwerten von 12 bis 14 Grad ist es weiterhin recht windig. Der Freitag insgesamt in einem Mix aus Sonne und Wolken und einzelnen Schauern nicht mehr ganz so ruppig. Temperaturen liegen bei 17 bis 19 Grad. Am Samstag dann deutlich freundlicher, trockener und das Ganze bei bis zu 20 Grad auch ein bisschen milder.
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1: 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Es ist 2 Uhr und 12.

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1: Ich bin Tine Klimach. Zur finanziellen Stabilisierung der Pflegeversicherung soll nach Plänen von Gesundheitsministerin Wagen ein Paket mit Ausgabenbremsen und zusätzlichen Einnahmen kommen. So sind Änderungen bei den Zuschlägen für Heimbewohner vorgesehen und höhere Beiträge für Versicherte ohne Kinder.
2: Die Zuzahlungen für die Versorgung in Pflegeheimen sollen langsamer ansteigen als bisher. Einsparziel 2,6 Milliarden Euro. Kinderlose sollen ab dem kommenden Jahr 0,1% mehr Beitrag zahlen. Außerdem geplant Einschränkungen bei der beitragsfreien Mitversicherung von Ehepartnern und eine höhere Einkommensgrenze, bis zu der Versicherungsbeiträge fällig werden. Aus Berlin, Thomas Thonfeld.
1: Vor dem Hintergrund stockender US-amerikanischer Vermittlungen hat sich der ukrainische Präsident Selenskyj in einem offenen Brief an den russischen Staatschef Putin gewandt und direkte Friedensgespräche angeboten. Die Staatsführer sollten die Schlüsselfragen selbst besprechen, hieß es in dem Schreiben. Kiew und Moskau als Ort für die Unterredungen schloss Selenskyj dabei aus. Als Antwort wiederholte der Kreml nur sein altes Angebot für Verhandlungen in Moskau. Der Tankrabatt geht in die zweite Halbzeit. Die befristete Steuersenkung auf Benzin und Diesel läuft Ende des Monats aus. Die Chefin des Verbraucherzentrale Bundesverbands, Ramona Popp, fordert deshalb weitere Entlastungen für private Haushalte.
3: Die Stromsteuer soll für alle Privathaushalte gesenkt werden. Das ist die Forderung der Verbraucherchefin. Das würde die Menschen dauerhaft entlasten und gleichzeitig die Abhängigkeit von fossilen Energien verringern, sagt sie. Union und SPD hatten eine solche Maßnahme im Koalitionsvertrag angekündigt, sie bisher aber nur für bestimmte Wirtschaftsbereiche umgesetzt. Laut einer Forsa-Umfrage hat eine große Mehrheit der Befragten ohnehin nicht das Gefühl, dass die bisherigen Maßnahmen ihren Alltag spürbar erleichtern. Zoe Tassovali, Redaktion.
1: In einem Prozess in Frankreich ist der in Deutschland bereits wegen dreifachen Kindsmords verurteilte sogenannte Maskenmann wegen eines weiteren Mordes zu lebenslanger Haft verurteilt worden. Das Gericht sprach den deutschen Serientäter Martin N. wegen des Mordes an dem damals 10-Jährigen schuldig. In Deutschland hatte er während fast 20 Jahren kleine Jungen missbraucht und 3 von ihnen ermordet. Der Pädagoge war in Norddeutschland nachts maskiert an die Betten dutzender Opfer getreten.
4: Und jetzt das Wetter für das Emsland und die Grafschaft Bentheim.
5: In der Nacht kommt es gebietsweise noch zu einzelnen Schauern oder auch Gewittern. Bei Tiefstwerten von 12 bis 14 Grad ist es weiterhin recht windig. Der Freitag insgesamt in einem Mix aus Sonne und Wolken und einzelnen Schauern nicht mehr ganz so ruppig. Temperaturen liegen bei 17 bis 19 Grad am Samstag, dann deutlich freundlicher, trockener und das Ganze bei bis zu 20 Grad auch ein bisschen milder.
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1: Ich bin Tine Klimach. Kreml-Chef Putin hat die Warnungen vor einem womöglich baldigen Angriff Moskaus auf ein NATO-Land als Unsinn zurückgewiesen. Es sei eine bewusste Provokation, sagte Putin bei einem Treffen mit Vertretern großer internationaler Nachrichtenagenturen.
2: Putin warf dem Westen Desinformation vor, es gehe nur darum, vor den Bürgern höhere Verteidigungsausgaben zu rechtfertigen. Klar ist aber auch, dass Putin mit seinem Angriffskrieg gegen die Ukraine jedwedes Vertrauen im Westen verspielt hat. Bei dem Treffen hier in St. Petersburg mit Journalisten kritisierte er vor allem Deutschland für seine Waffenlieferungen an die Ukraine. Und er lobte die AfD, deren Vertreter sich hier beim Wirtschaftsforum für eine Wiederaufnahme von Gaslieferungen an Deutschland einsetzen. Putin sagte, dass Russland sofort wieder liefern könne. Aus St. Petersburg, Ulf Mauder.
1: Unionsfraktionschef Jens Spahn hat Gesundheitsministerin Wagen gegen Kritik an ihren Plänen zur finanziellen Stabilisierung der Pflegeversicherung verteidigt. Es sei ein notwendiger Schritt, sagte Spahn im ARD-Interview der Woche. Pflegeversicherung wie Krankenversicherung seien schlicht pleite. Nach den neuen Gesetzesplänen müssen sich Heimbewohner, Gutverdiener und Menschen ohne Kinder auf Mehrbelastungen einstellen. Sozialverbände kritisieren die Pläne scharf. Mit Streiks im Einzelhandel will die Gewerkschaft Verdi auch heute Druck in den laufenden Tarifverhandlungen machen. In verschiedenen Städten wie Berlin, Erfurt, Ingolstadt oder Saarbrücken sind Kundgebungen geplant. Für Kunden erwartet der Handelsverband keine großen Auswirkungen.
3: Ein Kompromiss im Tarifstreit ist weiter nicht in Sicht. Verdi fordert 7% mehr Geld für die Beschäftigten im Handel. Die Angebote der Arbeitgeber liegen noch deutlich darunter, auch wegen längerer Laufzeiten. Die Gewerkschaft spricht von einer Frechheit, zumal es den Konzern wirtschaftlich hervorragend gehe. Viele Beschäftigte wüssten aber gar nicht mehr, wie sie ihr tägliches Leben finanzieren sollen. Vor allem auch im Einzelhandel, wo besonders viele in Teilzeit arbeiten. Aus Berlin, Thomas Brockt.
1: Die Obduktion des als Temi bekannten Buckelwals auf dem Strand der dänischen Insel Anholt ist in den späten Abendstunden beendet worden. Eine klare Todesursache konnte das Expertenteam bei den Untersuchungen zunächst nicht feststellen. Etwa eine Verletzung sei nicht zu erkennen gewesen, hieß es. Klar ist nun auch, dass das Tier, wie bereits vermutet, ein Weibchen ist. Die Ergebnisse der entnommenen Proben werden erst in ein paar Monaten erwartet.
4: Und jetzt das Wetter für das Emsland und die Grafschaft Bentheim.
5: Ja, und da geht's heute sehr wechselhaft weiter mit dichten Wolken. Gelegentlich sind da auch mal Auflockerungen dabei, aber vor allem am Nachmittag auch wieder einzelne, teils kräftige Schauer und Gewitter. Die Temperaturen 17 bis 19 Grad. Am morgigen Samstag und auch am Sonntag geht es dann ähnlich weiter. Grundsätzlich werden die Phasen der Auflockerungen etwas größer. Ganz ohne Schauer und örtlichen Gewittern kommen wir dann trotzdem nicht aus. Die Höchstwerte erreichen 18 bis maximal 20 Grad.
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0: 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Es ist 4 Uhr und 3 Minuten.

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Es ist 4 Uhr und 21 Minuten.

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1: Ich bin Tine Klimach. Die gesetzliche Pflegeversicherung steckt in chronischen Finanznöten. Bundesgesundheitsministerin Nina Wagen will das System stabilisieren. Jetzt liegt ein Reformkonzept auf dem Tisch. Heimbewohner, Gutverdiener und Menschen ohne Kinder müssen sich auf Mehrbelastungen einstellen. Gesundheitsministerin Wagen verteidigte die Pflegepläne.
2: Wir haben jetzt einen Gesetzentwurf vorgelegt, der zum einen dafür sorgt, dass die Finanzen wieder stabilisiert werden, der aber zum anderen, das ist mir auch wichtig, dafür sorgt, dass sich die Versorgung für die Menschen auch verbessert.
1: Das neue Konzept zur Pflegeversicherung soll bis zur Sommerpause ins Kabinett kommen. Bisher konnte keine Waffenruhe im Libanon Frieden zwischen Israel und der Hisbollah schaffen. Jetzt hat die Hisbollah einen neuen Anlauf zurückgewiesen. Deren Chef lehnte vor allem Forderungen nach einer Entwaffnung ab.
3: Die Hisbollah habe niemanden zugesagt, auf Widerstand oder Vergeltung zu verzichten. So drückte sich ihr Generalsekretär aus. Solange die Angriffe Israels anhielten, werde die Organisation ihre militärischen Aktionen fortsetzen. Die jüngste Vereinbarung wurde zwischen Israel und dem Libanon getroffen, ohne Beteiligung der Hisbollah. Demnach soll die Miliz ihre Angriffe auf Israel einstellen und sich aus dem Südlibanon zurückziehen. Die Hisbollah will einer Waffenruhe erst zustimmen, wenn die israelischen Angriffe eingestellt werden. Bereits seit dem Morgen kam es im Libanon erneut zu mehreren Angriffen. Aus Beirut, Amira Rajab.
1: Beim Internationalen Wirtschaftsforum in St. Petersburg hat der russische Präsident Putin eine Pressekonferenz für ausländische Nachrichtenagenturen gegeben. In seinen Antworten zeigt er sich für seinen Krieg gegen die Ukraine weiter siegesgewiss. Parallel dazu hat ihm der ukrainische Präsident Selenskyj in einem offenen Brief direkte Friedensgespräche in einem Drittstaat angeboten. Als Antwort wiederholte der Kreml nur sein altes Angebot für Verhandlungen in Moskau. Die Entertainer Joko Winterscheid und Klaas Häufer-Umlauf haben ihre freie Sendezeit bei ProSieben genutzt, den Alltag an der ukrainischen Front aus Sicht Betroffener zu dokumentieren. Die eigentlich geplanten 15 Minuten Sendezeit, die die beiden bei ihrem Haussender ProSieben in einer Spielshow gewonnen hatten, wurden am Abend für den Film Joko und Klaas Live – Don't Look Back Away auf mehr als 3 Stunden verlängert. 6 Menschen, darunter ein Evakuierungshelfer und ein Polizist, erzählen und zeigen das Grauen des mittlerweile mehr als 1500 Tage dauernden Krieges.
4: Und jetzt das Wetter für das Emsland und die Grafschaft Bentheim.
5: Ja, und da geht's heute sehr wechselhaft weiter mit dichten Wolken. Gelegentlich sind da auch mal Auflockerungen dabei, aber vor allem am Nachmittag auch wieder einzelne, teils kräftige Schauer und Gewitter. Die Temperaturen 17 bis 19 Grad. Am morgigen Samstag und auch am Sonntag geht es dann ähnlich weiter. Grundsätzlich werden die Phasen der Auflockerungen etwas größer. Ganz ohne Schauer und örtlichen Gewittern kommen wir dann trotzdem nicht aus. Die Höchstwerte erreichen 18 bis maximal 20 Grad.
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0: 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Es ist 5 Uhr und 9 Minuten.
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1: Ich bin Babit Büchner. Es gibt weiter Kritik an den Plänen von Bundesgesundheitsministerin Nina Wagen zur Stabilisierung der Pflegeversicherung. Der grünen Gesundheitsexperte Janosch Dahmen sagte der deutschen Presseagentur, der größte Sparposten bestehe ausgerechnet darin, den Zugang zu Pflegeleistungen einzuschränken. Gleichzeitig würden Pflegebedürftige bei Eigenanteilen belastet und Kommunen müssten mit mehr Sozialhilfekosten rechnen. Der Präsident des Deutschen Städtetages Burkhard Jung sagte den Funke-Medien, dieser Entwurf dürfte so niemals den Bundestag passieren. Kreml-Chef Wladimir Putin hat die im Westen verbreiteten Warnungen vor einer russischen Gefahr und einem womöglichen Angriff Moskaus auf ein NATO-Land als Unsinn zurückgewiesen. Das sei eine bewusste Provokation, so Putin.
2: Putin warf dem Westen Desinformation vor, es gehe nur darum, vor den Bürgern höhere Verteidigungsausgaben zu rechtfertigen. Klar ist aber auch, dass Putin mit seinem Angriffskrieg gegen die Ukraine jedwedes Vertrauen im Westen verspielt hat. Bei dem Treffen hier in St. Petersburg mit Journalisten kritisierte er vor allem Deutschland für seine Waffenlieferungen an die Ukraine. Und er lobte die AfD, deren Vertreter sich hier beim Wirtschaftsforum für eine Wiederaufnahme von Gaslieferungen an Deutschland einsetzen. Aus St. Petersburg, Ulf Mauder.
1: Mit Streiks im Einzelhandel will die Gewerkschaft Verdi auch heute Druck in den laufenden Tarifverhandlungen machen. In verschiedenen Städten wie Berlin, Erfurt, Ingolstadt oder Saarbrücken sind Kundgebungen geplant. Für Kunden erwartet der Handelsverband jedoch keine großen Auswirkungen.
3: Ein Kompromiss im Tarifstreit ist weiter nicht in Sicht. Verdi fordert 7% mehr Geld für die Beschäftigten im Handel. Die Angebote der Arbeitgeber liegen noch deutlich darunter, auch wegen längerer Laufzeiten. Die Gewerkschaft spricht von einer Frechheit, zumal es den Konzernen wirtschaftlich hervorragend gehe. Viele Beschäftigte wüssten aber gar nicht mehr, wie sie ihr tägliches Leben finanzieren sollen. Vor allem auch im Einzelhandel, wo besonders viele in Teilzeit arbeiten. Aus Berlin, Thomas Brockt.
1: Die Obduktion von Buckelwald Timmy am Strand der dänischen Insel Anholt ist am späten Abend beendet worden. Klar ist nun, der Wal ist wie vermutet ein Weibchen. Eine klare Todesursache konnte zunächst nicht festgestellt werden. Die Ergebnisse der Proben werden erst in den kommenden Monaten erwartet.
4: Und jetzt das Wetter für das Emsland und die Grafschaft Bentheim.
5: Ja, und da geht's heute sehr wechselhaft weiter mit dichten Wolken. Gelegentlich sind da auch mal Auflockerungen dabei, aber vor allem am Nachmittag auch wieder einzelne, teils kräftige Schauer und Gewitter. Die Temperaturen 17 bis 19 Grad. Am morgigen Samstag und auch am Sonntag geht es dann ähnlich weiter. Grundsätzlich werden die Phasen der Auflockerungen etwas größer. Ganz ohne Schauer und örtlichen Gewittern kommen wir dann trotzdem nicht aus. Die Höchstwerte erreichen 18 bis maximal 20 Grad.
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2: Mit Heiko Alfers. Guten Morgen. Die Stadt Meppen bleibt Fairtrade-Stadt. Laut einer Mitteilung der Stadtverwaltung darf die Stadt Meppen den Titel weitere 2 Jahre tragen. Demnach erfüllt Meppen weiterhin die Voraussetzungen der internationalen Fairtrade-Towns-Kampagne. Für die Anerkennung müssen Kommunen unter anderem den fairen Handel politisch unterstützen, eine aktive Steuerungsgruppe vorweisen sowie fair gehandelte Produkte im Einzelhandel und in der Gastronomie fördern. Auch Bildungs- und Öffentlichkeitsarbeit gehören zu den Kriterien. Meppens Bürgermeister Helmut Knurbein sieht in der erneuten Auszeichnung eine Bestätigung des Engagements vieler Beteiligter aus Politik, Wirtschaft, Bildung und Zivilgesellschaft. Das Fairtrade-Team der Stadt organisiert regelmäßig Aktionen und Veranstaltungen, um das Bewusstsein für nachhaltigen Konsum und fairen Handel zu stärken. Wie erst jetzt bekannt wurde, ist der Neubau der Fatih-Moschee in Papenburg am 23. Mai mit einem Hakenkreuz beschmiert worden. Außerdem wurde eine Doppelsigrune an die Fassade gesprüht. Eine Doppelsigrune ist ein historisch belastetes NS-Symbol, das aus 2 nebeneinander liegenden Sigrunen besteht, die optisch an Blitze erinnern. Das Zeichen wurde als Emblem der Schutzstaffel der Nationalsozialistischen Deutschen Arbeiterpartei, kurz NSDAP, verwendet. Die Täter verwendeten für die Schmierereien schwarze Sprühfarbe. Die Polizei sucht Zeugen, die Hinweise zu der Tat oder zu den Tätern geben können. In Spelle nimmt die geplante Neugestaltung der Skateanlage konkrete Formen an. Wie die Samtgemeinde mitgeteilt hat, soll der Bau der neuen Anlage in diesem Sommer beginnen. Die Fertigstellung ist für Ende des Jahres vorgesehen. Die Erneuerung geht auf eine Initiative lokaler Rollsportler zurück, die bereits 2020 einen entsprechenden Antrag gestellt hatten. Nach einem politischen Beschluss im Jahr 2024 wurden die Planungen vorangetrieben. Anwohnerinnen und Anwohner sowie Jugendliche wurden in die Prozesse eingebunden. Für die Gestaltung der Anlage setzte sich im Rahmen eines Wettbewerbs der Entwurf eines spezialisierten Planungsbüros durch. Zudem erhält die Gemeinde Fördermittel aus dem Landesprogramm Zukunftsräume Niedersachsen. Die Kosten für das Projekt werden auf rund 800.000 Euro geschätzt. Die Ausschreibung der Bauleistung soll in den kommenden Wochen erfolgen. In Emlichheim haben Unbekannte Kupfer vom Grundstück einer Kirchengemeinde gestohlen. Zwischen dem vergangenen Freitagmittag und gestern Morgen sind die Täter auf das Grundstück an der Hauptstraße gegangen und haben insgesamt 60 Meter Winkelbleche aus Kupfer mitgenommen. Der Schaden wird auf etwa 4.000 Euro geschätzt. Auch in diesem Fall sucht die Polizei Zeugen.
1: Und jetzt das Wetter für das Emsland und die Grafschaft Bentheim.
3: Ja, und da geht's heute sehr wechselhaft weiter mit dichten Wolken. Gelegentlich sind da auch mal Auflockerungen dabei, aber vor allem am Nachmittag auch wieder einzelne, teils kräftige Schauer und Gewitter. Die Temperaturen 17 bis 19 Grad. Am morgigen Samstag und auch am Sonntag geht es dann ähnlich weiter. Grundsätzlich werden die Phasen der Auflockerungen etwas größer. Ganz ohne Schauer und örtlichen Gewittern kommen wir dann trotzdem nicht aus. Die Höchstwerte erreichen 18 bis maximal 20 Grad.
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1: Ich bin Babette Büchner. Die Pläne, mit denen die Kassen der Pflegeversicherung wieder gefüllt werden sollen, stoßen weiter auf Kritik. Der grünen Gesundheitsexperte Janosch Dahmen sagte der deutschen Presseagentur, der größte Sparposten bestehe ausgerechnet darin, den Zugang zu Pflegeleistungen einzuschränken.
2: Für den grünen Politiker steht fest, vor allem Pflegebedürftige und deren Angehörige werden belastet und auf Kommunen kämen höhere Kosten zu. Der Deutsche Städtetag hat gegen die Reformpläne bereits protestiert, genauso wie Pflegeverbände. Hintergrund: In der Pflege fehlen Milliarden. Deshalb plant die Bundesgesundheitsministerin nun unter anderem Einschränkungen für Heimbewohner und deren Familien sowie höhere Beiträge für Kinderlose. Claudia Wächter, Nachrichtenredaktion.
1: Beim Internationalen Wirtschaftsforum in St. Petersburg hat Kreml-Chef Wladimir Putin eine Pressekonferenz für ausländische Nachrichtenagenturen gegeben. In seinen Antworten zeigte er sich für seinen Krieg gegen die Ukraine weiter siegesgewiss. Parallel dazu bot ihm der ukrainische Präsident Selenskyj in einem offenen Brief direkte Friedensgespräche in einem Drittstaat an. Als Antwort wiederholte der Kreml sein altes Angebot für Verhandlungen in Moskau. Deutsche Autohersteller verlieren beim Umsatz im Vergleich zur internationalen Konkurrenz. Nach Zahlen der Beratungsgesellschaft EY ging ihr Umsatz von Januar bis März um 4,3% zurück. Bei Automarken aus anderen Ländern gab es dagegen ein Plus.
3: Die europäischen Konkurrenten Stellantis und Renault steigerten ihren Umsatz um 6,7%. Deutlich zulegten auch US- und japanische Hersteller. Wie die deutschen Autobauer weniger Umsatz verzeichneten chinesische Marken. Der Rückgang ist aber nicht so deutlich. EY schließt aus diesen Zahlen, VW, Mercedes und die anderen deutschen Hersteller haben ihre strukturellen Probleme noch immer nicht gelöst. Also den Umstieg auf E-Autos, wegbrechende Märkte in China und den USA und teure Überkapazitäten. Jan-Henner Reitzer, Nachrichtenredaktion.
1: Die Obduktion von Buckelwal-Timmy am Strand der dänischen Insel Anholt ist am späten Abend beendet worden. Warum der Wal gestorben ist, haben die Experten dabei nicht herausgefunden. Es seien keine Verletzungen zu erkennen gewesen, auch wurden keine Netze im Magen oder Maul gefunden. Nach der Untersuchung steht aber fest, dass Timmy wie vermutet ein Buckelwal-Weibchen war.
4: Und jetzt das Wetter für das Emsland und die Grafschaft Bentheim.
5: Bei euch in Haaren sind es aktuell 13 Grad und in Gildehaus misst das Thermometer ebenfalls 13 Grad. Heute wechseln sich Sonne und Wolken am Himmel ab. Dabei weht ein frischer Wind. Gegen Nachmittag müssen wir mit Regen und vereinzelten Gewittern rechnen. Wir erreichen heute Temperaturen von bis zu 17 Grad. In der Nacht sinken die Werte auf bis zu 10 Grad ab. Morgen bleibt es weiter ungemütlich. Bei dichter Bewölkung kann es nass werden. Das Ganze bei bis zu 19 Grad. Am Sonntag schaut es ähnlich aus. Da erreichen wir dann Höchstwerte von bis zu 18 Grad. Der Ems-Fechtewelle Verkehrsservice. Da ist aktuell gerade nichts los auf den Straßen hier bei uns in der Region. Allerdings habe ich jetzt noch eine kleine Verkehrsinfo für euch. Und zwar wird in Lingen der Willy-Brandt-Ring heute auf Höhe der Stadtwerke bis 11 Uhr halbseitig gesperrt. Grund dafür sind Sanierungsarbeiten. Eine Umleitung ist für euch ausgeschildert. Fuß weg vom Gas heißt es heute in Hasselünne, denn dort wird unter anderem geblitzt. Wenn ihr jetzt noch was gesehen habt, ein Stau oder ein Blitzer, dann ruft uns doch gerne an unter der Hotline 0591 915 4624 oder schreibt uns eine Nachricht über Instagram oder Facebook und meldet uns das. Kommt gut und erstmal sicher an euer Ziel.
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5: Ganz genau, 4 Minuten nach 7 haben wir es jetzt hier auf der Ems-Fechtewelle am Freitagmorgen. Und wir schauen in wenigen Minuten mal auf die anstehende Festivalsaison. Davor gibt es erstmal noch Musik auf die Ohren. Hier kommt unter anderem Drop Dead von Olivia Rodrigo.

0: Die Festivalsaison geht heute wieder los. Mit Rock am Ring und Rock im Park. So ein Festival kann schnell teuer werden. Nicht nur Tickets und Ausstattung gehen ins Geld, auch die Verpflegung vor Ort ist teuer. Egal ob Pizza, Burger oder Tacos, geschenkt ist hier nichts. Was für günstigere und gesündere Alternativen gibt es so für Selbstversorger? Charlotte Mühlhahn berichtet. Hi Charlotte.
1: Hallo.
0: Welche Lebensmittel nimmt man denn am besten mit aufs Festival?
1: Besonders gut eignen sich zum Beispiel Konserven. Klar, Dosenravioli, die gehen immer. Aber nach dem zweiten Tag habe ich dann oft auch einfach keine Lust mehr darauf. Mais, Bohnen oder Kichererbsen, die eignen sich gut zu mitnehmen, denn die müssen nicht gekühlt werden und gerade Hülsenfrüchte liefern viele Proteine. Trockene Lebensmittel gehen natürlich auch immer und mit Nudeln, Haferflocken oder Couscous macht man eigentlich nichts falsch und damit lässt sich auch einfach ein leckeres Essen zubereiten.
0: Für einen Salat mit Couscous oder Kichererbsen reicht eine einfache Schüssel, aber was sollte ich noch mitnehmen?
1: Der Platz beim Campen ist ja begrenzt und die Kühltasche schnell voll. Ich meine, die Getränke, die müssen ja auch irgendwo hin. Für mich ist ein Campingkocher dabei auf jeden Fall ein Must-Have. Nicht nur, um fertiges Essen aus der Konserve zu erhitzen, sondern auch, wenn man jetzt zum Beispiel eine Dose Kokosmilch mitnimmt, dann kann man mit Hülsenfrüchten und Gemüse schnell auch ein einfaches und leckeres Curry zaubern. Außerdem können einige Dinge auch schon zu Hause vorbereitet werden. Ein einfaches Dressing aus Essig und Öl zum Beispiel. Und das kann man ja dann einfach mitnehmen.
0: Wie sieht's mit Snacks aus?
1: Die sind natürlich ganz wichtig, nicht nur für den schnellen Hunger zwischendurch, sondern auch ein Proteinriegel oder ein Apfel, die liefern einfach Energie. Generell sollte ich auch bei den Mahlzeiten darauf achten, dass sie lange satt machen und Nährstoffe liefern. Auf Festivals wird ja oft bis tief in die Nacht gefeiert und getanzt und da ist möglichst gesundes Essen super wichtig, denn gutes Essen wirkt sich auch positiv auf unsere Stimmung aus.
0: Danke dir, Charlotte.
1: Kein Problem. Tschüss.

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2: Mit Heiko Alfers. Guten Morgen. Die Stadt Meppen bleibt Fairtrade-Stadt. Laut einer Mitteilung der Stadtverwaltung darf die Stadt Meppen den Titel weitere 2 Jahre tragen. Demnach erfüllt Meppen weiterhin die Voraussetzungen der internationalen Fairtrade-Towns-Kampagne. Für die Anerkennung müssen Kommunen unter anderem den fairen Handel politisch unterstützen, eine aktive Steuerungsgruppe vorweisen sowie fair gehandelte Produkte im Einzelhandel und in der Gastronomie fördern. Auch Bildungs- und Öffentlichkeitsarbeit gehören zu den Kriterien. Meppens Bürgermeister Helmut Knurbein sieht in der erneuten Auszeichnung eine Bestätigung des Engagements vieler Beteiligter aus Politik, Wirtschaft, Bildung und Zivilgesellschaft. Das Fairtrade-Team der Stadt organisiert regelmäßig Aktionen und Veranstaltungen, um das Bewusstsein für nachhaltigen Konsum und fairen Handel zu stärken. Wie erst jetzt bekannt wurde, ist der Neubau der Fatih-Moschee in Papenburg am 23. Mai mit einem Hakenkreuz beschmiert worden. Außerdem wurde eine Doppelsigrune an die Fassade gesprüht. Eine Doppelsigrune ist ein historisch belastetes NS-Symbol, das aus 2 nebeneinander liegenden Sigrunen besteht, die optisch an Blitze erinnern. Das Zeichen wurde als Emblem der Schutzstaffel der Nationalsozialistischen Deutschen Arbeiterpartei, kurz NSDAP, verwendet. Die Täter verwendeten für die Schmierereien schwarze Sprühfarbe. Die Polizei sucht Zeugen, die Hinweise zu der Tat oder zu den Tätern geben können. In Spelle nimmt die geplante Neugestaltung der Skateanlage konkrete Formen an. Wie die Samtgemeinde mitgeteilt hat, soll der Bau der neuen Anlage in diesem Sommer beginnen. Die Fertigstellung ist für Ende des Jahres vorgesehen. Die Erneuerung geht auf eine Initiative lokaler Rollsportler zurück, die bereits 2020 einen entsprechenden Antrag gestellt hatten. Nach einem politischen Beschluss im Jahr 2024 wurden die Planungen vorangetrieben. Anwohnerinnen und Anwohner sowie Jugendliche wurden in die Prozesse eingebunden. Für die Gestaltung der Anlage setzte sich im Rahmen eines Wettbewerbs der Entwurf eines spezialisierten Planungsbüros durch. Zudem erhält die Gemeinde Fördermittel aus dem Landesprogramm Zukunftsräume Niedersachsen. Die Kosten für das Projekt werden auf rund 800.000 Euro geschätzt. Die Ausschreibung der Bauleistung soll in den kommenden Wochen erfolgen. In Emlichheim haben Unbekannte Kupfer vom Grundstück einer Kirchengemeinde gestohlen. Zwischen dem vergangenen Freitagmittag und gestern Morgen sind die Täter auf das Grundstück an der Hauptstraße gegangen und haben insgesamt 60 Meter Winkelbleche aus Kupfer mitgenommen. Der Schaden wird auf etwa 4.000 Euro geschätzt. Auch in diesem Fall sucht die Polizei Zeugen.
1: Und jetzt das Wetter für das Emsland und die Grafschaft Bentheim.
3: Bei euch in Frären sind es aktuell 14 Grad und in Itterbeck misst das Thermometer ebenfalls 14 Grad. Dort ist gerade leichter Regenschauer. Heute wechseln sich Sonne und Wolken am Himmel ab. Dabei weht ein frischer Wind. Gegen Nachmittag müssen wir mit Regen und vereinzelten Gewittern rechnen. Wir erreichen heute Temperaturen von bis zu 17 Grad. In der Nacht sinken die Werte auf bis zu 10 Grad ab. Morgen bleibt es weiter ungemütlich. Bei dichter Bewölkung kann es nass werden. Das Ganze bei bis zu 19 Grad. Am Sonntag schaut es ähnlich aus. Da erreichen wir dann Höchstwerte von bis zu 18 Grad. Der Ems-Fechtewelle Verkehrsservice. Aktuell ist da gerade nichts los hier auf den Straßen bei uns in der Region. Aber ich habe noch eine kleine Verkehrsinfo für euch. Und zwar wird in Lingen der Willy-Brandt-Ring heute auf Höhe der Stadtwerke bis 11 Uhr halbseitig gesperrt. Grund dafür sind Sanierungsarbeiten. Eine Umleitung ist für euch ausgeschildert. Geblitzt wird heute in Haselünne. Und wenn ihr jetzt noch was gesehen habt, Staus, Blitzer oder stockender Verkehr, dann meldet uns das doch gerne. Am besten unter unserer Hotline 0591 915 4624 oder schreibt uns eine kurze Nachricht über Instagram oder Facebook. Das geht natürlich auch. Kommt gut und vor allen Dingen sicher an euer Ziel.
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3: Ganz genau, 7.33 Uhr haben wir es hier auf der Ems-Fechtewelle am Freitagmorgen. Und hier geht's musikalisch rockig weiter mit American Idiot von Green Day.

Positions von Ariana Grande habt ihr da gerade gehört, um 7.44 Uhr hier auf der Ems-Fechtewelle. Heute ist in den USA Moonshine-Tag. Moonshine, so heißen eigentlich alkoholische Getränke, die während der Prohibition bei Nacht geschmuggelt oder selber gebraut worden sind. Aber von einer ganz anderen Bedeutung des Moonshine singt Katie Melua in ihrem Song Moonshine. Die Single ist Teil ihres 5. Studioalbums Secret Symphony. Und die britische Sängerin ist für ihre samtweich bluesige Stimme bekannt. Ich finde, ihren Sound erkennt man gleich wieder. Und das ist bei Moonshine auch nicht anders. Also hören wir gleich mal rein. Hier kommt Moonshine von Katie Melua.

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1: Ich bin Babit Büchner. Außenminister Johann Wartefuhl hat den russischen Präsidenten Wladimir Putin eindringlich zu Verhandlungen über eine Friedenslösung in der Ukraine aufgerufen. Dabei sollten Deutschland und die EU mit am Tisch sitzen, so Wartefuhl. Hintergrund ist das Angebot des ukrainischen Präsidenten Selenskyj, sich direkt mit Putin zu treffen.
2: Setzen wir uns zusammen, klären die Schlüsselfragen, beenden den Krieg, schreibt Selenskyj in einem offenen Brief. Möglicher Ort solch eines Treffens könnte die Schweiz oder die Türkei sein, heißt es weiter. Kreml-Chef Putin meinte dazu nur lapidar, der ukrainische Präsident könne ja nach Moskau kommen und gibt sich gleichzeitig siegessicher. Doch er gerät immer stärker unter Druck, auch weil immer mehr russische Zivilisten den Krieg hautnah spüren und die russische Wirtschaft mittlerweile den Bach runtergeht. Claudia Wächter, Nachrichtenredaktion.
1: Die Kritik an den Pflegereformplänen von Bundesgesundheitsministerin Nina Wagen reißt nicht ab. Mecklenburg-Vorpommerns Ministerpräsidentin Manuela Schwesig sprach gegenüber dem Portal Politico etwa von einem Belastungspaket. Rückendeckung bekommt Wagen hingegen von Unionsfraktionschef Jens Spahn. Er sagte in der ARD, niemand kürze gerne Leistungen, aber die Pflegeversicherung sei schlicht und ergreifend pleite. Mit Streiks im Einzelhandel will die Gewerkschaft Verdi auch heute Druck in den laufenden Tarifverhandlungen machen. In verschiedenen Städten wie Berlin, Erfurt oder Saarbrücken sind Kundgebungen geplant. Für Kunden erwartet der Handelsverband keine größeren Auswirkungen.
3: Ein Kompromiss im Tarifstreit ist weiter nicht in Sicht. Verdi fordert 7% mehr Geld für die Beschäftigten im Handel. Die Angebote der Arbeitgeber liegen noch deutlich darunter, auch wegen längerer Laufzeiten. Die Gewerkschaft spricht von einer Frechheit, zumal es den Konzern wirtschaftlich hervorragend gehe. Viele Beschäftigte wüssten aber gar nicht mehr, wie sie ihr tägliches Leben finanzieren sollen. Aus Berlin, Thomas Brockt.
1: Fanartikel sind vor der Fußball-WM besonders gefragt. Experten zufolge sind dabei gerade jetzt viele gefälschte Trikots im Umlauf. Wie hoch der Schaden ist, lässt sich nach Angaben des Markenverbands dabei nicht abschätzen, weil der Verkauf nicht erfasst wird. Eine YouGov-Umfrage zeigt, fast jeder Fünfte in Deutschland hat schon mindestens einmal ein Fußballtrikot gekauft, bei dem es sich vermutlich nicht um ein Originalprodukt handelte.
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5: Ja, bei euch in Schüttorf sind es aktuell 14 Grad und in Ringe sind es ebenfalls 14 Grad. Heute wechseln sich Sonne und Wolken am Himmel ab. Dabei weht ein frischer Wind. Gegen Nachmittag müssen wir mit Regen und vereinzelten Gewittern rechnen. Wir erreichen heute Temperaturen von bis zu 17 Grad. In der Nacht sinken die Werte auf bis zu 10 Grad ab. Morgen bleibt es weiter ungemütlich. Bei dichter Bewölkung kann es nass werden. Das Ganze bei bis zu 19 Grad. Am Sonntag schaut es ähnlich aus. Da erreichen wir dann Höchstwerte von bis zu 18 Grad. Der Ems-Fechtewelle Verkehrsservice. Aktuell ist da gerade nichts los auf den Straßen hier bei uns in der Region. Allerdings jetzt noch eine kleine Verkehrsinfo für euch, die vielleicht noch in, also all diejenigen, die noch in Lingen unterwegs sind. Und zwar wird dort der Willy-Brandt-Ring heute auf Höhe der Stadtwerke bis 11 Uhr halbseitig gesperrt. Grund dafür sind Sanierungsarbeiten. Eine Umleitung ist für euch ausgeschildert. Und Fuß weg vom Gas heißt es heute in Haselünne, denn dort wird heute unter anderem geblitzt. Wenn ihr jetzt noch was gesehen habt, Staus oder Blitzer, dann meldet uns das doch gerne am besten unter unserer Nummer 0591 915 4624 oder schreibt uns eine Nachricht über Instagram oder Facebook. Gute Fahrt!
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5: Ganz genau, 4 Minuten nach 8 haben wir es hier auf der Ems-Fechtewelle am Freitagmorgen. Und in circa 10 Minuten schauen wir mal auf das heutige Kalenderblatt. Davor gibt es erstmal noch unter anderem Nice to Each Other von Olivia Dean.

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1: Am 5. Juni 1956 hat in Halle das erste Selbstbedienungsgeschäft der DDR aufgemacht. Das war heute vor genau 70 Jahren. Der Laden hat damals der Konsumgenossenschaft gehört. Auf einer Fläche von 150 Quadratmetern wurden fast 700 verschiedene Artikel angeboten. Und noch im selben Jahr hat ein weiterer Selbstbedienungsladen in Ostberlin aufgemacht. In der Bundesrepublik Deutschland hat Herbert Eklö bereits 1949 den ersten Selbstbedienungsladen geöffnet. Damals nannte die Augsburger Tageszeitung es, ich zitiere, ein merkwürdiges Versuchslaboratorium der Einzelhandelstechnik. Weiter heißt es, mit einer Art Teewagen und einem Holzkasten bewaffnet, müsse der Kunde durch die Gänge ziehen und sich die Waren selbst aus den Regalen sammeln. Bediene dich selbst, das stand damals auf einem Schild über den Regalen. Die Idee für den Selbstbedienungsmarkt stammt aus den USA. Schnell wird das auch in der BRD zum Erfolgsmodell und es machen immer mehr Geschäfte auf. Inzwischen dominieren große Supermarktketten den Markt, aber ich habe das Gefühl, Selbstbedienungsläden sind so langsam wieder am Kommen. Weiterhin gehe ich aber gerne in den Supermarkt für die Experience und bin für den Tratsch bei der Kasse immer gern zu haben. Ja, 8.16 Uhr haben wir jetzt hier auf der Ems Fechtewelle am Freitagmorgen. Und musikalisch geht's hier erstmal weiter mit Valerie von Mark Ronson.

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2: Mit Heiko Alfers. Guten Morgen. Die Stadt Meppen bleibt Fairtrade-Stadt. Laut einer Mitteilung der Stadtverwaltung darf die Stadt Meppen den Titel weitere 2 Jahre tragen. Demnach erfüllt Meppen weiterhin die Voraussetzungen der internationalen Fairtrade-Towns-Kampagne. Für die Anerkennung müssen Kommunen unter anderem den fairen Handel politisch unterstützen, eine aktive Steuerungsgruppe vorweisen sowie fair gehandelte Produkte im Einzelhandel und in der Gastronomie fördern. Auch Bildungs- und Öffentlichkeitsarbeit gehören zu den Kriterien. Meppens Bürgermeister Helmut Knurbein sieht in der erneuten Auszeichnung eine Bestätigung des Engagements vieler Beteiligter aus Politik, Wirtschaft, Bildung und Zivilgesellschaft. Das Fairtrade-Team der Stadt organisiert regelmäßig Aktionen und Veranstaltungen, um das Bewusstsein für nachhaltigen Konsum und fairen Handel zu stärken. Wie erst jetzt bekannt wurde, ist der Neubau der Fatih-Moschee in Papenburg am 23. Mai mit einem Hakenkreuz beschmiert worden. Außerdem wurde eine Doppelsigrune an die Fassade gesprüht. Eine Doppelsigrune ist ein historisch belastetes NS-Symbol, das aus 2 nebeneinander liegenden Sigrunen besteht, die optisch an Blitze erinnern. Das Zeichen wurde als Emblem der Schutzstaffel der Nationalsozialistischen Deutschen Arbeiterpartei, kurz NSDAP, verwendet. Die Täter verwendeten für die Schmierereien schwarze Sprühfarbe. Die Polizei sucht Zeugen, die Hinweise zu der Tat oder zu den Tätern geben können. In Spelle nimmt die geplante Neugestaltung der Skateanlage konkrete Formen an. Wie die Samtgemeinde mitgeteilt hat, soll der Bau der neuen Anlage in diesem Sommer beginnen. Die Fertigstellung ist für Ende des Jahres vorgesehen. Die Erneuerung geht auf eine Initiative lokaler Rollsportler zurück, die bereits 2020 einen entsprechenden Antrag gestellt hatten. Nach einem politischen Beschluss im Jahr 2024 wurden die Planungen vorangetrieben. Anwohnerinnen und Anwohner sowie Jugendliche wurden in die Prozesse eingebunden. Für die Gestaltung der Anlage setzte sich im Rahmen eines Wettbewerbs der Entwurf eines spezialisierten Planungsbüros durch. Zudem erhält die Gemeinde Fördermittel aus dem Landesprogramm Zukunftsräume Niedersachsen. Die Kosten für das Projekt werden auf rund 800.000 Euro geschätzt. Die Ausschreibung der Bauleistung soll in den kommenden Wochen erfolgen. In Emlichheim haben Unbekannte Kupfer vom Grundstück einer Kirchengemeinde gestohlen. Zwischen dem vergangenen Freitagmittag und gestern Morgen sind die Täter auf das Grundstück an der Hauptstraße gegangen und haben insgesamt 60 Meter Winkelbleche aus Kupfer mitgenommen. Der Schaden wird auf etwa 4.000 Euro geschätzt. Auch in diesem Fall sucht die Polizei Zeugen.
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3: In Werlte sind es aktuell 15 Grad und bei euch in Wiedmarschen messen wir 14 Grad. Heute wechseln sich Sonne und Wolken am Himmel ab. Dabei weht ein frischer Wind. Gegen Nachmittag müssen wir mit Regen und vereinzelten Gewittern rechnen. Wir erreichen heute Temperaturen von bis zu 17 Grad. In der Nacht sinken die Werte auf bis zu 10 Grad ab. Morgen bleibt es weiter ungemütlich. Bei dichter Bewölkung kann es nass werden, das Ganze bei bis zu 19 Grad. Am Sonntag schaut es ähnlich aus, da erreichen wir dann Höchstwerte von bis zu 18 Grad. Der Ems-Fechtewelle-Verkehrsservice, da ist aktuell gerade nichts los auf den Straßen. Ich habe keine Gefahrenmeldungen für euch. Allerdings noch eine kleine Verkehrsinfo. Und zwar wird in Lingen der Willy-Brandt-Ring heute auf Höhe der Stadtwerke bis 11 Uhr halbseitig gesperrt. Grund dafür sind Sanierungsarbeiten. Eine Umleitung ist für euch ausgeschildert. Und Fuß weg vom Gas heißt es heute unter anderem in Haselünne, denn dort wird heute geblitzt. Also wenn ihr jetzt noch was gesehen habt, vielleicht einen Stau oder einen Blitzer, dann meldet uns das doch gern am besten telefonisch unter unserer Nummer 0591 915 4624 oder schreibt uns einfach eine kurze Nachricht über Instagram oder Facebook. Ich wünsche euch allen eine gute und vor allem sichere Fahrt.
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3: 8.34 Uhr habe ich es jetzt hier auf der Ems Fechtewelle am Freitagmorgen. Und wir schauen in wenigen Minuten auf die gute Nachricht aus der Region. Davor erstmal noch Lucky von René Rapp.

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1: Lotto spielen, Glücksrad drehen oder Lose ziehen. Entweder man gewinnt oder nicht. Bei der Emsland Sporttombola war das Glück bei Elisabeth und Gerhard Schulte aus Meppen-Fersen an ihrer Seite. Sie haben das Los für einen 10 Gramm Goldbarren gezogen und sind damit um 1.300 Euro reicher. Das ist heute unsere gute Nachricht aus der Region. Das Glückslos hat Gerhard Schulte gekauft, nachdem zwei Mädchen bei ihm an der Haustür geklingelt hatten und Lose verkaufen wollten. Gerhard hat spontan 10 Lose gekauft, 5 davon waren Nieten, 5 Gewinne. Gerhard erzählt, das letzte Los war das Glückslos. 10 Gramm Goldbarren. Als das Ehepaar das gelesen hat, wussten sie noch gar nicht, dass sie so viel Geld gewonnen haben. Sie haben nämlich gedacht, der Barren hätte vielleicht einen Wert von 100 bis 200 Euro. Es hat einen Anruf beim Kreissportbund Emsland gebraucht, bis die beiden endgültig begriffen haben, sie haben gerade einfach 1.300 Euro gewonnen. Was für ein Gefühl. Besonders schade finden die beiden allerdings, dass sie nicht wissen, von welchem Verein die beiden Mädchen kommen, die bei ihnen geklingelt haben. Es wäre schön, wenn sie ihnen persönlich noch danken könnten, so die Familie Schulte. Also, falls ihr zwei gerade zuhört, meldet euch doch bitte bei der Familie. Ja, 8.46 Uhr haben wir es jetzt hier auf der Ems Fechtewelle. Und bei uns im Programm geht es um ganz weiter mit den Weltnachrichten. Davor gibt es erstmal noch Musik auf die Ohren. Hier kommt unter anderem Lush Life von Sarah Larson.

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1: Ich bin Babette Büchner. Außenminister Johann Wadephul hat den russischen Präsidenten Wladimir Putin eindringlich zu Verhandlungen über eine Friedenslösung in der Ukraine aufgerufen, unter Beteiligung der Europäer. Alle würden sehen, dass der Konflikt in der Phase sei, die danach schreie, beendet zu werden, so der Minister. Der ukrainische Präsident Selenskyj hatte Putin zuvor ein direktes Treffen vorgeschlagen, in der Schweiz, der Türkei oder einem arabischen Staat. Die Pläne, mit denen die Kassen der Pflegeversicherung wieder gefüllt werden sollen, stoßen weiter auf Kritik. Der grünen Gesundheitsexperte Janosch Dahmen sagte der deutschen Presseagentur, der größte Sparposten bestehe ausgerechnet darin, den Zugang zu Pflegeleistungen einzuschränken.
2: Für den grünen Politiker steht fest, vor allem Pflegebedürftige und deren Angehörige werden belastet und auf Kommunen kämen höhere Kosten zu. Der Deutsche Städtetag hat gegen die Reformpläne bereits protestiert, genauso wie Pflegeverbände. Hintergrund: in der Pflege fehlen Milliarden. Deshalb plant die Bundesgesundheitsministerin nun unter anderem Einschränkungen für Heimbewohner und deren Familien sowie höhere Beiträge für Kinderlose. Claudia Wächter, Nachrichtenredaktion.
1: Deutsche Autohersteller verlieren beim Umsatz im Vergleich zur internationalen Konkurrenz. Nach Zahlen der Beratungsgesellschaft EY ging ihr Umsatz von Januar bis März um 4,3% zurück. Bei Automarken aus anderen Ländern gab es dagegen ein Plus.
3: Die europäischen Konkurrenten Stellantis und Renault steigerten ihren Umsatz um 6,7%. Deutlich zulegten auch US- und japanische Hersteller. Wie die deutschen Autobauer weniger Umsatz verzeichneten chinesische Marken. Der Rückgang ist aber nicht so deutlich. EY schließt aus diesen Zahlen, VW, Mercedes und die anderen deutschen Hersteller haben ihre strukturellen Probleme noch immer nicht gelöst, also den Umstieg auf E-Autos, wegbrechende Märkte in China und den USA und teure Überkapazitäten. Jan-Henner Reitze, Nachrichtenredaktion.
1: Mit Rock am Ring und Rock im Park starten heute die ersten großen Musikfestivals des Sommers. Die Veranstalter erwarten bei Rock am Ring am Nürburgring in der Eifel etwa 90.000 Musikfans. Bei Rock im Park in Nürnberg sollen es 80.000 werden. Beide Festivals sind komplett ausverkauft.
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5: Bei euch in Hasselünne messen wir aktuell 16 Grad und in Gildehaus sind es 15 Grad. Heute wechseln sich Sonne und Wolken am Himmel ab. Dabei weht ein frischer Wind. Gegen Nachmittag müssen wir mit Regen und vereinzelten Gewittern rechnen. Wir erreichen heute Temperaturen von bis zu 17 Grad. In der Nacht sinken die Werte auf bis zu 10 Grad ab. Morgen bleibt es weiter ungemütlich. Bei dichter Bewölkung kann es nass werden. Das Ganze bei bis zu 19 Grad. Am Sonntag schaut es ähnlich aus. Da erreichen wir dann Höchstwerte von bis zu 18 Grad. Der Ems-Fechtewelle Verkehrsservice. Aktuell ist da gerade nichts los auf den Straßen. Ich habe keine Gefahrenmeldungen für euch. Hier jetzt aber noch eine kleine Verkehrsinfo. Und zwar wird in Lingen der Willy-Brandt-Ring heute auf Höhe der Stadtwerke bis 11 Uhr halbseitig gesperrt. Grund dafür sind Sanierungsarbeiten. Eine Umleitung ist für euch ausgeschildert. Auf eure Geschwindigkeit achten solltet ihr heute vor allen Dingen in Hasselünne, denn dort steht ein Blitzer. Und wenn ihr jetzt noch was gesehen habt, Staus, Blitzer oder stockender Verkehr, dann lasst es uns wissen. Am besten unter der Nummer 0591 915 4624 oder schreibt uns eine kurze Nachricht über Instagram oder Facebook. Kommt gut und sicher an euer Ziel.
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5: Ganz genau, 4 Minuten nach 9 haben wir es hier und musikalisch geht's weiter mit Perfect Places von Lorde.

Cold Heart von Elton John und Dua Lipa habt ihr da gerade gehört. 9.18 Uhr haben wir es hier auf der Ems-Fechtewelle am Freitagmorgen. Ein 36-Jähriger aus Sachsen-Anhalt ist mit seinem Longboard in Deutschland unterwegs. Wie die dpa berichtet, will er rund 1000 Kilometer auf seinen vier Rollen bewältigen. Von Flensburg bis zum Bodensee in maximal 28 Tagen, das ist das selbstgesteckte Ziel von Paul William Hirsche. Ein Longboard ist länger und breiter als ein Skateboard und hat größere Rollen, deshalb erreicht man da auch höhere Geschwindigkeiten. Normalerweise arbeitet Paul in einem Kino in Sachsen. Für seinen Roadtrip durch Deutschland hat er sich aber extra Urlaub genommen. Gestartet mit seiner Reise ist er vergangenen Montag und spätestens am 28. Juni sollte er in Friedrichshafen sein, damit er von dort aus den Zug zurück nach Hause nehmen kann. Am 29. steht er dann wieder im besten Fall im Kino bei der Arbeit. Warum er das Ganze macht? Dazu sagt er, es seien persönliche Gründe. Und wieso mit einem Longboard? Ja, da hat er sich von einer Gruppe von YouTubern inspirieren lassen, die 2014

ist es nicht für jeden etwas. Wir wünschen ihm jedenfalls, dass er sein Ziel heile und glücklich erreicht. Ja, 9.20 Uhr haben wir jetzt hier auf der Ems Fechtewelle und musikalisch geht's hier im Programm weiter mit Vampire Bat von Glass Animals.

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2: Mit Heiko Alfers. Guten Morgen. Die Stadt Meppen bleibt Fairtrade-Stadt. Laut einer Mitteilung der Stadtverwaltung darf die Stadt Meppen den Titel weitere 2 Jahre tragen. Demnach erfüllt Meppen weiterhin die Voraussetzungen der internationalen Fairtrade-Towns-Kampagne. Für die Anerkennung müssen Kommunen unter anderem den fairen Handel politisch unterstützen, eine aktive Steuerungsgruppe vorweisen sowie fair gehandelte Produkte im Einzelhandel und in der Gastronomie fördern. Auch Bildungs- und Öffentlichkeitsarbeit gehören zu den Kriterien. Meppens Bürgermeister Helmut Knurbein sieht in der erneuten Auszeichnung eine Bestätigung des Engagements vieler Beteiligter aus Politik, Wirtschaft, Bildung und Zivilgesellschaft. Das Fairtrade-Team der Stadt organisiert regelmäßig Aktionen und Veranstaltungen, um das Bewusstsein für nachhaltigen Konsum und fairen Handel zu stärken. Wie erst jetzt bekannt wurde, ist der Neubau der Fatih-Moschee in Papenburg am 23. Mai mit einem Hakenkreuz beschmiert worden. Außerdem wurde eine Doppelsigrune an die Fassade gesprüht. Eine Doppelsigrune ist ein historisch belastetes NS-Symbol, das aus 2 nebeneinander liegenden Sigrunen besteht, die optisch an Blitze erinnern. Das Zeichen wurde als Emblem der Schutzstaffel der Nationalsozialistischen Deutschen Arbeiterpartei, kurz NSDAP, verwendet. Die Täter verwendeten für die Schmierereien schwarze Sprühfarbe. Die Polizei sucht Zeugen, die Hinweise zu der Tat oder zu den Tätern geben können. In Spelle nimmt die geplante Neugestaltung der Skateanlage konkrete Formen an. Wie die Samtgemeinde mitgeteilt hat, soll der Bau der neuen Anlage in diesem Sommer beginnen. Die Fertigstellung ist für Ende des Jahres vorgesehen. Die Erneuerung geht auf eine Initiative lokaler Rollsportler zurück, die bereits 2020 einen entsprechenden Antrag gestellt hatten. Nach einem politischen Beschluss im Jahr 2024 wurden die Planungen vorangetrieben. Anwohnerinnen und Anwohner sowie Jugendliche wurden in die Prozesse eingebunden. Für die Gestaltung der Anlage setzte sich im Rahmen eines Wettbewerbs der Entwurf eines spezialisierten Planungsbüros durch. Zudem erhält die Gemeinde Fördermittel aus dem Landesprogramm Zukunftsräume Niedersachsen. Die Kosten für das Projekt werden auf rund 800.000 Euro geschätzt. Die Ausschreibung der Bauleistung soll in den kommenden Wochen erfolgen. In Emlichheim haben Unbekannte Kupfer vom Grundstück einer Kirchengemeinde gestohlen. Zwischen dem vergangenen Freitagmittag und gestern Morgen sind die Täter auf das Grundstück an der Hauptstraße gegangen und haben insgesamt 60 Meter Winkelbleche aus Kupfer mitgenommen. Der Schaden wird auf etwa 4.000 Euro geschätzt. Auch in diesem Fall sucht die Polizei Zeugen.
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3: Bei euch in Geeste sind es aktuell 16 Grad und in Wilsum misst das Thermometer ebenfalls 16 Grad. Heute wechseln sich Sonne und Wolken am Himmel ab. Dabei weht ein frischer Wind. Gegen Nachmittag müssen wir mit Regen und vereinzelten Gewittern rechnen. Wir erreichen heute Temperaturen von bis zu 17 Grad. In der Nacht sinken die Werte auf bis zu 10 Grad ab. Morgen bleibt es weiter ungemütlich. Bei dichter Bewölkung kann es nass werden. Das Ganze bei bis zu 19 Grad. Am Sonntag schaut es ähnlich aus. Da erreichen wir dann Höchstwerte von bis zu 18 Grad. Der Ems-Fechtewelle-Verkehrsservice. Aktuell ist gerade nichts los. Ich habe keine Gefahrenmeldungen für euch. Hier noch eine kleine Info. In Lingen wird der Willy-Brandt-Ring heute auf Höhe der Stadtwerke bis 11 Uhr halbseitig gesperrt. Grund dafür sind Sanierungsarbeiten. Eine Umleitung ist für euch ausgeschildert. Fuß weg vom Gas heißt es heute in Haselünne. Dort wird nämlich geblitzt. Wenn ihr jetzt noch was gesehen habt, Staus, Blitzer oder stockender Verkehr, dann her damit. Meldet uns das gerne unter der Nummer 0591 915 4624. Alternativ schreibt uns gerne kurze Nachricht über Instagram oder Facebook. Gute Fahrt!
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3: Ganz genau, 9.34 Uhr haben wir es jetzt hier auf der Ems-Fechtewelle am Freitagmorgen. Und wir starten die letzte halbe Stunde mit September von Earthwind.

The Fate of Ophelia von Taylor Swift habt ihr da gerade gehört. 9.49 Uhr haben wir es jetzt hier bei der Ems-Wächterwelle. Die Kuh ist los. Das dachten sich wohl Mitarbeitende und Patienten der Kreisklinik Wolfhagen in Hessen, als an ihnen Kühe vorbeispaziert sind. Wie der Spiegel berichtet, sind 6 Kühe wohl ein bisschen in Abenteuerlaune gewesen. Sie sind von ihrer Weide ausgebüxt und 1 Kilometer in Richtung des Krankenhauses marschiert. Dort angekommen, hat sie ihr Weg durch einen Bewegungsmelder an einer Tür zunächst in die Notaufnahme geführt. Dann sind sie sogar durchs Treppenhaus in den 2. Stock gekommen. Der Besitzer hat seine Kühe schon vermisst. Gemeinsam mit Polizei und Helfern vor Ort hat er es geschafft, seine Schützlinge schnell wieder aus dem Gebäude zu bringen. Zum Glück ist niemand verletzt worden. Für die 6 Kühe ging es dann mit dem Taxi wieder nach Hause auf die heimische Weide. Wir bleiben also gespannt, wann die Kühe Teil 2 ihres Abenteuers fortsetzen. Das war's von mir. Ich verabschiede mich von der Morning Show. Mit Sophia Wagner geht es dann ab 10 Uhr weiter mit unserem regionalen Magazin durch den Tag hier auf der Ems-Fechtewelle. Und musikalisch geht's erstmal weiter mit Ready, Steady, Go von Harry Styles.

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1: Ich bin Babette Büchner. Das Vertrauen in die Arbeit der Bundesregierung ist nicht groß. Laut ZDF-Politbarometer geht nur eine Minderheit davon aus, dass die Koalition die Probleme bei den Sozialversicherungen lösen kann. 74% sehen das anders.
2: Die schwarz-rote Bundesregierung erhält für ihre Arbeit unverändert schlechte Noten, genauso wie der Kanzler. Das schlägt sich nieder. Würde am Sonntag gewählt werden, käme die AfD mit 27% auf Platz 1, 2 Punkte vor der Union, während die SPD weiter auf ihrem Rekordtief von 12% dahindümpelt. Aktuell sorgen Vorschläge von Gesundheitsministerin Wagen für Unmut, die Pflegebedürftige und deren Familien schlechter stellen würden, um Kosten in dem Bereich zu drücken. Tanja Wagner, Nachrichtenredaktion.
1: Außenminister Johann Wadephul hat Kreml-Chef Wladimir Putin eindringlich zu Verhandlungen über eine Friedenslösung in der Ukraine aufgerufen, unter Beteiligung der Europäer. Der ukrainische Präsident Selenskyj hatte Putin zuvor ein direktes Treffen vorgeschlagen.
3: Setzen wir uns zusammen, klären die Schlüsselfragen, beenden den Krieg, schreibt Selenskyj in einem offenen Brief. Möglicher Ort solch eines Treffens könnte die Schweiz oder die Türkei sein, heißt es weiter. Kreml-Chef Putin meinte dazu nur lapidar, der ukrainische Präsident könne ja nach Moskau kommen und gibt sich gleichzeitig siegessicher. Doch er gerät immer stärker unter Druck, auch weil immer mehr russische Zivilisten den Krieg hautnah spüren und die russische Wirtschaft mittlerweile den Bach runtergeht. Claudia Wächter, Nachrichtenredaktion.
1: Deutschland und Frankreich wollen die EU-Erweiterung beschleunigen. Bundeskanzler Friedrich Merz und der französische Präsident Emmanuel Macron wollen dafür heute beim EU-Westbalkan-Gipfel in Montenegro eine Initiative starten. Die Westbalkanstaaten sollen demnach schon vor dem Beitritt enger in die EU eingebunden werden. Werden bestimmte Aufnahmekriterien erfüllt, soll beispielsweise der Zugang zum EU-Binnenmarkt ermöglicht werden. Bei der Fußball-WM gibt es eine weitere Änderung. Während vor Beginn des Spiels die Nationalhymne läuft, sollen nun auch die Ersatzspieler mit auf dem Platz stehen. Alle Akteure der Teams werden sich um das Banner im Mittelkreis versammeln, gab die FIFA bekannt. Zum Handschlag der Spielführer und Mannschaftsfoto der Startelf sind die Ersatzspieler dann nicht mehr auf dem Feld. Die WM beginnt am nächsten Donnerstag.
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5: 16 Grad messen wir da aktuell bei euch in Beesten. In Esche ist es mit ebenfalls 16 Grad genauso frisch. Aktuell ist es bewölkt draußen. Der Himmel über Emshase und Vechte, der präsentiert sich heute wechselhaft. Während es heute Mittag bewölkt bleibt, kann es nachmittags zu teils starken Gewittern kommen. Am Abend lockert der Himmel dann auf bei Höchstwerten von 17 Grad. Morgen wird es schon wieder etwas freundlicher. Den gesamten Tag über erwarten wir einen Mix aus Sonne und Wolken. Hier und da kann es auch schon mal regnen. Die Höchstwerte liegen bei 19 Grad. Am Sonntag sieht es ähnlich aus. Bei einem Sonne-Wolken-Mix bleibt es regnerisch und windig. Hier liegen die Höchsttemperaturen bei 17 Grad. 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Wir schauen gemeinsam auf die Straßen in der Region und da habe ich aktuell eine Gefahrenmeldung für euch, nämlich auf der A30 reine Richtung Amsterdam zwischen Schüttorf Nord und Nordhorn Bad Bentheim. Dort befinden sich Gegenstände auf der Fahrbahn. Seid hier also bitte besonders vorsichtig. Dann habe ich noch eine Info für euch. Der Willy-Brandt-Ring in Lingen ist heute noch bis 11 Uhr, also noch rund eine Stunde, auf Höhe der Stadtwerke halbseitig gesperrt. Dort erfolgen aktuell Sanierungsarbeiten an der Asphaltdecke. Eine Umleitung ist ausgeschildert. Fuß vom Gas heißt es heute in und um Haselünne. Da werden Radarkontrollen durchgeführt. Und wenn ihr jetzt bei eurem Weg durch die Region noch was entdeckt habt, das wir euch noch nicht weiter gemeldet haben, dann ruft uns doch gerne an. Eure Nummer ist die 0591 915 4624 oder ihr schreibt uns eine Nachricht über Instagram oder Facebook. Ich wünsche euch weiterhin eine gute und vor allem sichere Fahrt. Kommt gut an euer Ziel.
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5: Ganz genau, hallihallo, es ist jetzt 10.04 Uhr und damit begrüße ich euch bei unserem regionalen Magazin Durch den Tag hier auf der Ems-Fechtewelle. Mit meiner Kollegin Lucy seid ihr hoffentlich schon gut in den Tag gestartet. Ich nehme euch jetzt hier mit durch den Tag. Unter anderem erwartet euch da in der kommenden Stunde Spannendes aus dem Tierpark Nordhorn. Dann natürlich unsere Lokalnews um halb, unseren heutigen Soundcheck. Da geht es um eine Kultband, die aktuell auf Abschiedstour ist und einen Ausflugtipp fürs Wochenende habe ich euch auch noch mitgebracht. Die Stunde ist also gut vollgepackt. Wir hören uns gleich wieder. Jetzt kommt erstmal I Just Might von Bruno Mars.

Fever Dream von Alex Warren habt ihr gerade hier auf der Ems-Fechtewelle gehört. Und besonders jetzt so am Wochenende oder am Nachmittag besuchen Familien oder Freunde ja gerne mal den Tierpark. Dort gibt es schließlich zahlreiche Tiere zu entdecken, die wir sonst so gar nicht sehen würden. Das ist unter anderem im Tierpark Nordhorn möglich, während wir Schweine, Rehe oder Ziegen auch hier und da mal am Straßenrand oder auf einem Bauernhof entdecken können, gibt es dort auch exotischere Tiere wie Zebras oder Faultiere. Beim Schlendern von Gehege zu Gehege sind die alle recht leicht zu entdecken und eben auch ausgeschildert. Es gibt aber auch Tiere im Tierpark, bei denen müssen wir ganz genau hinschauen, um sie zu entdecken. Zum Beispiel die malaiischen Riesengespenstschrecken. Diese Insekten sind echte Tarnkünstler. Wie wir es schaffen, einen Blick auf sie zu werfen und wo wir sie im Tierpark finden, das hört ihr in wenigen Minuten hier auf der Ems-Fechtewelle. Jetzt hört ihr hier erstmal Good Luck, Babe von Chappell Roan.

0: zu Besuch im Tierpark Nordhorn.
1: Beim Spaziergang durch den Nordhorner Tierpark können in den verschiedenen Gehegen allerhand verschiedene Tiere beobachtet werden. Während sich viele Tierarten den Besucherinnen und Besuchern hier ohne Scheu präsentieren, ist in anderen Fällen mehr Geduld gefragt. Das gilt auch für malaiische Riesengespenstschrecken. Die Insekten sind nicht unbedingt Schau, aber von Natur aus eben echte Tarnkünstler. Wiebke Pollmann hat sich bei ihrem Besuch im Tierpark Nordhorn sozusagen auf die Suche nach ihnen gemacht und einiges über diese Insektenart erfahren.
2: Die malaiische Riesengespenstschrecke ist, wie der Name schon verrät, durchaus kein klitzekleines Insekt. Trotzdem sind die Riesengespenstschrecken nicht leicht zu erkennen. Tierpflegerin Marie Neuhaus erklärt, worauf beim Blick in das Terrarium zu achten ist.
3: Die haben eine schöne Tarnfarbe. Vor allem, wenn gerade wieder frische Blätter reingekommen sind, da fallen die fast gar nicht drin auf und tun auch manchmal so ein bisschen so, als wären sie quasi ein Blatt. Die Weibchen, die Männchen sind dann mehr so ein Zweig, weil die sind braun gefärbt. Und da muss man schon wirklich ein bisschen genauer hinschauen, wo denn Tier und wo denn richtig Blatt ist.
2: Beim Tarnmodus hat sich Mutter Natur auch in diesem Fall etwas gedacht. Wer aussieht wie ein Blatt oder ein kleiner Zweig, wird von Fressfeinden, wie beispielsweise Vögeln, nicht so leicht entdeckt. Wenn sich die Insekten bedroht fühlen, können sie sich aber auch verteidigen. Insbesondere an den Beinen und am Hinterleib haben die Tiere Stacheln. Und das kann für die Tierpflegerinnen und Tierpfleger auch schon mal unangenehm werden.
3: Wenn man die ärgert, zischen die so ein bisschen wie man das von den Fauchschaben her auch kennt, und sagen dann, ey, komm jetzt nicht näher. Wenn doch, dann stellen die ihr Hinterleib nach oben auf und möchten einen dann quasi mit ihren Hinterbeinen und Leib erdolchen. Deswegen muss man da schon ein bisschen aufpassen, eben, dass man sie nicht ärgert. Es tut natürlich nicht extrem weh. Es ist halt, ich sag mal, nur ein Insekt. Aber trotzdem ist das natürlich unangenehm. Das ist so ein bisschen, wie man mit der bloßen Hand in eine Brombeere fasst. Das kennt auch jeder, das ist nicht so angenehm. Deswegen muss man da immer ein bisschen aufpassen.
2: Ein paar Piekser in die Finger drohen auch beim Füttern der Riesengespenstschrecken. Und zwar von dem, was da verfüttert wird. Brombeere bzw. Brombeerblätter. Aber auch Linde, Haselnuss, Buche oder Efeu stehen auf dem Speiseplan. Mit ihren Mundwerkzeugen führen sich die Tiere ihre Nahrung, aber auch Wassertropfen zum Maul. Neben den Riesengespenstschrecken in den Ästen ist auch der Boden des Terrariums interessant. Hier wartet schon die nächste Generation.
3: Wenn das Weibchen dann befruchtet ist, legt die Eier ab. Das macht sie dann im Boden. Deswegen ist hier natürlich auch schön großer, dicker Bodengrund drin, den man immer leicht feucht halten muss. Und mit ihrem sogenannten Legestachel drückt sie das dann quasi in die Erde und legt dann da Eier, die auch so einen halben Zentimeter bis Zentimeter teilweise auch groß sind. Wenn die Eier dann im Boden halt sind und Temperatur und Feuchtigkeit passt, kann das bis zu einem halben Jahr bis sogar anderthalb Jahren fast dauern. Also 7 bis 18 Monate, sagt man.
2: In der Regel dauert es etwa ein Jahr, bis der Nachwuchs da ist. Während die Elterntiere 15 bis 20 Zentimeter groß sind, sieht es bei den Babyinsekten mit etwa einem Zentimeter noch anders aus. Beim Blick ins Terrarium bedeutet das,
3: die daneben zu finden, da muss man wirklich ganz, ganz genau hinschauen.
1: Die Babyinsekten hat Wiebke bei ihrem Besuch im Tierpark Nordhorn auch tatsächlich nicht entdeckt. Die erwachsenen Riesengespenstschrecken sind damit ein wenig Geduld schon deutlich leichter zu finden.

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2: Mit Lucy Sören, guten Tag. In Nordhorn startet der Ausbau weiterer Glasfaseranschlüsse in bislang unterversorgten Außenbereichen. Das haben der Betreiber des Glasfasernetzes in der Niedergrafschaft, Grafschafter Breitband und die Stadt Nordhorn mitgeteilt. Noch bis zum 29. Juli können sich rund 300 Haushalte einen kostenlosen Anschluss sichern, sofern sie sich für einen entsprechenden Internettarif entscheiden und die erforderliche Mindestquote erreicht wird. Nach Angaben der Stadt und des Anbieters müssen mindestens 55% der Haushalte im Ausbaugebiet einen Vertrag abschließen, damit das Projekt umgesetzt werden kann. Der Ausbau betrifft Adressen in den Außenbereichen der Stadt, die bislang in früheren geförderten Projekten nicht berücksichtigt werden konnten. Die betroffenen Haushalte werden nach Angaben der Stadt per Post informiert. Vor dem Start der Fußball-Weltmeisterschaft warnt der Caritasverband für den Landkreis Emsland vor den Risiken von Sportwetten. Nach Angaben des Verbandes nehmen insbesondere während großer Sportereignisse Werbung und Angebote für Glücksspiel deutlich zu, vor allem in sozialen Medien. Die Caritas verweist darauf, dass vor allem junge, sportaffine Menschen gefährdet seien. Auch im Emsland sei problematisches Glücksspiel ein Thema. Im Jahr 2025 wurden nach Caritas-Angaben 46 Menschen in der Fachambulanz des Landkreises Emsland beraten, darunter Betroffene und Angehörige. Aktuell würden insbesondere junge Männer wegen problematischen Sportwettverhaltens Unterstützung suchen. Die Industrie- und Handelskammer, kurz IHK Osnabrück-Emsland-Grafschaft Bentheim, will Unternehmen und Beschäftigte künftig stärker beim Einsatz von künstlicher Intelligenz, kurz KI, unterstützen. Dazu hat der Berufsbildungsausschuss eine neue Fortbildungsprüfungsregelung beschlossen. Kern der Entscheidung ist der neue Abschluss, geprüfter Berufsspezialist für künstliche Intelligenz und maschinelles Lernen. Die Qualifizierung soll nach Genehmigung durch das niedersächsische Kultusministerium eingeführt werden und Grundlagen sowie Anwendungen von KI in der beruflichen Praxis vermitteln. Dazu gehören unter anderem Datenanalyse, Programmierung sowie Fragen zu rechtlichen Rahmenbedingungen beim Einsatz von künstlicher Intelligenz. Nach Angaben der IHK soll die Weiterbildung Unternehmen dabei helfen, den zunehmenden Einsatz von KI-Technologien in der Arbeitswelt zu begleiten und Fachkräfte entsprechend zu qualifizieren. Unbekannte haben am vergangenen Wochenende in Haaren die Heckscheibe eines VW-Transporters eingeschlagen. Die Tat ereignete sich zwischen Freitagabend und Samstagmittag im Bereich der Hünteler Schleuse. Ob aus dem Fahrzeug etwas gestohlen wurde, ist nicht bekannt. Die Polizei sucht Zeugen, die Hinweise zur Tat oder zu den Tätern geben können.
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4: 16 Grad messen wir da aktuell in Haaren. Bei euch in Ilsen ist es mit ebenfalls 16 Grad genauso frisch. Aktuell ist es bewölkt draußen. Der Himmel über Emshase und Vechte, der präsentiert sich heute wechselhaft. Während es heute Mittag bewölkt bleibt, kann es nachmittags zu teils starken Gewittern kommen. Am Abend lockert der Himmel dann auf bei Höchstwerten von 17 Grad. Morgen wird es schon wieder etwas freundlicher. Den gesamten Tag über erwarten wir einen Mix aus Sonne und Wolken. Hier und da kann es auch mal zu Regen kommen. Die Höchstwerte liegen bei 19 Grad. Und am Sonntag, da sieht's ähnlich aus. Bei einem Sonne-Wolken-Mix bleibt es regnerisch und windig. Hier liegen die Höchsttemperaturen bei 17 Grad. 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Wir schauen zusammen auf die Straßen in der Region und da habe ich immer noch eine Gefahrenmeldung für euch. Auf der A30 Rheine Richtung Amsterdam zwischen Schüttorf Nord und Nordhorn Bad Bentheim. Dort befinden sich Metallteile auf dem rechten Fahrstreifen. Seid dort bitte besonders vorsichtig. Dann kann ich euch noch eine Verkehrsinfo durchgeben. Der Willy-Brandt-Ring in Lingen ist heute noch bis 11 Uhr, also noch rund eine halbe Stunde, auf Höhe der Stadtwerke halbseitig gesperrt. Dort erfolgen Sanierungsarbeiten an der Asphaltdecke. Eine Umleitung ist ausgeschaltet. Fuß vom Gas heißt es heute in und um Haselünne. Da werden Radarkontrollen durchgeführt. Außerdem in Rehde in der Bellingwolder Straße. Das hat uns Johanna gemeldet. Also vielen Dank schon mal dafür. Und wenn ihr jetzt bei eurem Weg durch die Region noch was entdeckt habt, genauso wie Johanna, dass wir euch noch nicht weiter gemeldet haben, dann ruft uns doch gerne an. Eure Nummer ist die 0591 915 4624 oder ihr schreibt uns eine Nachricht über Instagram oder Facebook. Ich wünsche euch weiterhin eine gute und vor allem sichere Fahrt. Kommt gut an euer Ziel.
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4: Ganz genau, hallihallo, es ist jetzt 10.35 Uhr. Ihr hört Shape of a Woman von Lady Gaga. Viel Spaß.

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1: In dieser Woche werfen wir einen ganz besonderen Blick auf eine deutsche Band, die seit mehr als 40 Jahren erfolgreich in der Musikbranche unterwegs ist. Die Toten Hosen sagen wohl jedem was, egal ob jung oder alt. Auf keinem Schützenfest dürfen sie fehlen. Jeder verbindet wohl mindestens eine Erinnerung mit an Tagen wie diesen oder Fieber. Für ihre aktuelle Abschiedstour sind sie zurück mit einem neuen Album. Und der Titel Trink aus, wir müssen gehen, beziehungsweise Alles muss raus, könnte da wohl nicht besser passen. Insgesamt gibt's von der Rockband 16 neue Titel und auch noch ein Bonusalbum obendrauf mit 25 Coverversionen. Die haben sie aber nicht einfach runtergesungen, weil ihnen die Ideen ausgingen. Nee, sie haben die Originalinterpreten mit ins Boot bzw. Studio geholt. Die Gästeliste reicht hier von Jürgen Engler bis Wolf Biermann, Bettina Wegener und Alphaville. Eins müssen wir den Toten Hosen auf jeden Fall lassen. Sie sind sich vom Sound her immer treu geblieben und wissen eben ganz genau, wie wir sie in Erinnerung halten sollen. Das beweisen sie mit ihrem Abschlussalbum, von dem wir euch heute Forever Young gemeinsam mit Alphaville und Marian Gold mitgebracht haben.

Das war Forever Young aus dem Abschiedsalbum der Toten Hosen namens Alles muss raus. Natürlich als Cover mit Alphaville und nicht als eigener Song. Das Abschiedsalbum der Toten Hosen war in dieser Woche unser Ems-Fechtewelle Soundcheck. Alle Songs, die ihr in dieser Rubrik hört, könnt ihr auch nochmal auf unserer Homepage nachhören.

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2: 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Auch die beliebte kleine Freiheit kehrt auf das Rooftop zurück und lädt wieder zum Tanzen ein. Für gute Gespräche und kleine Auszeiten gibt es auch eine Silent Lounge. Unterhaltsam wird der Abend von einer professionellen Moderatorin geführt und wie in den letzten Jahren ist für kleine Überraschungen und Extras gesorgt. 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
1: Ich bin Bobbit Büchner. An dem Entwurf zur Pflegereform gibt es weiter massiv Kritik. Kanzleramtschef Thorsten Frey stellte im NTV-Frühstart jedoch klar, dass im parlamentarischen Verfahren noch über viele Details gesprochen werden könne.
2: Das Einzige, was als gesichert angenommen werden muss, ist, dass wir das Ziel erreichen, im nächsten Jahr 7,5 Milliarden Euro einzusparen und auch in den Folgejahren diese Einsparungen zu erbringen, damit wir auch einen Ausgleich haben zwischen denen, die Pflegeversicherung benötigen, und denen, die sie zu bezahlen haben.
1: Laut ZDF-Politbarometer geht nur eine Minderheit davon aus, dass die Koalition die Probleme bei den Sozialversicherungen lösen kann. 74% sehen das anders. Russlands Präsident Wladimir Putin zeigt sich beim Wirtschaftsforum in St. Petersburg weiter siegessicher und erneuert seine Forderungen für Frieden in der Ukraine. Der ukrainische Präsident Selenskyj hatte sich in einem Brief für direkte Gespräche über ein Kriegsende ausgesprochen, an einem neutralen Ort.
3: Der Kreml reagierte prompt auf das neuerliche Gesprächsangebot von Präsident Selenskyj. Es bleibt aber bei der bisherigen Linie, dass Kreml-Chef Putin nur in Moskau zu einem solchen Treffen bereit ist. Das lehnt Selenskyj ab. Putin selbst zeigte sich hier beim Wirtschaftsforum in St. Petersburg allerdings offen für einen Dialog, um den Krieg zu beenden. Er machte allerdings auch klar, dass er Deutschland und die Europäer wegen der Waffenlieferungen an die Ukraine als Kriegspartei sieht. Aus St. Petersburg, Ulf Mauder.
1: Die USA haben Sanktionen gegen Kubas Präsidenten, dessen Familienmitglieder und verschiedene Behörden verhängt. Damit erhöht US-Präsident Donald Trump den Druck auf die sozialistische Regierung weiter. Präsident Díaz-Canel schrieb in der Nacht auf X, Kuba werde sich dem imperialistischen Feldzug widersetzen. Die Sanktionen hätten das Ziel, dem kubanischen Volk zu schaden. Die große Mehrheit der Deutschen traut der Fußballnationalmannschaft nicht den Titel bei der anstehenden Weltmeisterschaft zu. Nur 15% glauben laut einer Umfrage für das ZDF-Politbarometer, dass die DFB-Auswahl gewinnt. 72% bezweifeln das. Das erste Spiel für Deutschland ist am 14. Juni. Morgen gibt es in Chicago aber noch die WM-Generalprobe gegen Co-Gastgeber USA.
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5: 16 Grad messen wir aktuell bei euch in Spelle. In Isterberg ist es mit ebenfalls 16 Grad genauso frisch. Aktuell ist es bewölkt draußen. Der Himmel über Emshase und Vechte, der präsentiert sich heute wechselhaft. Während es heute Mittag bewölkt bleibt, kann es am Nachmittag zu teils starken Gewittern kommen. Am Abend lockert der Himmel dann auf bei Höchstwerten von 17 Grad. Morgen wird es schon wieder etwas freundlicher. Den gesamten Tag über erwarten wir einen Mix aus Sonne und Wolken. Hier und da kann es auch schon mal regnen. Die Höchstwerte liegen bei 19 Grad. Am Sonntag sieht es ähnlich aus. Bei einem Sonne-Wolken-Mix bleibt es regnerisch und windig. Hier liegen die Höchsttemperaturen bei 17 Grad. 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Wir schauen zusammen auf die Straßen in der Region. Und da habe ich aktuell eine Gefahrenmeldung für euch. Nämlich auf der A31 Meppen Richtung Leer zwischen Haaren und Laden. Dort befindet sich aktuell eine ungesicherte Unfallstelle. Seid hier also bitte besonders vorsichtig. Fuß vom Gas heißt es heute in und um Haselünne. Da werden Radarkontrollen durchgeführt. Außerdem in Rehde in der Bellingwolder Straße. Das hat uns die liebe Johanna gemeldet. Und wenn ihr jetzt bei eurem Weg durch die Region noch was entdeckt habt, das wir euch noch nicht weitergemeldet haben, dann ruft uns doch gerne an. Eure Nummer ist die 0591 915 4624 oder ihr schreibt uns eine Nachricht über Instagram oder Facebook. Ich wünsche euch weiterhin eine gute und vor allem sichere Fahrt. Kommt gut an euer Ziel.
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5: Ganz genau, es ist 11.04 Uhr und in der kommenden Stunde habe ich euch mal wieder spannende Themen mitgebracht. Es wird unter anderem um die WM 2026 gehen. Da stehen ja jetzt so die letzten Vorbereitungen an. Ich glaube, so circa in der Woche ist es soweit. Außerdem habe ich euch eine kleine Vorschau auf das HSG Nordhorn-Lingen-Spiel am Samstag mitgebracht und einen heutigen Musikplatz sowie einen Ausflugtipp kriegt ihr auch noch auf die Ohren. Vorher geht's hier jetzt noch weiter mit ein bisschen Musik. Ihr hört Larger Than Life von den Backstreet Boys.

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1: Noch einmal können sich die Fans der HSG Nordhorn-Lingen in dieser Saison auf den Weg ins Nordhorner Euregio machen. Morgen Abend ist das Saisonfinale. Am letzten Spieltag der zweiten Handball-Bundesliga trifft die HSG auf die HSG. Zu Gast ist nämlich die HSG Krefeld-Niederrhein. Es hätte ein Spiel mit hohem Wert sein können, aber seit dem vergangenen Wochenende steht Krefeld als Absteiger fest. Es geht für die Nordrhein-Westfalen nach einer Saison in der zweiten Liga direkt wieder runter in die dritte Liga. Morgen Abend werden alle Begegnungen zeitgleich um 18 Uhr ausgetragen. Während die Absteiger mit Krefeld und Oppenweiler-Backnang schon feststehen und auch schon klar ist, dass Bietigheim und Balingen-Weilstetten aufsteigen, geht es morgen Abend nur noch um eine Entscheidung. Wer wird Meister in der zweiten Handball-Bundesliga? Bietigheim oder Balingen-Weilstetten? Für die HSG Nordhorn-Lingen geht es nur noch darum, ob sie die Saison auf Platz 5 oder auf Platz 6 beenden. Eintracht Hagen hat 43-23 Punkte, die HSG Nordhorn-Lingen hat 42-24 Punkte. Hagen spielt in Potsdam und die HSG zu Hause gegen Krefeld. Ansonsten wird der Abend im Zeichen der Abschiede stehen. Einige sind ja schon bekannt. Björn Zintel, Jaris Tobeler, Frieda Bandlow und Christian van der Merwe werden den Verein verlassen. Aus wirtschaftlichen Gründen könnten noch weitere Abgänge dazukommen. Beim Partner- und Sponsorenabend hatte HSG-Trainer Marc Bult ja einen emotionalen Aufruf an die Unterstützer gerichtet, damit sie ihrem Rückraumspieler Luka Sokolic einen Vertrag anbieten können. Auch HSG-Geschäftsführer Matthias Stroth verlässt die HSG nach 9 Jahren. Sein Nachfolger Michael Jonka hat ja bereits übernommen. Es könnte morgen Abend ein emotionales Spiel werden, nicht nur für die HSG Krefeld-Niederrhein, sondern auch für einige Spieler und Verantwortliche der HSG Nordhorn-Lingen. Anwurf im Nordhorner Euregium ist um 18 Uhr.

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1: In einer Woche startet die XXL-WM. Die findet in 3 Ländern statt und wird auch auf 3 Sendern übertragen. Allerdings teilweise mitten in der Nacht. Wir klären jetzt schon mal, welche Abos Fans vielleicht brauchen und welche Fernseher besonders gut geeignet sind für das volle WM-Erlebnis. Darüber spreche ich jetzt mit Thomas Bremser. Moin Thomas.
2: Grüß dich.
1: Beginnen wir direkt mal beim Fernseher. So eine WM ist ja immer ein guter Vorwand, sich einen größeren Fernseher zu kaufen. Was kannst du da empfehlen?
2: Ja, das Gute, derzeit tobt ein massiver Preiskampf. 75-Zoll-Fernseher gibt schon ab 550 Euro, 85 Zölle ab 800 und das bestens ausgestattet. Je größer, desto besser. Das

0: 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Aber Achtung, zu großer Lärm zu später Stunde im Garten oder auf dem Balkon ist nicht erlaubt, da auch ein bisschen an die Nachbarn denken.
1: Jetzt gibt es ja ein Phänomen, das alle kennen bei einer WM. Die Nachbarn oder die Kneipe nebenan jubelt schon. Da ist bei mir noch gar nichts passiert. Wie kann ich das denn am besten umgehen?
0: Ja, am besten setze ich auf den besten Empfangsweg und für gewöhnlich ist das Satellit. Das hat das IT-Fachmagazin CT aktuell gemessen. Noch schneller ist demnach nur das Vodafone-Kabelnetz. Allerdings nur bei ARD und ZDF und nur bis zum Ende der WM. Dann wird der sogenannte Latenzbooster nämlich im Kabelnetz wieder abgeschaltet. Antennenfernsehen liegt laut den Messungen 2 Sekunden hinter dem Satzsignal. Am langsamsten reist das TV-Bild meist übers Internet, also IPTV. Gerade Magenta TV hängt hier gute 20 Sekunden oder mehr hinter dem Satelliten zurück.
1: Ja, Magenta TV hast du schon angesprochen. Die zeigen alle 104 Partien des Turniers. Lohnt sich da für mich ein Abo oder reichen ARD und ZDF?
0: Ja, das kommt so ein bisschen auf die WM-Verrücktheit an. ARD und ZDF zeigen 60 Spiele, darunter alle der deutschen Mannschaft. Die türkischen Fans sollten sich Magenta zulegen. 2 oder sogar alle 3 Vorrundenspiele laufen nämlich exklusiv dort. Auch Spiele von Spanien, Frankreich, Niederlande oder Norwegen sehe ich teilweise nicht bei ARD und ZDF. Ein Magenta-Abo kostet im Flex-Tarif 11 Euro im Monat regulär, für die 2 Monate WM also 22. Kann ich buchen über die Telekom-Homepage.
1: Danke, Thomas.
0: Ja, bitteschön.

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2: Mit Lucy Sören, guten Tag. In Nordhorn startet der Ausbau weiterer Glasfaseranschlüsse in bislang unterversorgten Außenbereichen. Das haben der Betreiber des Glasfasernetzes in der Niedergrafschaft, Grafschafter Breitband und die Stadt Nordhorn mitgeteilt. Noch bis zum 29. Juli können sich rund 300 Haushalte einen kostenlosen Anschluss sichern, sofern sie sich für einen entsprechenden Internettarif entscheiden und die erforderliche Mindestquote erreicht wird. Nach Angaben der Stadt und des Anbieters müssen mindestens 55% der Haushalte im Ausbaugebiet einen Vertrag abschließen, damit das Projekt umgesetzt werden kann. Der Ausbau betrifft Adressen in den Außenbereichen der Stadt, die bislang in früheren geförderten Projekten nicht berücksichtigt werden konnten. Die betroffenen Haushalte werden nach Angaben der Stadt per Post informiert. Vor dem Start der Fußball-Weltmeisterschaft warnt der Caritasverband für den Landkreis Emsland vor den Risiken von Sportwetten. Nach Angaben des Verbandes nehmen insbesondere während großer Sportereignisse Werbung und Angebote für Glücksspiel deutlich zu, vor allem in sozialen Medien. Die Caritas verweist darauf, dass vor allem junge, sportaffine Menschen gefährdet seien. Auch im Emsland sei problematisches Glücksspiel ein Thema. Im Jahr 2025 wurden nach Caritas-Angaben 46 Menschen in der Fachambulanz des Landkreises Emsland beraten, darunter Betroffene und Angehörige. Aktuell würden insbesondere junge Männer wegen problematischen Sportwettverhaltens Unterstützung suchen. Die Industrie- und Handelskammer, kurz IHK Osnabrück-Emsland-Grafschaft Bentheim, will Unternehmen und Beschäftigte künftig stärker beim Einsatz von künstlicher Intelligenz, kurz KI, unterstützen. Dazu hat der Berufsbildungsausschuss eine neue Fortbildungsprüfungsregelung beschlossen. Kern der Entscheidung ist der neue Abschluss, geprüfter Berufsspezialist für künstliche Intelligenz und maschinelles Lernen. Die Qualifizierung soll nach Genehmigung durch das niedersächsische Kultusministerium eingeführt werden und Grundlagen sowie Anwendungen von KI in der beruflichen Praxis vermitteln. Dazu gehören unter anderem Datenanalyse, Programmierung sowie Fragen zu rechtlichen Rahmenbedingungen beim Einsatz von künstlicher Intelligenz. Nach Angaben der IHK soll die Weiterbildung Unternehmen dabei helfen, den zunehmenden Einsatz von KI-Technologien in der Arbeitswelt zu begleiten und Fachkräfte entsprechend zu qualifizieren. Unbekannte haben am vergangenen Wochenende in Haaren die Heckscheibe eines VW-Transporters eingeschlagen. Die Tat ereignete sich zwischen Freitagabend und Samstagmittag im Bereich der Hünteler Schleuse. Ob aus dem Fahrzeug etwas gestohlen wurde, ist nicht bekannt. Die Polizei sucht Zeugen, die Hinweise zur Tat oder zu den Tätern geben können.
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4: 16 Grad messen wir aktuell bei euch in Geeste. In Emlichheim ist es mit ebenfalls 16 Grad genauso frisch. Aktuell ist es bewölkt draußen. Der Himmel über Emshase und Vechte, der präsentiert sich heute wechselhaft. Während es heute Mittag bewölkt bleibt, kann es nachmittags zu teils starken Gewittern kommen. Am Abend lockert der Himmel dann auf bei Höchstwerten von 17 Grad. Morgen wird es schon wieder etwas freundlicher. Den gesamten Tag über erwarten wir einen Mix aus Sonne und Wolken. Hier und da kann es auch schon mal regnen. Die Höchstwerte liegen bei 19 Grad. Am Sonntag sieht es ähnlich aus. Bei einem Sonne-Wolken-Mix bleibt es regnerisch und windig. Hier liegen die Höchsttemperaturen bei 17 Grad. 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Wir schauen zusammen auf die Straßen in der Region und da habe ich aktuell eine Gefahrenmeldung für euch. Nämlich auf der A31 Meppen Richtung Leer zwischen Haaren und Laaten. Dort wird aktuell ein Unfall aufgenommen. Seid dort bitte besonders vorsichtig. Fuß vom Gas heißt es heute in und um Haselünne. Da werden Radarkontrollen durchgeführt. Außerdem in Rehde in der Bellingwolder Straße. Das hat uns die liebe Johanna gemeldet. Achtet da also auf euer Tacho. Und wenn ihr jetzt bei eurem Weg durch die Region noch was entdeckt habt, dass wir euch noch nicht weiter gemeldet haben, dann ruft uns doch gerne an. Eure Nummer ist die 0591 915 4624 oder ihr schreibt uns eine Nachricht über Instagram oder Facebook. Ich wünsche euch weiterhin eine gute und vor allem sichere Fahrt. Kommt gut an euer Ziel.
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4: Ganz genau, es ist jetzt 11.34 Uhr und ihr hört jetzt, ihr hört es schon im Hintergrund, Dracula von Tame Impala.

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1: Hätten wir den Menschen vor rund 250 Jahren gesagt, dass wir mittlerweile mit einem riesen Luftballon in einem Korb über die Stadt fliegen könnten, dann hätte uns das wohl jeder geglaubt. Ja, mit dieser Antwort rechnen wohl die wenigsten, denn die erste Reise mit dem Heißluftballon, die wurde heute vor genau 243 Jahren durchgeführt. Deshalb wurde für den 5. Juni auch der Hot Air Balloon Day in den USA eingeführt. Für alle Ballonfahrer und Luftfahrtfans wird das zwar nicht mehr so schockierend sein, ich für meinen Teil hätte aber nicht gedacht, dass Heißluftballons schon seit über 200 Jahren ein Ding sind. Bei dieser ersten Heißluftballonfahrt handelt es sich zudem um die wohl älteste Form der bemannten Luftfahrt. An Bord waren damals die Gebrüder Joseph Michel und Jacques-Étienne Montgolfier. Viele Menschen trauten der ganzen Heißluftballonsache noch nicht so ganz. Bis also die bemannte Heißluftballonfahrt zur Normalität wurde, dauerte es noch eine Weile. In diesem Sinne, gute Fahrt an alle, die da in Zukunft nochmal in einen Heißluftballon steigen. Passend zu diesem Aktionstag darf ein Song natürlich nicht fehlen. Daher kommt hier 99 Luftballons von Nena.

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2: Die Steinzeit. Eine Zeit, welche uns Menschen geprägt hat. Eine Zeit, zu welcher der Mensch nicht der Mittelpunkt des Universums war. Die Steinzeit ist uns meist bekannt aus dem Unterricht, Dokumentation und wahrscheinlich auch aus Zeichentrickserien wie den Feuersteins. Also ziemlich theoretisch, bis auf das letzte Beispiel natürlich. Wenn ihr aber aktiv werden wollt und die Steinzeit selbst erleben wollt, dann könnte die Veranstaltung in Oldenburg Zurück in die Steinzeit genau das Erlebnis für euch sein. Ihr werdet mitgenommen auf eine Spurensuche durch die sagenhafte Steinzeit. Ihr lernt, wie ihr ein eigenes Feuersteinmesser fertigen könnt und schneidet euch euren eigenen Lederbeutel. Morgen um 11 Uhr im Landesmuseum Oldenburg. Tickets erhält ihr über das Museum.

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1: Ich bin Babette Büchner. Der Entwurf zur Pflegereform von Gesundheitsministerin Nina Wagen sorgt weiter für Unmut. Er sieht unter anderem geringere Leistungen für Pflegebedürftige und höhere Beiträge für Kinderlose vor. Laut ZDF-Politbarometer geht nur eine Minderheit davon aus, dass die Koalition die Probleme bei den Sozialversicherungen überhaupt lösen kann. 74% sehen das anders.
2: Die schwarz-rote Bundesregierung erhält für ihre Arbeit unverändert schlechte Noten, genauso wie der Kanzler. Gerade mal jeder Vierte ist mit seiner Performance zufrieden. Das schlägt sich nieder. Würde am Sonntag gewählt werden, käme die AfD mit 27% auf Platz 1, 2 Punkte vor der Union, während die SPD weiter auf ihrem Rekordtief von 12% dahindümpelt. Tanja Wagner, Nachrichtenredaktion.
1: Die Ukraine und Russland haben sich erneut auf eine begrenzte Waffenruhe geeinigt, um wichtige Reparaturen für das Atomkraftwerk Saporischschja zu ermöglichen. Das gab die Internationale Atomenergiebehörde bekannt. Dabei soll eine Stromleitung wiederhergestellt werden, um das Risiko eines Atomunfalls zu verringern. Derzeit gibt es nur noch eine Leitung. Das von Russland besetzte AKW benötigt Elektrizität zur Kühlung von radioaktivem Material. Die Gewerkschaft Verdi hat heute zu bundesweiten Warnstreiks im Einzelhandel sowie im Groß- und Außenhandel in allen Bundesländern aufgerufen. Den ganzen Tag über soll es Aktionen und Kundgebungen geben.
3: Mit Rillerpfeifen, Warnwesten und Transparenten sind Beschäftigte heute in mehreren Städten unterwegs. Verdi fordert 7% mehr Lohn, mindestens aber 225 Euro mehr im Monat. Die Arbeitgeber haben zuletzt deutlich weniger angeboten. Und sie glauben auch, dass die Warnstreiks keine großen Auswirkungen haben werden. An den Kassen könnte es zwar hier und da etwas länger dauern oder die Regale werden nicht so schnell nachgefüllt. Zoe Tessovali, Nachrichtenredaktion.
1: Pop-Superstar Taylor Swift ist nach Berechnungen des Wirtschaftsmagazins Forbes zur reichsten Musikerin der Geschichte aufgestiegen. 2024 habe die Musikerin dank der Eras-Tour den Status einer Milliardärin erreicht, schrieb das Magazin. Bis März 2026 habe sich ihr Vermögen nun auf 2 Milliarden Dollar verdoppelt.
4: Und jetzt das Wetter für das Emsland und die Grafschaft Bentheim.
5: Bei euch in Thüne messen wir aktuell 16 Grad. In Bad Bentheim ist es genauso frisch. Aktuell ist es bewölkt draußen. Der Himmel über Emshase und Vechte, der präsentiert sich heute wechselhaft. Während es heute Mittag noch bewölkt bleibt, kann es nachmittags zu teils starken Gewittern kommen. Am Abend lockert der Himmel dann auf bei Höchstwerten von 17 Grad. Morgen wird es schon wieder etwas freundlicher. Den gesamten Tag über erwarten wir einen Mix aus Sonne und Wolken. Hier und da kann es auch schon mal regnen. Die Höchstwerte liegen bei 19 Grad. Am Sonntag sieht es ähnlich aus. Bei einem Sonne Wolkenmix bleibt es regnerisch und windig. Hier liegen die Höchsttemperaturen bei 17 Grad. 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Wir schauen zusammen auf die Straßen in der Region und da habe ich aktuell eine Gefahrenmeldung für euch. Immer noch auf der A31 Meppen Richtung Leer zwischen Haaren und Laden. Dort wird immer noch der Unfall aufgenommen. Seid dort also bitte besonders vorsichtig. Dann kommen wir jetzt zu den Blitzern. Fuß vom Gas heißt es heute in und um Haselünne. Da werden Radarkontrollen durchgeführt. Außerdem in Rehde in der Bellingwolder Straße. Das hat uns die liebe Johanna gemeldet. Achtet da also auf euer Tacho. Und wenn ihr jetzt bei eurem Weg durch die Region noch was gesehen habt, das wir euch noch nicht weiter gemeldet haben, dann ruft uns doch gerne an. Eure Nummer ist die 0591 915 4624 oder ihr schreibt uns eine Nachricht bei Instagram oder Facebook. Ich wünsche euch weiterhin eine gute und vor allem sichere Fahrt. Kommt gut an euer Ziel.
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0: 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Einen Einblick gibt die Kultdiskotheken Radionacht morgen Abend hier auf der Ems-Fechtewelle. Stefan Glück, Gisbert Wegener und Peter Hertrampf spielen Musik aus der Zeit und haben einige Diskotheken-Anekdoten mitgebracht. Deborah Rockhaus hat vorab mit Stefan Glück über die Sendung gesprochen.
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2: Ja, Stefan, es ist wieder soweit. Morgen Abend ist Kultdiskotheken-Radionacht. Startet um 20.03 Uhr hier auf der Ems-Fechtewelle. Erklär doch mal, was ist die Kultdiskotheken-Radionacht überhaupt?
3: Ja, das ist einfach eine Musiknacht, die sich an alle die wendet, die früher hier im Emsland, in der Grafschaft, in den sogenannten, alternativen Rockdiskotheken sich rumgetrieben haben. Es gab da so ein paar klassische Namen. Hier in Lingen werden ganz viele das Lord Nelson noch kennen. Absolut legendär und totaler Kult. Und übrigens nicht nur Lingner hier gewesen, sondern die kamen aus Osnabrück, die kamen aus allen Ecken. Es war also richtig bekannt. Dann gab es in Mesum bei Rheine das Albatros, auch ziemlich bekannt. Und das ist eigentlich mehr oder weniger der Aufhänger, seit wann wir das machen. Die Scala, das ist eine Diskothek, die in Lastrup mehrere Jahre lang auch sehr kultig war. Die gab es nicht ganz so lange wie das Nelson, aber er hat an der Zeit unheimlich viele Leute gezogen und die trampten dahin. Ja, auch was, das gibt es ja heute gar nicht mehr. Wer trampt heute noch? Standen an allen möglichen Ecken rum und wurden da in ihren Citroëns abgeholt. Es gibt da also auch Bücher drüber über diese Zeit und wenn man das liest, da geht einem echt das Herz auf. Ist eine ganz andere Zeit gewesen und die wollen wir eigentlich nochmal aufleben lassen.
2: Über welche Art von Musik sprechen wir da?
3: Ja, das ist also auf keinen Fall Disco-Musik, eigentlich weniger. Also damals so diese Chart-Hits wurden, also es hat sich ja entwickelt. In den 80ern kamen auch viele Sachen mehr, so die aus den Charts kamen, so wie U2 wurde viel gespielt und so. Aber wir beschränken uns auf die alte Zeit. Also das war sogar noch vor meiner Zeit. Ich bin auch eher so ein Spätgeborener. Und also in den 70er Jahren, also ganz viel so Supertramp School, Klassiker, Sitting in the Dark von Carolyn Mars, diese 12-Minuten-Version, das war eben auch typisch dafür, lange Stücke waren total angesagt, was jeder kennt, Gamma Ray von Birth Control, Child in Time, Deep Purple, Led Zeppelin rauf und runter, also alles so das, also kein ABBA oder so, eher selten, aber so diese Rocklegenden halt, lange Stücke, abgefahrene Stücke und Tanzfläche war immer gerammelt voll, also man dachte, was ist mit den Leuten los. Ich meine, für uns war es ganz normal, aber wenn heute Jüngere das sehen, so was für Musik wir tanzen, also meine Tochter, finde das zwar cool, aber die denkt, hä? Was ist los? Was ist das für Musik? Es ist aber eben eine andere Zeit.
2: Die Kultdiskotheken Radionacht, die gibt es jetzt auch schon ein bisschen länger auf der Ems-Fechtewelle.
3: Ja.
2: Was war da denn so die Idee hinter? Was stand da hinter der ersten Sendung?
3: Also das hieß früher Scala-Nacht. Ja, und ich bin da auch gar nicht selber drauf gekommen. Das ist eigentlich ein Zufall gewesen. Und zwar gibt es seit Jahren in Restrop bei Bippen die sogenannte Musicland Party. Die gab es jahrelang zweimal im Jahr, einmal im Mai und im September. Jetzt gibt es sie inzwischen nur einmal, jetzt gerade erst am vergangenen Wochenende gewesen. Megamäßig besucht. Bei dem super Wetter kannst draußen super sitzen und man hat den Eindruck, das ganze Dorf besteht nur aus Leuten, die dahin wollen. Also alles zugeparkt bis zum geht nicht mehr. Also hammermäßig. Und da spielen die wirklich genau diese Musik, die wir damals in diesen Diskotheken gehört haben. Und der das machte, der Gisbert Wegener, der übrigens auch bei der Nacht dabei ist, ja, der hat einfach Möglichkeiten gesucht, um das Ding bekannt zu machen. Und ist an die Ems-Fechtewelle herangetreten und hat gesucht, progressiv. Und da ist er bei meiner Sendung Rock Art hängen geblieben, hat Kontakt mit mir aufgenommen. Und so ist es entstanden. Dann haben wir erstmal so im Rahmen meiner Sendung Rock Art mal so drei Sendungen lang so ein Special gemacht zu dem Thema und haben dann gemerkt, das reicht nicht. Und daraus ist die Idee entstanden. Da ist dann noch der Peter Hertrampf, das ist auch so ein Zeitzeuge. Der macht das immer dann zusammen mit Gisbert und mir. Also ich habe von der Musik, die da läuft, eigentlich gar nicht so viel Ahnung. Ich bin mehr so der den Rahmen gibt. Sag natürlich auch mal das eine oder andere, aber das meiste kommt von diesen beiden, die damals wirklich auch da ständig waren in den Diskotheken. Peter hat etliche Bilder gemacht, er war dann mit dem Fotoapparat unterwegs und so. Und ich durfte da ja noch gar nicht raus. Also es ging bei mir auch erst später los, Ende der 70er Jahre. So ist es eigentlich entstanden. Das haben wir jahrelang gemacht und weil die eben in dieser Skala waren, haben wir immer quasi die Skala so als Thema gemacht. Bis dann irgendwann auch Leute sich melden, ey, hallo, wir hatten in Lingen auch das Nelson, macht ihr da mal was zu? Und dann haben wir gesagt, okay, öffnen wir das.
2: Das heißt, wie gestaltet ihr dann die Sendung? Also du hast ja gerade schon so ein bisschen angedeutet, es ist ja dann nicht nur Musik, die gespielt wird.
3: Nein, also was immer wieder vorkommt, ist natürlich, dass wir auch so Anekdoten erzählen. Ne? Also was entweder über die Band selber, aber vor allem auch, was in den Diskotheken so ablief. Wir hatten vor Jahren zum Beispiel mal den damaligen DJ vom Lord Nelson bei uns mit einer Sendung. Das war so für mich das Highlight. Der hat also wirklich erzählt, was da abging und da hast du nur gedacht, ist ja der Wahnsinn. Und wie sich das entwickelt hat und so, und wie sich dann auch die Diskothek entwickelt hat und so. Also wir erzählen ganz viel aus der Zeit. Und gerade die beiden wissen unheimlich viel zu erzählen und natürlich viel zu den Bands, ist ja klar. Aber wir wollen vor allem auch viel Musik spielen. Also soll auch so für die Hörer wirklich auch so eine kleine Party am Radio sein. Wir hoffen, dass wir auch wieder so ein Wetter kriegen wie jetzt am Samstag. Am letzten Samstag, so dass man sich draußen hinsetzen kann, vielleicht mit ein paar Kumpels. Wir wissen auch, dass viele schon ständig fragen, wann macht ihr wieder? Wann macht ihr wieder? Auch auf der Musicland jetzt letztes Wochenende wurden wir oft darauf angesprochen. Wann geht's los? Wir haben natürlich auch schon Werbung gemacht, ist ja klar. Und das ist, soll eigentlich auch für die Leute einfach mal mit einem Weinchen, mit einem Pilz draußen hinsetzen, mit ein paar Kumpels, bisschen was trinken, feiern. Und ich glaube, Fußball ist da noch nicht, ne?
2: Nee, noch nicht.
3: Fußball-WM kommt ja später und Champions League war jetzt gerade. Also von daher haben wir da keine Konkurrenz zu befürchten.
2: Diese Radionacht hat sich ja über die Jahre schon gut etabliert. Du hast jetzt gesagt, es wird schon nachgefragt, wann ist es denn endlich wieder soweit? Setzt ihr da bei den Sendungen dann auch verschiedene Schwerpunkte?
3: Ja, also musikalisch eigentlich nicht. Also das macht doch keinen Sinn. Damals in den Diskotheken gab es keine Grenzen. Also was wir eher weniger spielen, was ich ja schon sagte, sind diese Disco-Klamotten. Mhm. Ja, was damals dann auch im Radio lief, ne? Also was unser Schwerpunkt ist, wir spielen also keine Sachen, die wir schon mal gespielt haben. Dann wird es auch irgendwann endlos werden, wenn wir jetzt auch in jeder Supertramp von School spielen. Das ist auch nicht unser Konzept. Ja, weil das ist ja schon was Besonderes und immer das Gleiche zu spielen macht ja keinen Sinn. Ich weiß, dass die meisten Leute das natürlich auch hören werden, aber da ist so viel damals auch gelaufen und Peter, der weiß das noch ganz genau, was von welcher Band da lief, sodass wir eigentlich tatsächlich immer Sachen spielen, die wir noch nicht gespielt haben. Und Hörerwünsche sind natürlich auch erwünscht.
2: An wen gehen die Wünsche?
3: Das ist einmal stefan.glück@emsfechtewelle.de. Das ist ja meine Adresse hier beim Sender. Und dann kommen die Sachen an. Aber ne, wir müssen gucken, dass wir das bis morgen dann auch noch hinkriegen. Ne? Also wir müssen natürlich da ein bisschen suchen. Aber die Plattensammlung von den beiden ist sehr, sehr groß.
2: Aber ansonsten, die Musik steht schon.
3: Also die Playlist ist ziemlich fertig. Ja. Also ganz ohne Plan kannst du da nicht reingehen. Ne? Das weißt du doch selber.
2: Das ist so. Wie bereitet ihr das denn vor?
3: Ich biete den Rahmen, die Playlist, die hat Peter erstellt. Also die ist auch schon länger klar. Dazu kommen dann immer Vorschläge von Giesbert und der ein oder andere Hörerwunsch und so setzt sich das zusammen. Aber oft steht die Hälfte der Playlist schon bei der Nacht vorher, weil wir halt viele Sachen einfach dann auch von der Zeit her, wir machen ja bis 2 wahrscheinlich. Ich glaube nicht, dass wir länger machen. Und dann bleibt immer wieder was über. Das ist halt so. Ne? Gerade wenn du so lange Sachen spielst und so, wir zählen, wir sind da auch nicht auf dem Timer und gucken nach, so jetzt müssen wir aufhören zu reden oder so. Das machen wir nicht. Also wenn wir dann auch mal einen Smalltalk haben, dann lassen wir es auch laufen. Ja, und da kann schon mal sein, dass dann 2, 3 Sachen, die wir geplant haben, dann erst beim nächsten Mal wieder stattfinden.

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2: Mit Deborah Krockhaus, guten Tag. Auf der B402 bei Meppen ist es gestern zu einem schweren Verkehrsunfall gekommen, bei dem ein 69-Jähriger lebensgefährlich sowie seine Beifahrerin schwer verletzt worden sind. Wie die Polizei mitteilt, befuhr der 69-jährige Autofahrer mit einem Wohnwagengespann den Beschleunigungsstreifen der B402 in Richtung Haselünne. Dort wollte er wenden, um weiter in Richtung Niederlande zu fahren. Er übersah offenbar einen bevorrechtigten Sattelzug, der von einem 30-Jährigen gefahren wurde. Es kam zum Zusammenstoß. Der 69-jährige Fahrer wurde in seinem Auto eingeklemmt und lebensgefährlich verletzt. Seine 68-jährige Beifahrerin wurde schwer verletzt. Beide wurden in ein Krankenhaus gebracht. Der 30-jährige Fahrer des Sattelzugs wurde nicht verletzt. Für die Dauer der Rettungsarbeiten und der Unfallaufnahme musste die B402 bis 18.15 Uhr voll gesperrt werden. In Sowold haben Unbekannte einen GPS-Empfänger auf einem Bauernhof an der Schleusenstraße gestohlen. Wie die Polizei mitteilt, verschafften sich die Täter zwischen Mittwoch 18 Uhr und gestern 7.30 Uhr Zutritt zu einer Maschinenhalle. Sie nahmen von einem dort abgestellten Schlepper einen GPS-Empfänger sowie eine dazugehörige Bedieneinheit mit. Der Schaden beläuft sich auf mehrere tausend Euro. Zeugen, die Hinweise zur Tat geben können, sollten sich bei der Polizei melden. Auch in Hilkenbrook haben Unbekannte einen GPS-Empfänger gestohlen. Wie die Polizei mitteilt, kam es am vergangenen Mittwoch an einem Bauernhof an der Hauptstraße zu der Tat. Die Täter nahmen zwischen 0.30 Uhr und 5.30 Uhr aus zwei Traktoren jeweils einen GPS-Empfänger mit. Außerdem stahlen sie einen Bildschirm. Über die Höhe des Sachschadens gibt es noch keine Informationen. Die Jugendpflege des Landkreises Grafschaft Bentheim bietet in den Sommerferien am 7. Juli einen Tagesausflug in die niederländische Grenzstadt Enschede an. Das hat der Landkreis mitgeteilt. Das Angebot richtet sich an Jugendliche von 14 bis 18 Jahren. Dabei wird unter anderem der Gameshop Twente besichtigt. Die Teilnahme ist kostenlos. Abfahrt ist um 9.30 Uhr. Zugestiegen werden kann am Bahnhof Neuenhaus sowie am Bahnhof Nordhorn. Um ca. 16.30 Uhr ist die Rückkehr von den jeweiligen Abfahrtsorten geplant. Anmeldungen sind beim Landkreis möglich. Die Kontaktdaten findet ihr auf unserer Homepage unter emsfechtewelle.de.
1: Und jetzt das Wetter für das Emsland und die Grafschaft Bentheim.
3: 16 Grad messen wir aktuell in Anderfenne. Bei euch in Gildehaus ist es mit ebenfalls 16 Grad genauso frisch. Aktuell sieht es draußen bewölkt aus. Der Himmel über Emshase und Vechte, der präsentiert sich heute wechselhaft. Während es heute Mittag noch bewölkt bleibt, kann es am Nachmittag zu teils starken Gewittern kommen. Am Abend lockert der Himmel dann auf bei Höchstwerten von 17 Grad. Morgen wird es schon wieder etwas freundlicher. Den gesamten Tag über erwarten wir einen Mix aus Sonne und Wolken. Hier und da kann es auch schon mal regnen. Die Höchstwerte liegen bei 19 Grad. Am Sonntag sieht es ähnlich aus. Bei einem Sonne-Wolken-Mix bleibt es regnerisch und windig. Hier liegen die Höchsttemperaturen bei 17 Grad. 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Wir schauen gemeinsam auf die Straßen in der Region und da habe ich aktuell eine Gefahrenmeldung für euch. Auf der A31 Meppen Richtung Leer zwischen Haaren und Laaten. Dort wird immer noch ein Unfall aufgenommen. Seid hier also besonders wachsam. Dann kommen wir zu den Blitzern. Fuß vom Gas heißt es heute in und um Haselünne. Außerdem in Rehde in der Bellingwolder Straße. Das hat uns die liebe Johanna gemeldet. Und wenn ihr jetzt bei eurem Weg durch die Region noch was gesehen habt, das wir euch noch nicht weiter gemeldet haben, dann ruft uns doch gerne an. Eure Nummer ist die 0591 915 4624 oder ihr schreibt uns eine Nachricht über Instagram oder Facebook. Ich wünsche euch weiterhin eine gute und vor allem sichere Fahrt. Kommt gut an euer Ziel.
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2: Im heutigen Verkehrstipp geht es um Gummi, um gutes Gummi, um genau zu sein. Denn gutes Gummi kann Leben retten und erhöht die Sicherheit. Das klingt jetzt vielleicht etwas zweideutig, ist aber absolut seriös, denn es ist ein Tipp der Polizei. Oberkommissar Jörg Reurig hat nämlich einiges zum Thema Gummi zu sagen. Herr Reurig, wie ist das denn gemeint, dass gutes Gummi Leben retten kann?
3: Es wird gerne oft verkannt, aber die Reifen an Kraftfahrzeugen sind das A und O, wenn ich eine gute Haftung auf die Fahrbahn haben möchte. Man muss sich das eben einmal genau vor Augen führen. Wir haben bei den vier Reifen eine Aufstandsfläche der Reifen auf die Teerdecke von ungefähr jeweils einem Bierdeckel. Das ist die Größe, die ich als Kontakt habe zur Fahrbahn. Und man muss sich eben vor Augen halten, wenn ich auf der Autobahn damit unterwegs bin, Geschwindigkeiten jenseits der 150, 160 oder noch höher fahre, dann ist das letztendlich der Garant dafür, dass ich Verzögerungswerte habe, sprich bremsen kann, damit es nicht zu einem Unfall kommt.
2: Wo liegen die Gefahren, wenn ich mit, in Anführungszeichen, falschen Reifen unterwegs bin?
3: Die Gefahren liegen darin, dass ich keine vernünftige Verbindung zwischen Reifen und Fahrbahn habe. Das kann zum Beispiel schon passieren, wenn es regnet und ich einen leichten Film habe. Ich rede jetzt gar nicht von Unmengen an Wasser, sondern nur einen Wasserfilm darauf. Dann muss dieser Reifen dieses Handling herstellen, damit man trotzdem noch sicher unterwegs ist. Und darauf kommt es halt eben an, dass die Reifen dementsprechend A, erstmal eine Mindestprofiltiefe haben, die ist gesetzlich vorgeschrieben mit 1,6 Millimetern, aber Experten sagen, eigentlich sollten diese Reifen eine Mindestprofiltiefe von 3 Millimeter im Sommerreifenbereich und bei 4 Millimeter für Winterreifen haben. Ein Reifen unterliegt auch einer Bewegung und der kann auf verschiedene Temperatur je nach Mischungsverhältnis gut haften oder nicht so gut haften. Und so sind die Reifen auch konzipiert, dass die Reifen, wenn sie kalt sind, ein Winterreifen, dementsprechend trotzdem beweglich bleibt. Und das Gleiche auch beim Sommerreifen, wenn es sehr warm ist, dass der nicht zumacht und dann halt eben trotzdem das gute Handling hat. Dann kommt natürlich noch erschwerend hinzu, dass natürlich der richtige Reifendruck da sein muss, um dementsprechend die Verzögerungswerte, die Verzahnung mit der Teerdecke zu haben. Man sollte dann so 0,1 Bar erhöhen und die Reifen immer im kalten Zustand messen.
2: Die Profiltiefe muss stimmen, der Reifendruck muss stimmen. Wie sieht es denn mit dem Alter der Reifen aus? Gummi wird doch auch irgendwann porös, oder?
3: Ja, richtig. In Reifen, in Gummi, sind Weichmacher verarbeitet. Diese gehen mit Sonneneinstrahlung, mit Temperaturschwankungen irgendwann mal aus den Reifen verloren und dann werden die Reifen spröde. Und dann haben sie nicht mehr die optimalen Eigenschaften, um eine Verzahnung mit der Teerdecke herzustellen.
2: Ist das abhängig vom Alter der Reifen, davon, wie viel sie bewegt werden oder von beidem?
3: Beides. Das ist beides in der Kombination. Die Reifen kann man anhand der sogenannten DOT-Nummer, das heißt DOT, alles groß geschrieben, kann man das Alter des Reifens erkennen. Das ist auf jedem Reifen auf der Außenseite aufgeprägt. Und die Reifen sollten, das sind so die Erfahrungen von den Experten, nicht älter als 6 bis 10 Jahre sein, je nach Zustand, wie die dann wirklich ausschauen. Da muss man mal genau gucken.
2: Haben Sie denn noch einen Tipp für jemand, der jetzt daran denkt, sich einen neuen Satz Reifen zuzulegen?
3: Da ist nicht immer ein teurer Reifen der bessere Reifen. Da sollte man sich über die Stiftung Warentest dann mal schlau machen, welche Reifen da gut abgeschnitten haben. Das ist unterschiedlich nach Reifengröße, Hersteller. Nicht jeder teure Reifen ist ein guter Reifen.
2: Soweit Oberkommissar Jörg Reurig zum Thema Reifen. Seine Tipps sind zum Nachhören auf unserer Homepage unter der Rubrik Service zu finden. Das Gespräch mit ihm haben wir vor der Sendung aufgezeichnet.

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1: Es wird wieder Zeit für ein Westwind-Festival. Nie davon gehört? Dann aber aufgepasst jetzt. Das Junge Theater Münster und das Freie Ensemble aus Münster gestalten auf ganz unterschiedliche Weise Theater für junges Publikum. Mit an Bord sind außerdem das Theater in der Meerwiese, das Theater im Pumpenhaus sowie weitere Künstler. Westwind 2026 ist ein Festival und Werkstatt als Bühne und Freiraum. Es lädt ein zu Theatererlebnissen, die Haltung zeigen, zu Diskussionen, die herausfordern und zu Workshops, die nicht nur Wissen vermitteln, sondern Mut machen. Im Zentrum des Festivals stehen 10 herausragende Inszenierungen aus NRW. Begleitet wird das Festival von einem themenspezifischen Rahmenprogramm. Workshops, Diskussionsrunden und Vorträge sowie das Next Generation Programm. Ein Festival, wo ihr kreativ tätig werden könnt und gleichzeitig etwas Neues dazulernen könnt. Heute ist der letzte Tag des Festivals. Bis 18 Uhr habt ihr noch die Gelegenheit.

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1: Ich bin Babette Büchner. Die geplante Pflegereform sorgt weiter für Unmut. Der Deutsche Städtetag warnt vor erheblichen Mehrkosten für die Kommunen und spricht von einer zusätzlichen Belastung von rund 1 Milliarde Euro pro Jahr. Gleichzeitig geht es um die Frage, wer die steigenden Pflegekosten künftig schultern soll.
2: Viele Städte und Gemeinden müssten schon heute einspringen, wenn Pflegebedürftige die hohen Heimkosten nicht selbst tragen können, sagt Städtepräsident Jung. Er fordert deshalb mehr Unterstützung vom Bund. Die Union hält dagegen. CSU-Landesgruppenchef Hoffmann sagt, die Sozialsysteme müssten effizienter werden. Immer höhere Beiträge könnten keine Dauerlösung sein. Hintergrund sind die Reformpläne von Gesundheitsministerin Waken. Unter anderem sollen Entlastungen für Menschen im Pflegeheim später greifen als bisher. Zoe Tassovali, Nachrichtenredaktion.
1: Russlands Präsident Wladimir Putin zeigt sich beim Wirtschaftsforum in St. Petersburg weiter siegessicher. Der ukrainische Präsident Volodymyr Zelensky hatte sich in einem Brief für direkte Gespräche über ein Kriegsende ausgesprochen an einem neutralen Ort.
3: Der Kreml reagierte prompt auf das neuerliche Gesprächsangebot von Präsident Zelensky. Es bleibt aber bei der bisherigen Linie, dass Kreml-Chef Putin nur in Moskau zu einem solchen Treffen bereit ist. Das lehnt Zelensky ab. Putin selbst zeigte sich hier beim Wirtschaftsforum in St. Petersburg allerdings offen für einen Dialog, um den Krieg zu beenden. Er machte allerdings auch klar, dass er Deutschland und die Europäer wegen der Waffenlieferungen an die Ukraine als Kriegspartei sieht. Aus St. Petersburg, Ulf Mauder.
1: Die Wirtschaft der Eurozone ist zu Beginn des Jahres überraschend geschrumpft. Das Bruttoinlandsprodukt sei im ersten Quartal um 0,2% im Quartalsvergleich gesunken, teilte die Statistikbehörde Eurostat laut einer weiteren Schätzung mit. In einer vorherigen Schätzung hatte die Behörde noch ein Wachstum um 0,1% gemeldet. Ausschlaggebend für die Abwärtsrevision sind schwache Konjunkturdaten aus Irland. Und zum Tennis. Alexander Zverev ist nur noch 2 Siege vom ersten Grand-Slam-Turniersieg entfernt. Er spielt heute bei den French Open in Paris um den Einzug ins Finale. Im ersten Halbfinale der Männer tritt Zverev um 14.30 Uhr gegen den Tschechen Jakub Menschik an.
4: Und jetzt das Wetter für das Emsland und die Grafschaft Bentheim.
5: 16 Grad messen wir da aktuell bei euch in Sögel. In Klausheide ist es mit ebenfalls 16 Grad genauso frisch. Aktuell ist es draußen regnerisch. Der Himmel über Emshase und Vechte, der präsentiert sich heute wechselhaft. Während es ja heute Mittag noch bewölkt bleiben kann, wird es nachmittags teils starkes Gewitter geben. Am Abend lockert der Himmel dann auf bei Höchstwerten von 17 Grad. Morgen wird es schon wieder etwas freundlicher. Den gesamten Tag über erwarten wir einen Mix aus Sonne und Wolken. Hier und da kann es da auch schon mal regnen. Die Höchstwerte liegen bei 19 Grad. Am Sonntag sieht es ähnlich aus. Bei einem Sonne-Wolken-Mix bleibt es regnerisch und windig. Hier liegen die Höchsttemperaturen bei 17 Grad. 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Wir schauen gemeinsam auf die Straßen in der Region und da habe ich aktuell eine Gefahrenmeldung für euch, nämlich auf der A31 Meppen Richtung Leer zwischen Haaren und Laaten. Dort wird aktuell ein Unfall aufgenommen, seid hier also besonders wachsam. Dann habe ich noch eine positive Nacht für alle in Emmeln. Der Knotenpunkt der B70 und dem Wacholderweg in Emmeln ist offiziell wieder freigegeben. Zuvor fanden dort umfassende Straßenbauarbeiten statt. Jetzt könnt ihr dort wieder wie gewohnt langfahren. Fuß vom Gas heißt es heute in und um Haselünne. Da werden Radarkontrollen durchgeführt. Außerdem in Rehde in der Bellingwolder Straße. Das hat uns Johanna gemeldet. Vielen Dank. Und wenn ihr jetzt bei eurem Weg durch die Region noch was entdeckt habt, das wir euch noch nicht weiter gemeldet haben, dann ruft uns doch gerne an. Eure Nummer ist die 0591 915 4624 oder ihr schreibt uns eine Nachricht über Instagram oder Facebook. Jetzt wünsche ich euch noch eine sichere und gute Fahrt. Kommt sicher an euer Ziel.
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Used to Love You von Gwen Stefani habt ihr gerade hier auf der Ems-Fechtewelle gehört. Und es gibt Ereignisse, die einen aus dem Leben werfen. Schicksale, die dafür sorgen, dass wir durch eine schwere Zeit gehen müssen und eben auch darunter leiden. Eines dieser Schicksale kann der Verlust eines wichtigen Menschen sein. Aber was sage ich eigentlich einem Menschen, der gerade durch genau so eine Zeit geht? Wie kann ich diese Person unterstützen und für sie da sein? Diese Fragen schwirren bestimmt durch einige Köpfe. Trauer betrifft jeden Menschen, doch gerade viele Männer verschließen sich, wenn es um Verletzlichkeit und Emotionalität geht. Genau für diese Menschen gibt es den Männer-Trauer-Stammtisch. Zum Abschluss unserer Wochenserie zu genau diesem Thema hat mein Kollege Julius Goldberg herausgefunden, wie wir trauernden Männern helfen können und sie in schweren Zeiten unterstützen können. Mehr dazu hört ihr in wenigen Minuten hier auf der Ems-Fechtewelle. Jetzt geht's hier erstmal weiter mit ein bisschen Musik. Ihr hört Carousel von Cannons.

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1: Was sage ich eigentlich einem Menschen, der gerade einen geliebten Menschen verloren hat? Diese Frage haben sich einige von euch mit Sicherheit schon einmal gestellt. Gerade manche trauernden Männer wirken auf den ersten Blick etwas verschlossen. Heute am letzten Tag unserer Wochenserie zum Thema

0: Ein Mann, der braucht unbedingt mal was. Und was ich dann spüre, ist vor allem die Hilflosigkeit und die Sprachlosigkeit bei dem Menschen, der mich anruft. Und ich würde dann immer gerne mit den tatsächlich Betroffenen ins Gespräch kommen und die fragen, habt ihr auch das Gefühl, dass ihr was braucht? Aber ganz oft beginnt dieses, wie kann ich einem Menschen helfen, bei einem selbst. Und da ist vielleicht manchmal der dringliche Wunsch, einem helfen zu wollen, mehr ein Ausdruck von einer persönlichen Ratlosigkeit.
1: Diese Überforderung entsteht vor allem dann, wenn Männer nicht auf Anhieb über ihre Trauer sprechen wollen. Doch genau das muss nichts Schlechtes sein, erklärt Thomas Achenbach. Manchen tut es einfach gut, still zu sein. Sie verarbeiten ihre Gefühle eher innerlich. Für andere ist es eine Art Schutzmechanismus. Trauer ist eben etwas völlig Individuelles. Deshalb lohnt es sich für Außenstehende, auf zwei Faktoren zu achten, so Achenbach.
0: Wenn ich da einen Menschen habe, bei dem ich wahrnehme, der spricht ja gar nicht, dann wirklich auf den Faktor Zeit und den Faktor Geduld zu setzen, halte ich für keine so schlechte Strategie, weil das Thema Trauer trennt die Menschen in zwei Hälften, nämlich in die Menschen, die das schon erlebt haben und die wissen, wie es ist, und die Menschen, die das noch nicht haben, erleben müssen. Und die Menschen, die Trauer schon erlebt haben, die wissen, dass das meistens viel länger dauert, als man sich das vorher jemals hat vorstellen können.
1: Auch den Trauernden selbst bleibt die Unsicherheit im Umgang mit ihnen übrigens nicht verborgen. Nicht nur Arno Fieseke hat im Rahmen unserer Wochenserie erzählt, wie Menschen ihm nach dem Tod seiner Frau aus dem Weg gegangen sind. Auch Thomas Achenbach berichtet, dass ihm dieses Verhalten bisher jeder Trauernde geschildert hat, den er betreute. Viele Außenstehende wüssten einfach nicht, was sie sagen sollen. Achenbachs Tipp:
0: Löst euch doch mal von der Idee, etwas sagen zu müssen. Ihr müsst gar nichts Kluges sagen. Das Wichtigste, was ihr tun könnt, ist, eine Frage zu stellen, die aber ernst zu meinen. Und die beste Frage ist ein wirklich ernst gemeintes: Hey, wie geht's dir jetzt heute? Willst du mir erzählen, wie es dir geht? Magst du erzählen, was mit dir los ist?
1: Thomas Achenbach weiß jedoch auch, dass sich das oft einfacher anhört, als es in der Praxis ist. Deshalb gibt es übrigens auch immer mal wieder Seminare für Angehörige von Trauernden. Dort lernt ihr unter anderem, wie ihr mit der Trauer anderer am besten umgehen könnt.
2: Das war er nun, der letzte Teil unserer Wochenserie zum Thema Männertrauer. An dieser Stelle noch einmal danke an alle Gesprächspartner, die uns so offen ihre Geschichten erzählt haben. Alle Teile gibt's natürlich weiterhin zum Nachhören auf unserer Ems-Fechtewelle-Homepage. Dort findet ihr auch eine Liste mit Anlaufstellen für trauernde Männer und Frauen im Emsland und der Grafschaft Benz.

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2: Mit Deborah Krockhaus, guten Tag. Auf der B402 bei Meppen ist es gestern zu einem schweren Verkehrsunfall gekommen, bei dem ein 69-Jähriger lebensgefährlich sowie seine Beifahrerin schwer verletzt worden sind. Wie die Polizei mitteilt, befuhr der 69-jährige Autofahrer mit einem Wohnwagengespann den Beschleunigungsstreifen der B402 in Richtung Haselünne. Dort wollte er wenden, um weiter in Richtung Niederlande zu fahren. Er übersah offenbar einen bevorrechtigten Sattelzug, der von einem 30-Jährigen gefahren wurde. Es kam zum Zusammenstoß. Der 69-jährige Fahrer wurde in seinem Auto eingeklemmt und lebensgefährlich verletzt. Seine 68-jährige Beifahrerin wurde schwer verletzt. Beide wurden in ein Krankenhaus gebracht. Der 30-jährige Fahrer des Sattelzugs wurde nicht verletzt. Für die Dauer der Rettungsarbeiten und der Unfallaufnahme musste die B402 bis 18.15 Uhr voll gesperrt werden. In Sowold haben Unbekannte einen GPS-Empfänger auf einem Bauernhof an der Schleusenstraße gestohlen. Wie die Polizei mitteilt, verschafften sich die Täter zwischen Mittwoch 18 Uhr und gestern 7.30 Uhr Zutritt zu einer Maschinenhalle. Sie nahmen von einem dort abgestellten Schlepper einen GPS-Empfänger sowie eine dazugehörige Bedieneinheit mit. Der Schaden beläuft sich auf mehrere tausend Euro. Zeugen, die Hinweise zur Tat geben können, sollten sich bei der Polizei melden. Auch in Hilkenbrook haben Unbekannte einen GPS-Empfänger gestohlen. Wie die Polizei mitteilt, kam es am vergangenen Mittwoch an einem Bauernhof an der Hauptstraße zu der Tat. Die Täter nahmen zwischen 0.30 Uhr und 5.30 Uhr aus zwei Traktoren jeweils einen GPS-Empfänger mit. Außerdem stahlen sie einen Bildschirm. Über die Höhe des Sachschadens gibt es noch keine Informationen. Die Jugendpflege des Landkreises Grafschaft Bentheim bietet in den Sommerferien am 7. Juli einen Tagesausflug in die niederländische Grenzstadt Enschede an. Das hat der Landkreis mitgeteilt. Das Angebot richtet sich an Jugendliche von 14 bis 18 Jahren. Dabei wird unter anderem der Gameshop Twente besichtigt. Die Teilnahme ist kostenlos. Abfahrt ist um 9.30 Uhr. Zugestiegen werden kann am Bahnhof Neuenhaus sowie am Bahnhof Nordhorn. Um ca. 16.30 Uhr ist die Rückkehr von den jeweiligen Abfahrtsorten geplant. Anmeldungen sind beim Landkreis möglich. Die Kontaktdaten findet ihr auf unserer Homepage unter emsfechtewelle.de.
1: Und jetzt das Wetter für das Emsland und die Grafschaft Bentheim.
3: Da messen wir aktuell 16 Grad bei euch in Meppen. In Lohne ist es mit ebenfalls 16 Grad genauso frisch. Aktuell ist es regnerisch draußen. Der Himmel über Emshase und Vechte, der präsentiert sich heute wechselhaft. Heute Nachmittag kann es zu teils starken Gewittern kommen. Am Abend lockert der Himmel dann auf bei Höchstwerten von 17 Grad. Morgen wird es schon wieder etwas freundlicher. Den gesamten Tag über erwarten wir einen Mix aus Sonne und Wolken. Hier und da kann es auch schon mal regnen. Die Höchstwerte liegen bei 19 Grad. Am Sonntag sieht es ähnlich aus. Bei einem Sonne-Wolken-Mix bleibt es regnerisch und windig. Hier liegen die Höchsttemperaturen bei 17 Grad. 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Wir schauen zusammen auf die Straßen in der Region und da habe ich aktuell keine Gefahrenmeldungen für euch. Es ist alles frei auf den Straßen in der Region. Gute Nachrichten habe ich auch für alle in Emmeln. Der Knotenpunkt der B70 und dem Wacholderweg in Emmeln ist offiziell wieder freigegeben. Zuvor fanden dort umfassende Straßenbauarbeiten statt. Jetzt könnt ihr dort wieder wie gewohnt langfahren. Jetzt kommen wir noch zu den Blitzern. Fuß vom Gas heißt es heute in und um Haselünne. Außerdem in Rede in der Bellingwolder Straße. Das hat uns Johanna gemeldet. Vielen Dank. Und wenn ihr jetzt bei eurem Weg durch die Region noch etwas entdeckt habt, das wir euch noch nicht weitergemeldet haben, sei es Verkehrsinfos, Staus oder auch weitere Blitzer, dann ruft uns doch gerne an. Eure Nummer ist die 0591 915 4624 oder ihr schreibt uns eine Nachricht über Instagram oder Facebook. Damit wünsche ich euch jetzt noch eine gute und sichere Fahrt. Kommt gut an euer Ziel.
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1: Die Festivalsaison geht heute wieder los mit Rock am Ring und Rock im Park. Bei so einem Festival wird man schnell sein Geld los, angefangen bei den teuren Tickets und der Ausstattung fürs Zelten. Und damit nicht genug, es kommt ja noch die Verpflegung on top. Die ist vor Ort auch ziemlich teuer und auch gar nicht mal so gesund. Oft wird dort nur Fast Food wie etwa Pizza, Burger oder Tacos angeboten. Lucy Söng hat sich in der Emsfechtewelle Morning Show bei Charlotte Mühlhahn Tipps eingeholt, was es an günstigeren und gesünderen Alternativen für Selbstversorger gibt.
2: Welche Lebensmittel nimmt man denn am besten mit aufs Festival?
3: Besonders gut eignen sich zum Beispiel Konserven. Klar, Dosenravioli, die gehen immer. Aber nach dem zweiten Tag habe ich dann oft auch einfach keine Lust mehr darauf. Mais, Bohnen oder Kichererbsen, die eignen sich gut zu mitnehmen, denn die müssen nicht gekühlt werden und gerade Hülsenfrüchte liefern viele Proteine. Trockene Lebensmittel gehen natürlich auch immer und mit Nudeln, Haferflocken oder Couscous macht man eigentlich nichts falsch und damit lässt sich auch einfach ein leckeres Essen zubereiten.
2: Für einen Salat mit Couscous oder Kichererbsen reicht eine einfache Schüssel, aber was sollte ich noch mitnehmen?
3: Der Platz beim Campen ist ja begrenzt und die Kühltasche schnell voll. Ich meine, die Getränke, die müssen ja auch irgendwo hin. Für mich ist ein Campingkocher dabei auf jeden Fall ein Must-Have. Nicht nur, um fertiges Essen aus der Konserve zu erhitzen, sondern auch, wenn man jetzt zum Beispiel eine Dose Kokosmilch mitnimmt, dann kann man mit Hülsenfrüchten und Gemüse schnell auch ein einfaches und leckeres Curry zaubern. Außerdem können einige Dinge auch schon zu Hause vorbereitet werden. Ein einfaches Dressing aus Essig und Öl zum Beispiel und das kann man ja dann einfach mitnehmen.
2: Wie sieht's mit Snacks aus?
3: Die sind natürlich ganz wichtig, nicht nur für den schnellen Hunger zwischendurch, sondern auch ein Proteinriegel oder ein Apfel, die liefern einfach Energie. Generell sollte ich auch bei den Mahlzeiten darauf achten, dass sie lange satt machen und Nährstoffe liefern. Auf Festivals wird ja oft bis tief in die Nacht gefeiert und getanzt und da ist möglichst gesundes Essen super wichtig, denn gutes Essen wirkt sich auch positiv auf unsere Stimmung aus.
1: Unsere Morningshow-Moderatorin Lucy wird sich für das nächste Festival das Auto mit Konservendosen voller Gemüse und Trockensachen vollstapeln. Dosenravioli werdet ihr in ihrem Sortiment aber nicht vorfinden. Diese Woche hat sich Lucy erfolgreich durch die Morningshow geschlagen und ist mittlerweile schon happy ins Wochenende gestartet. Nächste Woche steht Heiko Alpha fast täglich mit euch auf. Am Montag ab 7 Uhr startet hier auf der Emsfechtewelle dann wieder die Morningshow.

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1: Es wird wieder Zeit für einen Familiensonntag. Und wo man den am besten verbringen kann? Natürlich im Museum und Park Kalkriese in Osnabrück. Dort findet ihr heraus, wie die Germanen die Römer in der Varusschlacht vor mehr als 2000 Jahren besiegen konnten. Ihr erlebt, wie sie gelebt haben und entdeckt die archäologischen Funde in Kalkriese über die Vergangenheit der Römer und Germanen. Ihr lernt zudem auch, welche Unterschiede antike Schutzpanzerung von der heutigen hat. Antworten auf diese und weitere Fragen bekommt ihr am kommenden Sonntag in einer Familienführung. Um 14 Uhr startet die Führung durch die Dauerausstellung. Eine ideale Veranstaltung, um sich neues Wissen anzueignen und gleichzeitig einen schönen Nachmittag mit der Familie zu verbringen. Den kommenden Sonntag um 14 Uhr im Museum und Park Kalkriese. Tickets gibt es über das Osnabrücker Landmuseum.

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1: Ich bin Thomas Brockt. Shoppen zu gehen könnte auch heute schwierig werden. Die Gewerkschaft Verdi hat erneut zu bundesweiten Warnstreiks aufgerufen. Betroffen sind Betriebe und Unternehmen im Einzelhandel sowie im Groß- und Außenhandel in allen Bundesländern.
2: Mit Rillerpfeifen, Warnwesten und Transparenten sind Beschäftigte heute in mehreren Städten unterwegs. Sie wollen so den Druck im Tarifstreit erhöhen. Verdi fordert 7% mehr Lohn, mindestens aber 225 Euro mehr im Monat. Die Arbeitgeber haben zuletzt deutlich weniger angeboten. Und sie glauben auch, dass die Warnstreiks keine großen Auswirkungen haben werden. Tatsächlich dürften Kunden davon sehr wenig mitbekommen. An den Kassen könnte es zwar hier und da etwas länger dauern oder die Regale werden nicht so schnell nachgefüllt. Zoe Tassovali, Redaktion.
1: Die geplante Pflegereform sorgt weiter für Unmut. Der Deutsche Städtetag warnt vor erheblichen Mehrkosten für die Kommunen und spricht von einer zusätzlichen Belastung von rund 1 Milliarde Euro pro Jahr. Gleichzeitig geht es um die Frage, wer die steigenden Pflegekosten künftig schultern soll. Die Pflegeplätze seien bereits jetzt so teuer, dass sie zum Großteil von der Sozialhilfe über die Kommunen finanziert werden müssen, sagt der Präsident des Städtetages Jung. Mehr als die Hälfte der Unternehmen in Deutschland setzt mittlerweile künstliche Intelligenz ein. Das hat das Münchner IFO-Institut ermittelt. Ein Anstieg um rund 15% im Vergleich zum Vorjahr.
3: Vor allem große Unternehmen setzen auf KI, kleinere Firmen sind dann noch etwas zurückhaltender. Aber es tut sich was und genutzt werden KI-Tools danach hauptsächlich in der Industrie und ganz konkret dort in der Verwaltung, bei der Datenanalyse, aber mittlerweile auch beim Programmieren. Und mit Blick auf KI und Jobs meinte neulich der Digitalminister der Bundesregierung, wir müssen uns da zusammenraufen, die Zukunft neu gestalten. Claudia Wächter, Nachrichtenredaktion.
1: Der Deutsche Eishockeybund hat sich ein Jahr vor der Heim-WM von Bundestrainer Harold Kreis getrennt. Der DEB reagierte damit auf das dritte enttäuschende Turnier in Serie, nachdem das Nationalteam vor kurzem bei der WM in der Schweiz erneut das Viertelfinale verpasst hatte.
4: Und jetzt das Wetter für das Emsland und die Grafschaft Bentheim.
5: Da sind es aktuell 17 Grad in Kleinbersen. In Eschebrügge sind es auch 17 Grad. Heute wechseln sich in der Region Sonne und Wolken ab. Dazu kommt örtlich immer wieder Regen runter und es weht teils kräftiger Wind bei Tageshöchstwerten von 18 Grad. In der Nacht zu morgen sinken die Temperaturen auf bis zu 10 Grad ab. Am Wochenende bleibt es wechselhaft. Morgen gibt es am Vormittag einen Sonne-Wolken-Mix. Später dann mehr Wolken und Regen bei bis zu 20 Grad. Und am Sonntag wechseln sich auch wieder Sonne, Wolken und Regen ab bei bis zu 18 Grad. Der Ems-Fechtewelle Verkehrsservice. Das sieht aktuell ganz gut aus auf den Straßen in der Region. Da gibt es keine Störungen. Geblitzt wird heute in Haselünne und Johanna hat uns auch noch einen Blitzer gemeldet. Der steht in Rehde in der Bellingwolder Straße. Danke Johanna dafür. Ja, und wenn ihr jetzt auch noch was gesehen habt, dann meldet euch gerne bei uns. Das könnt ihr unter der 0591 915 4624 oder ansonsten auch über Social Media. Schreibt uns einfach kurz eine Nachricht bei Instagram oder Facebook. Gute Fahrt euch.
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1: In dieser Woche werfen wir einen ganz besonderen Blick auf eine deutsche Band, die seit mehr als 40 Jahren erfolgreich in der Musikbranche unterwegs ist. Die Toten Hosen sagen wohl jedem was, egal ob jung oder alt. Auf keinem Schützenfest dürfen sie fehlen. Jeder verbindet wohl mindestens eine Erinnerung mit an Tagen wie diesen oder Fieber. Für ihre aktuelle Abschiedstour sind sie zurück mit einem neuen Album. Und der Titel Trink aus, wir müssen gehen, beziehungsweise Alles muss raus, könnte da wohl nicht besser passen. Insgesamt gibt es von der Rockband 16 neue Titel und auch noch ein Bonusalbum obendrauf mit 25 Coverversionen. Die haben sie aber nicht einfach runtergesungen, weil ihnen die Ideen ausgingen. Nee, sie haben die Originalinterpreten mit ins Boot bzw. Studio geholt. Die Gästeliste reicht hier von Jürgen Engler bis Wolf Biermann, Bettina Wegener und Alphaville. Eins müssen wir den Toten Hosen auf jeden Fall lassen. Sie sind sich vom Sound her immer treu geblieben und wissen eben ganz genau, wie wir sie in Erinnerung halten sollen. Das beweisen sie mit ihrem Abschlussalbum, von dem wir euch heute Forever Young gemeinsam mit Alphaville und Marian Gold mitgebracht haben.

0: Das war Forever Young aus dem Abschiedsalbum der Toten Hosen namens Alles muss raus. Natürlich als Cover mit Alphaville und nicht als eigener Song. Das Abschiedsalbum der Toten Hosen war in dieser Woche unser Emsfechtewelle Soundcheck. Alle Songs, die ihr in dieser Rubrik hört, könnt ihr auch nochmal auf unserer Homepage nachhören.
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2: Ja, morgen Abend ist in Papenburg in der Diskothek Red River ein Newcomer-Festival. 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
2: Mit Deborah Krockhaus, guten Tag. Die Polizei hat gestern Mittag in einem Waldstück in Fürstenau die Leiche einer Frau gefunden. Wie die Polizei mitteilt, handelt es sich mutmaßlich um die vermisste Lioba Knur aus Langen. Die Polizei hatte die Öffentlichkeit zuvor um Mithilfe bei der Suche nach der 62-Jährigen gebeten. Vorgestern war das Auto der Vermissten an dem Waldstück entdeckt worden. Aus diesem Grund wurde der Wald abgesucht. Die Ermittlungen zur Identifizierung des Leichnams dauern an. Auf der B402 bei Meppen ist es gestern zu einem schweren Verkehrsunfall gekommen, bei dem ein 69-Jähriger lebensgefährlich sowie seine Beifahrerin schwer verletzt worden sind. Wie die Polizei mitteilt, befuhr der 69-jährige Autofahrer mit einem Wohnwagengespann den Beschleunigungsstreifen der B402 in Richtung Haselünne. Dort wollte er wenden, um weiter in Richtung Niederlande zu fahren. Er übersah einen bevorrechtigten Sattelzug, der von einem 30-Jährigen gefahren wurde. Es kam zum Zusammenstoß. Der 69-jährige Fahrer wurde in seinem Auto eingeklemmt und lebensgefährlich verletzt. Seine 68-jährige Beifahrerin wurde schwer verletzt. Beide wurden in ein Krankenhaus gebracht. Der 30-jährige Fahrer des Sattelzugs wurde nicht verletzt. Der Tierpark Nordhorn beteiligt sich an zahlreichen nationalen und internationalen Artenschutzprojekten. Das geht aus einem Bericht zur Jahrestagung des Verbandes der Zoologischen Gärten im schweizerischen Basel hervor. Nach Angaben des Verbandes werden jährlich hunderte Tiere gefährdeter Arten ausgewildert und zahlreiche weitere Projekte in mehr als 50 Ländern unterstützt. Der Tierpark Nordhorn ist Mitglied im Verband und war mit einem Fachvortrag auf der Tagung vertreten. Nach eigenen Angaben liegt der Schwerpunkt der Arbeit neben internationalen Projekten vor allem auf dem regionalen Natur- und Artenschutz in der Grafschaft Bentheim. Dazu zählen unter anderem Projekte zum Schutz heimischer Wiesenvögel wie dem großen Brachvogel sowie ein Amphibienprojekt, bei dem Bestände in der Region systematisch erfasst werden. Auch die Wiederansiedlung der Feldgrille in einem Naturschutzgebiet gehöre zu den Maßnahmen des Zoos. Ziel der Projekte ist es, nach Angaben des Tierparks Lebensräume zu erhalten und die biologische Vielfalt in der Region langfristig zu sichern. Ab morgen startet das Stadtradeln in der Samtgemeinde Spelle. Wie die Samtgemeinde mitteilt, sind bis einschließlich 27. Juni alle dazu aufgerufen, möglichst viele Kilometer mit dem Rad zurückzulegen. In der kostenfreien Stadtradel-App können Teilnehmende die geradelten Strecken via GPS tracken und gutschreiben lassen. Darüber hinaus bietet die Samtgemeinde allen Bürgerinnen und Bürgern auf der Meldeplattform Radar die Möglichkeit an, auf schlechte Radwege aufmerksam zu machen. Einen Link zur Anmeldung findet ihr unter emsfechtewelle.de. Im vergangenen Jahr haben in der Samtgemeinde über 390 Menschen mitgemacht und mehr als 60.000 Kilometer zurückgelegt.
1: Und jetzt das Wetter für das Emsland und die Grafschaft Bentheim.
2: Da sind es aktuell 17 Grad in Esterfeld. In Feldhausen messen wir auch 17 Grad. Heute wechseln sich in der Region Sonne und Wolken ab. Dazu kommt örtlich immer wieder Regen runter und es weht teils kräftiger Wind bei Tageshöchstwerten von 18 Grad. In der Nacht zu morgen sinken die Temperaturen auf bis zu 10 Grad ab. Am Wochenende bleibt es wechselhaft. Morgen gibt es am Vormittag einen Sonne-Wolken-Mix, später mehr Wolken und Regen bei bis zu 20 Grad. Und am Sonntag wechseln sich dann auch wieder Sonne und Wolken ab. Dazu gibt es auch Regen bei bis zu 18 Grad. Der Ems-Fechtewelle Verkehrsservice mit dem Blick auf die Straßen in der Region. Und das sieht aktuell ganz gut aus, da gibt es keine Störungen. Geblitzt wird heute in Haselünne und Johann hat uns auch noch einen Blitzer gemeldet, der steht in Rede in der Bellingwolder Straße. Danke Johanna. Ja, und wenn ihr jetzt sagt, ihr habt auch noch einen Staublitzer oder was anderes gesehen auf den Straßen, meldet euch gerne bei uns. Das könnt ihr unter der 0591 915 4624 oder sonst auch über Social Media. Euch eine gute und sichere Fahrt.
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1: In unserer Ems Fechtewelle Morning Show wollen wir immer möglichst positiv mit euch in den Tag starten. Daher gibt's da auch immer für euch eine gute Nachricht aus der Region auf die Ohren. Heute hat meine Kollegin Lucy Söng über ein Paar gesprochen, das den goldenen Barren der Emsland Sporttombola erhalten hat. Und aufgepasst, die beiden suchen jetzt noch nach zwei ganz bestimmten Mädchen, die ihnen die Lose verkauft haben.
2: Lotto spielen, Glücksrad drehen oder Lose ziehen. Entweder man gewinnt oder nicht. Bei der Emsland Sporttombola war das Glück bei Elisabeth und Gerhard Schulte aus Meppen-Fersen an ihrer Seite. Sie haben das Los für einen 10 Gramm Goldbarren gezogen und sind damit um 1.300 Euro reicher. Das Glückslos hat Gerhard Schulte gekauft, nachdem zwei Mädchen bei ihm an der Haustür geklingelt hatten und Lose verkaufen wollten. Gerhard hat spontan 10 Lose gekauft, 5 davon waren Nieten, 5 Gewinne. Gerhard erzählt, das letzte Los war das Glückslos. 10 Gramm Goldbarren. Als das Ehepaar das gelesen hat, wussten sie noch gar nicht, dass sie so viel Geld gewonnen haben. Sie haben nämlich gedacht, der Barren hätte vielleicht einen Wert von 100 bis 200 Euro. Es hat einen Anruf beim Kreissportbund Emsland gebraucht, bis die beiden endgültig begriffen haben, sie haben gerade einfach 1.300 Euro gewonnen. Was für ein Gefühl. Besonders schade finden die beiden allerdings, dass sie nicht wissen, von welchem Verein die beiden Mädchen kommen, die bei ihnen geklingelt haben. Es wäre schön, wenn sie ihnen persönlich noch danken könnten, so die Familie Schulte. Also, falls ihr zwei gerade zuhört, meldet euch doch bitte bei der Familie.
1: Das war unsere heutige gute Nachricht aus der Region von meiner Kollegin Lucy Söng aus der Ems Fechtewelle Morning Show.

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1: Es klopft leise an. Das ist der Titel einer Ausstellung, welche euch wahrscheinlich in die Vergangenheit zurücksetzen wird. Die Künstler Robin Bold und Renate Kotzke bringen ein Stück Vergangenheit in die Gegenwart. Alte gefundene Fotografien und Malereien, welche von der Vergangenheit handeln. Dabei geht es speziell um die Vergangenheit der Babyboomer und Digital Native. Robin Bold setzt sich mit Ort seiner Kindheit auseinander, wie Renate Kotzke sich mehr mit den Menschen ihrer Vergangenheit beschäftigt. Dabei fokussiert sie sich auf den Fund einer Kiste mit alten Fotos. Es klopft leise an ist eine Ausstellung, welche sich mit den schönen Momenten der Vergangenheit beschäftigt. Wer Lust hat, nostalgisch zu werden oder eine Vergangenheit in der Gegenwart zu erleben, sollte am Wochenende von 15 bis 22 Uhr beim Kap 8 in Münster vorbeischauen.

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1: Ich bin Thomas Brockt. Die geplante Pflegereform sorgt für neuen Streit. Der Deutsche Städtetag warnt vor erheblichen Mehrkosten für die Kommunen und spricht von einer zusätzlichen Belastung von rund 1 Milliarde Euro pro Jahr. Gleichzeitig geht es um die Frage, wer die steigenden Pflegekosten künftig schultern soll.
2: Viele Städte und Gemeinden müssten schon heute einspringen, wenn Pflegebedürftige die hohen Heimkosten nicht selbst tragen können, sagt Städtepräsident Jung. Er fordert deshalb mehr Unterstützung vom Bund. Die Union hält dagegen. CSU-Landesgruppenchef Hoffmann sagt, die Sozialsysteme müssten effizienter werden. Immer höhere Beiträge könnten keine Dauerlösung sein. Hintergrund sind die Reformpläne von Gesundheitsministerin Wagen. Unter anderem sollen Entlastungen für Menschen im Pflegeheim später greifen als bisher. Zoe Tassovali, Redaktion.
1: Mit Blick auf die Tarifverhandlungen im Handel haben Beschäftigte den zweiten Tag in Folge zeitweise die Arbeit niedergelegt. Zu Kundgebungen in deutschen Städten erwartete die Gewerkschaft Verdi insgesamt mehr als 10.000 Teilnehmer. Das sagte Gewerkschaftssekretärin Kaufmann der Deutschen Presseagentur. Demnach sind die größten Kundgebungen in Erfurt, Bochum und Saarbrücken geplant. Derzeit laufen bundesweit Verhandlungen im Einzelhandel und im Groß- und Außenhandel. Mehr als die Hälfte der Unternehmen in Deutschland setzt mittlerweile künstliche Intelligenz ein. Das hat das Münchner IFO-Institut ermittelt. Ein Anstieg um rund 15% im Vergleich zum Vorjahr.
3: Vor allem große Unternehmen setzen auf KI, kleinere Firmen sind da noch etwas zurückhaltender. Aber es tut sich was und genutzt werden KI-Tools danach hauptsächlich in der Industrie und ganz konkret dort in der Verwaltung, bei der Datenanalyse, aber mittlerweile auch beim Programmieren. Und mit Blick auf KI und Jobs meinte neulich der Digitalminister der Bundesregierung, wir müssen uns da zusammenraufen, die Zukunft neu gestalten. Claudia Wächter, Nachrichtenredaktion.
1: Der Deutsche Eishockeybund hat sich ein Jahr vor der Heim-WM von Bundestrainer Harold Kreis getrennt. Der DEB reagierte damit auf das dritte enttäuschende Turnier in Serie, nachdem das Nationalteam vor kurzem bei der WM in der Schweiz erneut das Viertelfinale verpasst hatte.
4: Und jetzt das Wetter für das Emsland und die Grafschaft Bentheim.
5: Da sind es aktuell 18 Grad in Wippingen, in Badel sind es 17 Grad. Heute wechseln sich in der Region Sonne und Wolken ab. Dazu kommt örtlich immer wieder Regen runter und es weht teils kräftiger Wind bei Tageshöchstwerten von 18 Grad. In der Nacht zu morgen sinken die Temperaturen ab auf bis zu 10 Grad. Am Wochenende bleibt es wechselhaft. Morgen gibt es am Vormittag einen Sonne-Wolken-Mix, später dann mehr Wolken und Regen bei bis zu 20 Grad. Und am Sonntag wechseln sich auch wieder Sonne, Wolken und Regen ab bei bis zu 18 Grad. Der Ems-Fechtewelle-Verkehrsservice. Wir schauen kurz noch auf die Straßen in der Region und das machen wir wirklich kurz. Da ist nicht viel los, da gibt es keine Störungen. Geblitzt wird heute in Haselünne und Johanna hat uns auch noch einen Blitzer gemeldet. Der steht in Rehde in der Bellingwolder Straße. Danke, Johanna. Ja, und wenn ihr jetzt sagt, ihr habt auch noch was gesehen, meldet euch gerne bei uns. Ihr erreicht uns unter der 0591 915 4624 oder sonst auch über Social Media. Gute Fahrt euch.
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Besonders am Wochenende oder am Nachmittag besuchen Familien oder Freunde gerne mal den Zoo oder Tierpark. Dort gibt es schließlich zahlreiche Tiere zu entdecken, die wir sonst so gar nicht sehen würden. Das ist unter anderem im Tierpark Nordhorn möglich, während wir Schweine, Rehe oder Ziegen auch hier und da mal am Straßenrand oder auf einem Bauernhof entdecken können, gibt es dort auch exotischere Tiere wie Zebras oder Faultiere. Beim Schlendern von Gehege zu Gehege sind die alle recht leicht zu entdecken und eben auch ausgeschildert. Es gibt aber auch Tiere im Tierpark, bei denen müssen wir ganz genau hinschauen, um sie zu entdecken, nämlich die malaiischen Riesengespenstschrecken. Diese Insekten sind nämlich echte Tarnkünstler. Wie wir es schaffen, einen Blick auf sie zu werfen und wo wir sie im Tierpark finden, das hört ihr in wenigen Minuten hier auf der Ems Fechtewelle.

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1: Beim Spaziergang durch den Nordhorner Tierpark können in den verschiedenen Gehegen allerhand verschiedene Tiere beobachtet werden. Während sich viele Tierarten den Besucherinnen und Besuchern hier ohne Scheu präsentieren, ist in anderen Fällen mehr Geduld gefragt. Das gilt auch für malaiische Riesengespenstschrecken. Die Insekten sind nicht unbedingt Schau, aber von Natur aus eben echte Tarnkünstler. Wiebke Pollmann hat sich bei ihrem Besuch im Tierpark Nordhorn sozusagen auf die Suche nach ihnen gemacht und einiges über diese Insektenart erfahren.
2: Die malaiische Riesengespenstschrecke ist, wie der Name schon verrät, durchaus kein klitzekleines Insekt. Trotzdem sind die Riesengespenstschrecken nicht leicht zu erkennen. Tierpflegerin Marie Neuhaus erklärt, worauf beim Blick in das Terrarium zu achten ist.
3: Die haben eine schöne Tarnfarbe. Vor allem, wenn gerade wieder frische Blätter reingekommen sind, da fallen die fast gar nicht drin auf und tun auch manchmal so ein bisschen so, als wären sie quasi ein Blatt. Die Weibchen, die Männchen sind dann mehr so ein Zweig, weil die sind braun gefärbt. Und da muss man schon wirklich ein bisschen genauer hinschauen, wo denn Tier und wo denn richtig Blatt ist.
2: Beim Tarnmodus hat sich Mutter Natur auch in diesem Fall etwas gedacht. Wer aussieht wie ein Blatt oder ein kleiner Zweig, wird von Fressfeinden, wie beispielsweise Vögeln, nicht so leicht entdeckt. Wenn sich die Insekten bedroht fühlen, können sie sich aber auch verteidigen. Insbesondere an den Beinen und am Hinterleib haben die Tiere Stacheln. Und das kann für die Tierpflegerinnen und Tierpfleger auch schon mal unangenehm werden.
3: Wenn man die ärgert, zischen die so ein bisschen, wie man das von den Fauchschaben her auch kennt, und sagen dann, ey, komm jetzt nicht näher. Wenn doch, dann stellen die ihr Hinterleib nach oben auf und möchten einen dann quasi mit ihren Hinterbeinen und Leib erdolchen. Deswegen muss man da schon ein bisschen aufpassen, eben, dass man sie nicht ärgert. Es tut natürlich nicht extrem weh. Es ist halt, ich sag mal, nur ein Insekt. Aber trotzdem ist das natürlich

0: Es legt die Eier ab, das macht sie dann im Boden. Deswegen ist hier natürlich auch schön großer, dicker Bodengrund drin, den man immer leicht feucht halten muss. Und mit ihrem sogenannten Legestachel drückt sie das dann quasi in die Erde und legt dann da Eier, die auch so einen halben Zentimeter bis Zentimeter teilweise auch groß sind. Wenn die Eier dann im Boden halt sind und Temperatur und Feuchtigkeit passt, kann das bis zu einem halben Jahr bis sogar anderthalb Jahren fast dauern. Also 7 bis 18 Monate, sagt man.
1: In der Regel dauert es etwa ein Jahr, bis der Nachwuchs da ist. Während die Elterntiere 15 bis 20 Zentimeter groß sind, sieht es bei den Babyinsekten mit etwa einem Zentimeter noch anders aus. Beim Blick ins Terrarium bedeutet das,
0: die daneben zu finden, da muss man wirklich ganz, ganz genau hinschauen.
2: Die Babyinsekten hat Wiebke bei ihrem Besuch im Tierpark Nordhorn auch tatsächlich nicht entdeckt. Die erwachsenen Riesengespenstschrecken sind damit ein wenig Geduld schon deutlich leichter zu finden.

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3: Mit Deborah Krockhaus. Guten Tag. Die Polizei hat gestern Mittag in einem Waldstück in Fürstenau die Leiche einer Frau gefunden. Wie die Polizei mitteilt, handelt es sich mutmaßlich um die vermisste Lioba Knur aus Langen. Die Polizei hatte die Öffentlichkeit zuvor um Mithilfe bei der Suche nach der 62-Jährigen gebeten. Vorgestern war das Auto der Vermissten an dem Waldstück entdeckt worden. Aus diesem Grund wurde der Wald abgesucht. Die Ermittlungen zur Identifizierung des Leichnams dauern an. Auf der B402 bei Meppen ist es gestern zu einem schweren Verkehrsunfall gekommen, bei dem ein 69-Jähriger lebensgefährlich sowie seine Beifahrerin schwer verletzt worden sind. Wie die Polizei mitteilt, befuhr der 69-jährige Autofahrer mit einem Wohnwagengespann den Beschleunigungsstreifen der B402 in Richtung Haselünne. Dort wollte er wenden, um weiter in Richtung Niederlande zu fahren. Er übersah einen bevorrechtigten Sattelzug, der von einem 30-Jährigen gefahren wurde. Es kam zum Zusammenstoß. Der 69-jährige Fahrer wurde in seinem Auto eingeklemmt und lebensgefährlich verletzt. Seine 68-jährige Beifahrerin wurde schwer verletzt. Beide wurden in ein Krankenhaus gebracht. Der 30-jährige Fahrer des Sattelzugs wurde nicht verletzt. Der Tierpark Nordhorn beteiligt sich an zahlreichen nationalen und internationalen Artenschutzprojekten. Das geht aus einem Bericht zur Jahrestagung des Verbandes der Zoologischen Gärten im schweizerischen Basel hervor. Nach Angaben des Verbandes werden jährlich hunderte Tiere gefährdeter Arten ausgewildert und zahlreiche weitere Projekte in mehr als 50 Ländern unterstützt. Der Tierpark Nordhorn ist Mitglied im Verband und war mit einem Fachvortrag auf der Tagung vertreten. Nach eigenen Angaben liegt der Schwerpunkt der Arbeit neben internationalen Projekten vor allem auf dem regionalen Natur- und Artenschutz in der Grafschaft Bentheim. Dazu zählen unter anderem Projekte zum Schutz heimischer Wiesenvögel wie dem großen Brachvogel sowie ein Amphibienprojekt, bei dem Bestände in der Region systematisch erfasst werden. Auch die Wiederansiedlung der Feldgrille in einem Naturschutzgebiet gehöre zu den Maßnahmen des Zoos. Ziel der Projekte ist es, nach Angaben des Tierparks Lebensräume zu erhalten und die biologische Vielfalt in der Region langfristig zu sichern. Ab morgen startet das Stadtradeln in der Samtgemeinde Spelle. Wie die Samtgemeinde mitteilt, sind bis einschließlich 27. Juni alle dazu aufgerufen, möglichst viele Kilometer mit dem Rad zurückzulegen. In der kostenfreien Stadtradel-App können Teilnehmende die geradelten Strecken via GPS tracken und gutschreiben lassen. Darüber hinaus bietet die Samtgemeinde allen Bürgerinnen und Bürgern auf der Meldeplattform Radar die Möglichkeit an, auf schlechte Radwege aufmerksam zu machen. Einen Link zur Anmeldung findet ihr unter emsfechtewelle.de. Im vergangenen Jahr haben in der Samtgemeinde über 390 Menschen mitgemacht und mehr als 60.000 Kilometer zurückgelegt.
2: Und jetzt das Wetter für das Emsland und die Grafschaft Bentheim.
3: In Spanharrenstädte sind es aktuell 17 Grad, in Berge messen wir 18 Grad. Heute wechseln sich in der Region Sonne und Wolken ab. Dazu kommt örtlich immer wieder Regen runter und es weht teils kräftiger Wind bei Tageshöchstwerten von 18 Grad. In der Nacht zu morgen sinken die Temperaturen auf bis zu 10 Grad ab. Am Wochenende bleibt es wechselhaft. Morgen gibt es am Vormittag einen Sonne-Wolken-Mix, später mehr Wolken und Regen bei bis zu 20 Grad. Und am Sonntag wechseln sich auch wieder Sonne, Wolken und Regen ab bei bis zu 18 Grad. Der Ems-Fechtewelle-Verkehrsservice. Da gibt es aktuell keine Störungen im Emsland und der Grafschaft Bentheim. Das ist doch ganz gut. Geblitzt wird heute in Haselünne. Und wenn ihr noch was gesehen habt, Verkehrshinweise für uns habt, meldet euch gerne unter der 0591 915 4624 oder schreibt uns sonst kurz bei Instagram oder Facebook eine Nachricht. Gute Fahrt euch.
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1: Hätten wir den Menschen vor rund 250 Jahren gesagt, dass wir mittlerweile mit einem riesen Luftballon in einem Korb über die Stadt fliegen könnten, dann hätte uns das wohl jeder geglaubt. Ja, mit dieser Antwort rechnen wohl die wenigsten, denn die erste Reise mit dem Heißluftballon, die wurde heute vor genau 243 Jahren durchgeführt. Deshalb wurde für den 5. Juni auch der Hot Air Balloon Day in den USA eingeführt. Für alle Ballonfahrer und Luftfahrtfans wird das zwar nicht mehr so schockierend sein, ich für meinen Teil hätte aber nicht gedacht, dass Heißluftballons schon seit über 200 Jahren ein Ding sind. Bei dieser ersten Heißluftballonfahrt handelt es sich zudem um die wohl älteste Form der bemannten Luftfahrt. An Bord waren damals die Gebrüder Joseph Michel und Jacques-Étienne Montgolfier. Viele Menschen trauten der ganzen Heißluftballonsache noch nicht so ganz. Bis also die bemannte Heißluftballonfahrt zur Normalität wurde, dauerte es noch eine Weile. In diesem Sinne, gute Fahrt an alle, die da in Zukunft nochmal in einen Heißluftballon steigen. Passend zu diesem Aktionstag darf ein Song natürlich nicht fehlen. Daher kommt hier 99 Luftballons von Nena.

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1: Kennt ihr die Geschichte eurer Stadt? Ganz oft passiert es uns, dass wir über Jahre hinweg an einem Ort leben, uns aber nie Gedanken zur Geschichte der Stadt machen. In Rheine gibt es genau für solche Momente einen historischen Stadtrundgang, welcher euch die Geschichte von Rheine ein Stück näher bringt. Rheine liegt an der Emsfurt, nahe dem heutigen Wehr. Und entstanden ist Rheine im Jahr 1327, also ein ganzes Weilchen her. Das Emswehr ist neben den historischen Bürgerhäusern, dem Karne-Gieser-Haus und vielen weiteren Stationen Teil einer spannenden Führung durch die Innenstadt. Wer also Lust auf etwas Rheine-Stadtgeschichte hat, sollte morgen um 15 Uhr beim Borneplatz in Rheine vorbeikommen.

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1: Ich bin Thomas Brockt. Für die Pflegeversicherung liegt jetzt ein Sanierungskonzept vor, aber Gesundheitsministerin Warken bekommt dafür viel Kritik. Unter anderem soll laut Konzept bei den pflegenden Angehörigen gespart werden, indem Rentenansprüche gekürzt werden. Aber Patientenschützer fordern, gerade die Pflege zu Hause müsste gestärkt werden. Eugen Brüsch, Vorsitzender der Deutschen Stiftung Patientenschutz, sagte dazu im ZDF.
2: Stattdessen werden jetzt zukünftig der größte Pflegedienst Deutschland, und er ist meistens weiblich, dafür bestraft, dass zu Hause sowohl die Eltern oder auch der Ehemann oder die Ehefrau versorgt werden. Und das ist doch kein Zukunftskonzept.
1: Patientenschützer Brüch. Schutzhelme wie bei der Bundespolizei könnten künftig auch zur Ausrüstung von Bahnsicherheitskräften gehören. Die Deutsche Bahn testet die Helme von Juni bis Dezember bei ihrer mobilen Unterstützungsgruppe in Berlin, die zum Beispiel bei Fußballspielen und Demonstrationen eingesetzt wird. Der tödliche Angriff auf einen Zugbegleiter Anfang Februar in einer Regionalbahn in der Westpfalz hatte bundesweit für Entsetzen gesorgt. Seitdem setzt die Bahn auf zusätzliche Sicherheitsmaßnahmen. Shoppen zu gehen könnte auch heute schwierig werden. Die Gewerkschaft Verdi hat erneut zu bundesweiten Warnstreiks aufgerufen. Betroffen sind Betriebe und Unternehmen im Einzelhandel sowie im Groß- und Außenhandel in allen Bundesländern.
3: Mit Trillerpfeifen, Warnwesten und Transparenten sind Beschäftigte heute in mehreren Städten unterwegs. Sie wollen so den Druck im Tarifstreit erhöhen. Verdi fordert 7% mehr Lohn, mindestens aber 225 Euro mehr im Monat. Die Arbeitgeber haben zuletzt deutlich weniger angeboten. Und sie glauben auch, dass die Warnstreiks keine großen Auswirkungen haben werden. Tatsächlich dürften Kunden davon sehr wenig mitbekommen. An den Kassen könnte es zwar hier und da etwas länger dauern oder die Regale werden nicht so schnell nachgefüllt. Zoe Tassovali, Redaktion.
1: Der Deutsche Eishockeybund hat sich ein Jahr vor der Heim-WM von Bundestrainer Harold Kreis getrennt. Der DEB reagierte damit auf das dritte enttäuschende Turnier in Serie, nachdem das Nationalteam vor kurzem bei der WM in der Schweiz erneut das Viertelfinale verpasst hatte.
4: Und jetzt das Wetter für das Emsland und die Grafschaft Bentheim.
5: Heute wechseln sich in der Region Sonne und Wolken ab. Dazu kommt örtlich immer wieder Regen runter und es weht teils kräftiger Wind bei Tageshöchstwerten von 18 Grad. In der Nacht zu morgen sinken die Temperaturen ab auf bis zu 10 Grad. Am Wochenende bleibt es wechselhaft. Morgen gibt es am Vormittag einen Sonne-Wolken-Mix. Später mehr Wolken und Regen bei bis zu 20 Grad. Und am Sonntag wechseln sich auch wieder Sonne, Wolken und Regen ab bei bis zu 18 Grad.
0: 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Es ist 16 Uhr und 3 Minuten.

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1: Was sage ich eigentlich einem Menschen, der gerade einen geliebten Menschen verloren hat? Diese Frage haben sich einige von euch mit Sicherheit schon einmal gestellt. Gerade manche trauernden Männer wirken auf den ersten Blick etwas verschlossen. Heute am letzten Tag unserer Wochenserie zum Thema Männertrauer hatte Julius Goldbeck mit Thomas Achenbach gesprochen. Der Trauerbegleiter und Autor erzählt, wie ihr am besten reagiert, wenn ihr einen trauernden Mann in eurem Umfeld habt. Julius Goldbeck berichtet.
2: Männer trauern anders. So laut der Titel von Thomas Achenbachs Trauerratgeber. Er selbst sagt, dass die Aussage natürlich etwas überspitzt ist. Es sei jedoch schon so, dass gerade Männer älterer Generationen oft eine andere Ansprache und andere Methoden im Trauerprozess brauchen. Damit seien Angehörige und enge Freunde manchmal überfordert.
3: Damit habe ich auch ganz oft zu tun, dass mich Menschen anrufen, die sagen, wir haben da jetzt einen Mann, der braucht unbedingt mal was. Und was ich dann spüre, ist vor allem die Hilflosigkeit und die Sprachlosigkeit bei dem Menschen, der mich anruft. Und ich würde dann immer gerne mit den tatsächlich Betroffenen ins Gespräch kommen und die fragen, habt ihr auch das Gefühl, dass ihr was braucht? Aber ganz oft beginnt dieses, wie kann ich einem Menschen helfen, bei einem selbst. Und da ist vielleicht manchmal der dringliche Wunsch, einem helfen zu wollen, mehr ein Ausdruck von einer persönlichen Ratlosigkeit.
2: Diese Überforderung entsteht vor allem dann, wenn Männer nicht auf Anhieb über ihre Trauer sprechen wollen. Doch genau das muss nichts Schlechtes sein, erklärt Thomas Achenbach. Manchen tut es einfach gut, still zu sein. Sie verarbeiten ihre Gefühle eher innerlich. Für andere ist es eine Art Schutzmechanismus. Trauer ist eben etwas völlig Individuelles. Deshalb lohnt es sich für Außenstehende, auf zwei Faktoren zu achten, so Achenbach.
3: Wenn ich da einen Menschen habe, bei dem ich wahrnehme, der spricht ja gar nicht, dann wirklich auf den Faktor Zeit und den Faktor Geduld zu setzen, halte ich für keine so schlechte Strategie, weil das Thema Trauer trennt die Menschen in zwei Hälften, nämlich in die Menschen, die das schon erlebt haben und die wissen, wie es ist, und die Menschen, die das noch nicht haben, erleben müssen. Und die Menschen, die Trauer schon erlebt haben, die wissen, dass das meistens viel länger dauert, als man sich das vorher jemals hat vorstellen können.
2: Auch den Trauernden selbst bleibt die Unsicherheit im Umgang mit ihnen übrigens nicht verborgen. Nicht nur Arno Fieseke hat im Rahmen unserer Wochenserie erzählt, wie Menschen ihm nach dem Tod seiner Frau aus dem Weg gegangen sind. Auch Thomas Achenbach berichtet, dass ihm dieses Verhalten bisher jeder Trauernde geschildert hat, den er betreute. Viele Außenstehende wüssten einfach nicht, was sie sagen sollen. Achenbachs Tipp:
3: Löst euch doch mal von der Idee, etwas sagen zu müssen. Ihr müsst gar nichts Kluges sagen. Das Wichtigste, was ihr tun könnt, ist, eine Frage zu stellen, die aber ernst zu meinen. Und die beste Frage ist ein wirklich ernst gemeintes: Hey, wie geht's dir jetzt heute? Willst du mir erzählen, wie es dir geht? Magst du erzählen, was mit dir los ist?
2: Thomas Achenbach weiß jedoch auch, dass sich das oft einfacher anhört, als es in der Praxis ist. Deshalb gibt es übrigens auch immer mal wieder Seminare für Angehörige von Trauernden. Dort lernt ihr unter anderem, wie ihr mit der Trauer anderer am besten umgehen könnt.
1: Das war er nun, der letzte Teil unserer Wochenserie zum Thema Männertrauer. An dieser Stelle noch einmal danke an alle Gesprächspartner, die uns so offen ihre Geschichten erzählt haben. Alle Teile gibt's natürlich weiterhin zum Nachhören auf unserer Emsfechtewelle Homepage. Dort findet ihr auch eine Liste mit Anlaufstellen für trauernde Männer und Frauen im Emsland und der Grafschaft Bentheim.

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1: Die Festivalsaison geht heute wieder los mit Rock am Ring und Rock im Park. Bei so einem Festival wird man schnell sein Geld los, angefangen bei den teuren Tickets und der Ausstattung fürs Zelten. Und damit nicht genug, es kommt ja noch die Verpflegung on top. Die ist vor Ort auch ziemlich teuer und auch gar nicht mal so gesund. Oft wird dort nur Fast Food wie etwa Pizza, Burger oder Tacos angeboten. Lucy Söng hat sich in der Emsfechtewelle Morning Show bei Charlotte Mühlhahn Tipps eingeholt, was es an günstigeren und gesünderen Alternativen für Selbstversorger gibt.
2: Welche Lebensmittel nimmt man denn am besten mit aufs Festival?
3: Besonders gut eignen sich zum Beispiel Konserven. Klar, Dosenravioli, die gehen immer. Aber nach dem zweiten Tag habe ich dann oft auch einfach keine Lust mehr darauf. Mais, Bohnen oder Kichererbsen, die eignen sich gut zu mitnehmen, denn die müssen nicht gekühlt werden und gerade Hülsenfrüchte liefern viele Proteine. Trockene Lebensmittel gehen natürlich auch immer und mit Nudeln, Haferflocken oder Couscous macht man eigentlich nichts falsch und damit lässt sich auch einfach ein leckeres Essen zubereiten.
2: Für einen Salat mit Couscous oder Kichererbsen reicht eine einfache Schüssel, aber was sollte ich noch mitnehmen?
3: Der Platz beim Campen ist ja begrenzt und die Kühltasche schnell voll. Ich meine, die Getränke, die müssen ja auch irgendwo hin. Für mich ist ein Campingkocher dabei auf jeden Fall ein Must-Have. Nicht nur, um fertiges Essen aus der Konserve zu erhitzen, sondern auch, wenn man jetzt zum Beispiel eine Dose Kokosmilch mitnimmt, dann kann man mit Hülsenfrüchten und Gemüse schnell auch ein einfaches und leckeres Curry zaubern. Außerdem können einige Dinge auch schon zu Hause vorbereitet werden. Ein einfaches Dressing aus Essig und Öl zum Beispiel und das kann man ja dann einfach mitnehmen.
2: Wie sieht's mit Snacks aus?
3: Die sind natürlich ganz wichtig, nicht nur für den schnellen Hunger zwischendurch, sondern auch ein Proteinriegel oder ein Apfel, die liefern einfach Energie. Generell sollte ich auch bei den Mahlzeiten darauf achten, dass sie lange satt machen und Nährstoffe liefern. Auf Festivals wird ja oft bis tief in die Nacht gefeiert und getanzt und da ist möglichst gesundes Essen super wichtig, denn gutes Essen wirkt sich auch positiv auf unsere Stimmung aus.
1: Unsere Morningshow-Moderatorin Lucy wird sich für das nächste Festival das Auto mit Konservendosen voller Gemüse und Trockensachen vollstapeln. Dosenravioli werdet ihr in ihrem Sortiment aber nicht vorfinden. Diese Woche hat sich Lucy erfolgreich durch die Morningshow geschlagen und ist mittlerweile schon happy ins Wochenende gestartet. Nächste Woche steht Heiko Alfa fast täglich mit euch auf. Am Montag ab 7 Uhr startet hier auf der Emsfechtewelle dann wieder die Morningshow.

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2: Mit Deborah Krockhaus, guten Tag. In Werpelow ist es heute zu einem Verkehrsunfall gekommen, bei dem eine 21-jährige Autofahrerin einer Fußgängerin ausweichen musste und dabei gegen einen Baum geprallt ist. Wie die Polizei mitteilt, wurde sie leicht verletzt. Die 21-Jährige war gegen 0.20 Uhr mit ihrem Auto auf der Hauptstraße in Richtung Werpelow unterwegs. Als eine bislang unbekannte Person plötzlich die Fahrbahn überquerte, wollte sie ausweichen, um einen Zusammenstoß zu vermeiden. Dabei kam sie von der Straße ab und kollidierte mit einem Baum. Die

0: 25-Jährige konnte selbstständig das Auto verlassen und wurde vor Ort durch den Rettungsdienst versorgt. Das Auto hatte einen Totalschaden. Die Schadenshöhe wird auf etwa 5.000 Euro geschätzt. Die Polizei bittet den Fußgänger sowie weitere Zeugen, sich zu melden. Bundespolizisten haben gestern an der deutsch-niederländischen Grenze einen per Haftbefehl gesuchten Mann festgenommen. Wie die Polizei mitteilt, muss der 41-Jährige nun für einen Monat ins Gefängnis. Der Mann ist als Mitfahrer eines Autos an der Kontrollstelle auf dem Rastplatz Bentheimer Wald kontrolliert worden. Dabei stellten die Beamten fest, dass der Rumäne gesucht wurde. Er wurde wegen Betruges verurteilt und muss eine Ersatzfreiheitsstrafe von einem Monat verbüßen. Weil er den haftbefreienden Betrag in Höhe von 1.800 Euro nicht zahlen konnte, wurde er in ein Gefängnis gebracht. Fahrzeughalterinnen und Fahrzeughalter in der Grafschaft Bentheim können mit der neuen iKFZ-App ihren Fahrzeugschein ab sofort online abrufen. Das hat der Landkreis mitgeteilt. Mit der eID-Funktion des Personalausweises kann der Fahrzeugschein zur App kostenlos hinzugefügt werden. Wer die eID-Funktion nicht nutzen möchte, kann einen individuellen QR-Code bei der Kfz-Zulassungsstelle des Landkreises erhalten. Die Vergabe ist im Rahmen eines Zulassungsverfahrens kostenfrei. Ansonsten muss eine Gebühr von 5,10 € gezahlt werden. Einen Link zu weiteren Informationen zur App findet ihr unter emsfechtewelle.de. Der CDU-Bundestagsabgeordnete Albert Stegemann ruft Organisationen aus dem Emsland und der Grafschaft Bentheim dazu auf, sich für den Förderpreis Helfende Hand zu bewerben. Das Bundesministerium des Innern zeichnet dabei Projekte aus dem Bevölkerungsschutz in den Kategorien innovative Konzepte, Nachwuchsarbeit und Unterstützung des Ehrenamtes aus. Zusätzlich wird ein Sonderpreis für Ehrenamtliche, die sich nach dem Berufsleben einsetzen, vergeben. Bewerben können sich ehrenamtlich engagierte Vereine, Hilfsorganisationen, Unternehmen und Initiativen. Die Region lebe davon, dass sich Menschen ehrenamtlich für andere einsetzen, so Albert Stegemann in einer Mitteilung. Dieses Engagement verdiene mehr Aufmerksamkeit und Anerkennung. Eine Bewerbung ist noch bis zum 30. Juni möglich. Einen Link zu weiteren Informationen findet ihr ebenfalls auf unserer Homepage.
1: Und jetzt das Wetter für das Emsland und die Grafschaft Bentheim.
0: Heute wechseln sich in der Region Sonne und Wolken ab. Dazu kommt örtlich immer wieder Regen runter und es weht teils kräftiger Wind bei Tageshöchstwerten von 18 Grad. In der Nacht zu morgen sinken die Temperaturen ab auf bis zu 10 Grad. Am Wochenende bleibt es wechselhaft. Morgen gibt es am Vormittag einen Sonne-Wolken-Mix. Später mehr Wolken und Regen bei bis zu 20 Grad. Und am Sonntag wechseln sich auch wieder Sonne, Wolken und Regen ab bei bis zu 18 Grad.
2: 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Es ist 16 Uhr und 33 Minuten.

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2: In einer Woche startet die XXL-WM. Die findet in drei Ländern statt und wird auch auf drei Sendern übertragen. Allerdings teilweise mitten in der Nacht. Wir klären jetzt schon mal, welche Abos Fans vielleicht brauchen und welche Fernseher besonders gut geeignet sind für das volle WM-Erlebnis. Darüber spreche ich jetzt mit Thomas Bremser. Moin Thomas.
3: Grüß dich.
2: Beginnen wir direkt mal beim Fernseher. So eine WM ist ja immer ein guter Vorwand, sich einen größeren Fernseher zu kaufen. Was kannst du da empfehlen?
3: Ja, das Gute, derzeit tobt ein massiver Preiskampf. 75 Zoll Fernseher gibt schon ab 550 Euro, 85 Zölle ab 800. Und das bestens ausgestattet. Je größer, desto besser das Erlebnis. Aber es gibt auch die Zeit nach der WM. Und da ist so ein ausgeschalteter XXL-Fernseher ein großes schwarzes Loch. Das auf jeden Fall mit bedenken. Beamer und Leinwand sind auch gute Optionen. Als Leinwand kann schon ein großes weißes Tuch dienen. Wenn ich die draußen aufstelle, darauf achten, Sonnenlicht darf nicht direkt auf die Leinwand fallen.
2: Wie sieht's denn mit dem Sound aus? Beamer und auch Fernseher haben ja nicht immer den besten Sound.
3: Ja, vor allem, wenn ich mit vielen Leuten gucke und die quatschen dabei. Externe Lautsprecher, die ich an den Beamer oder Fernseher anschließe, wären da schon gut. Von größeren Bluetooth-Boxen über Aktiv- oder WLAN-Lautsprecher bis hin zur Soundbar. Aber Achtung, zu großer Lärm zu später Stunde im Garten oder auf dem Balkon ist nicht erlaubt, da auch ein bisschen an die Nachbarn denken.
2: Jetzt gibt es ja ein Phänomen, das alle kennen bei einer WM. Die Nachbarn oder die Kneipe nebenan jubelt schon. Da ist bei mir noch gar nichts passiert. Wie kann ich das denn am besten umgehen?
3: Ja, am besten setze ich auf den besten Empfangsweg und für gewöhnlich ist das Satellit. Das hat das IT-Fachmagazin CT aktuell gemessen. Noch schneller ist demnach nur das Vodafone-Kabelnetz. Allerdings nur bei ARD und ZDF und nur bis zum Ende der WM. Dann wird der sogenannte Latenzbooster nämlich im Kabelnetz wieder abgeschaltet. Antennenfernsehen liegt laut den Messungen 2 Sekunden hinter dem Sat-Signal. Am langsamsten reist das TV-Bild meist übers Internet, also IPTV. Gerade Magenta TV hängt hier gute 20 Sekunden oder mehr hinter dem Satelliten zurück.
2: Ja, Magenta TV hast du schon angesprochen. Die zeigen alle 104 Partien des Turniers. Lohnt sich da für mich ein Abo oder reichen ARD und ZDF?
3: Ja, das kommt so ein bisschen auf die WM Verrücktheit an. ARD und ZDF zeigen 60 Spiele, darunter alle der deutschen Mannschaft. Die türkischen Fans sollten sich Magenta zulegen. 2 oder sogar alle 3 Vorrundenspiele laufen nämlich exklusiv dort. Auch Spiele von Spanien, Frankreich, Niederlande oder Norwegen sehe ich teilweise nicht bei ARD und ZDF. Ein Magenta-Abo kostet im Flex-Tarif 11 Euro im Monat regulär, für die 2 Monate WM also 22. Kann ich buchen über die Telekom-Homepage.
2: Danke, Thomas.
3: Ja, bitteschön.
1: Thank you.

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1: 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Auch die beliebte kleine Freiheit kehrt auf das Rooftop zurück und lädt wieder zum Tanzen ein. Für gute Gespräche und kleine Auszeiten gibt es auch eine Silent Lounge. Unterhaltsam wird der Abend von einer professionellen Moderatorin geführt und wie in den letzten Jahren ist für kleine Überraschungen und Extras gesorgt. Heute um 20 Uhr in der Osnabrückhalle, der größten und modernsten Veranstaltungslocation Osnabrückweit.

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1: Ich bin Thomas Brockt. Pflege kostet viele Betroffene schon heute ein Vermögen. Jetzt gibt es Streit um die geplante Pflegereform von Gesundheitsministerin Warken. Kritiker befürchten, dass Pflegebedürftige und ihre Familien künftig länger auf finanzielle Entlastungen warten müssen.
2: Genau davor warnt auch der Deutsche Städtetag. Präsident Jung sagt, viele Menschen könnten die hohen Kosten für einen Pflegeplatz schon jetzt nicht allein stemmen. Dann müssten häufig die Kommunen einspringen. Die Reform sieht unter anderem vor, dass Entlastungen für Heimbewohner später greifen als bisher. Die Union hält das für notwendig. CSU-Landesgruppenchef Hoffmann sagt, ohne Änderungen würden die Beiträge zur Pflegeversicherung immer weiter steigen. Zoe Tassovali, Redaktion.
1: Schutzhelme wie bei der Bundespolizei könnten künftig auch zur Ausrüstung von Bahnsicherheitskräften gehören. Die Deutsche Bahn testet die Helme von Juni bis Dezember bei ihrer mobilen Unterstützungsgruppe in Berlin, die zum Beispiel bei Fußballspielen und Demonstrationen eingesetzt wird. Der tödliche Angriff auf einen Zugbegleiter Anfang Februar in einer Regionalbahn in der Pfalz hatte bundesweit für Entsetzen gesorgt. Seitdem setzte die Bahn auf zusätzliche Sicherheitsmaßnahmen. In der Ukraine ist in der Region rund um das Atomkraftwerk Saporischschja eine Waffenruhe in Kraft getreten. Damit sollen dringend notwendige Reparaturen an einer Stromleitung zum AKW ermöglicht werden, hieß es von der Internationalen Atomenergiebehörde in Wien. Sie hatte die Feuerpause ausgehandelt.
3: Die Reparatur ist nötig, um die Gefahr eines Atomunfalls zu reduzieren. Denn das Kraftwerk braucht eine zuverlässige Stromversorgung, um radioaktives Material zu kühlen. Die Reparatur ist heikel. Der Schaden wird direkt an der Frontlinie von Spezialisten aus der Ukraine und Russland behoben. Dafür ist auch die Räumung von Minen notwendig. Zumindest ist jetzt eine kurze Waffenruhe erzielt worden. Aber die Zukunft des ukrainischen, aber von Russland besetzten AKW, diese Zukunft kann wohl erst in Friedensverhandlungen gelöst werden. Aus Wien, Albert Otti.
1: Marcel Rapp wird neuer Trainer beim FC St. Pauli. Rapp tritt beim Absteiger aus der Fußball-Bundesliga die Nachfolge von Alexander Blessin an. Von ihm hatten sich die Kiezkicker gestern getrennt. Rapp war zuletzt bis zum Februar Trainer von Holstein Kiel.
4: Und jetzt das Wetter für das Emsland und die Grafschaft Bentheim.
5: Heute wechseln sich in der Region Sonne und Wolken ab. Dazu kommt örtlich immer wieder Regen runter und es weht teils kräftiger Wind bei Tageshöchstwerten von 18 Grad. In der Nacht zu morgen sinken die Temperaturen ab auf bis zu 10 Grad. Am Wochenende bleibt es wechselhaft. Morgen gibt es am Vormittag einen Sonne-Wolken-Mix. Später mehr Wolken und Regen bei bis zu 20 Grad. Und am Sonntag wechseln sich auch wieder Sonne, Wolken und Regen ab bei bis zu 18 Grad.
0: 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Es ist 17 Uhr und 3 Minuten.

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1: Noch einmal können sich die Fans der HSG Nordhorn-Lingen in dieser Saison auf den Weg ins Nordhorner Euregium machen. Morgen Abend ist das Saisonfinale. Am letzten Spieltag der zweiten Handball-Bundesliga trifft die HSG auf die HSG. Zu Gast ist nämlich die HSG Krefeld-Niederrhein. Es hätte ein Spiel mit hohem Wert sein können, aber seit dem vergangenen Wochenende steht Krefeld als Absteiger fest. Es geht für die Nordrhein-Westfalen nach einer Saison in der zweiten Liga direkt wieder runter in die dritte Liga. Morgen Abend werden alle Begegnungen zeitgleich um 18 Uhr ausgetragen. Während die Absteiger mit Krefeld und Oppenweiler-Backnang schon feststehen und auch schon klar ist, dass Bietigheim und Balingen-Wallstätten aufsteigen, geht es morgen Abend nur noch um eine Entscheidung. Wer wird Meister in der zweiten Handball-Bundesliga? Bietigheim oder Balingen-Wallstätten? Für die HSG Nordhorn-Lingen geht es nur noch darum, ob sie die Saison auf Platz 5 oder auf Platz 6 beenden. Eintracht Hagen hat 43-23 Punkte, die HSG Nordhorn-Lingen hat 42-24 Punkte. Hagen spielt in Potsdam und die HSG zu Hause gegen Krefeld. Ansonsten wird der Abend im Zeichen der Abschiede stehen. Einige sind ja schon bekannt. Björn Zintel, Jaris Tobeler, Frieda Bandlow und Christian van der Merwe werden den Verein verlassen. Aus wirtschaftlichen Gründen könnten noch weitere Abgänge dazukommen. Beim Partner- und Sponsorenabend hatte HSG-Trainer Marc Bult ja einen emotionalen Aufruf an die Unterstützer gerichtet, damit sie ihrem Rückraumspieler Luka Sokolic einen Vertrag anbieten können. Auch HSG-Geschäftsführer Matthias Stroth verlässt die HSG nach 9 Jahren. Sein Nachfolger Michael Jonka hat ja bereits übernommen. Es könnte morgen Abend ein emotionales Spiel werden, nicht nur für die HSG Krefeld-Niederrhein, sondern auch für einige Spieler und Verantwortliche der HSG Nordhorn-Lingen. Anwurf im Nordhorner Euregium ist um 18 Uhr.

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1: Im heutigen Verkehrstipp geht es um Gummi. Um gutes Gummi, um genau zu sein. Denn gutes Gummi kann Leben retten und erhöht die Sicherheit. Das klingt jetzt vielleicht etwas zweideutig, ist aber absolut seriös, denn es ist ein Tipp der Polizei. Oberkommissar Jörg Reurig hat nämlich einiges zum Thema Gummi zu sagen. Herr Reurig, wie ist das denn gemeint, dass gutes Gummi Leben retten kann?
2: Es wird gerne oft verkannt, aber die Reifen an Kraftfahrzeugen sind das A und O, wenn ich eine gute Haftung auf die Fahrbahn haben möchte. Man muss sich das eben einmal genau vor Augen führen. Wir haben bei den vier Reifen eine Aufstandsfläche der Reifen auf die Teerdecke von ungefähr jeweils einem Bierdeckel. Das ist die Größe, die ich als Kontakt habe zur Fahrbahn. Und man muss sich eben vor Augen halten, wenn ich auf der Autobahn damit unterwegs bin, Geschwindigkeiten jenseits der 150, 160 oder noch höher fahre, dann ist das letztendlich der Garant dafür, dass ich Verzögerungswerte habe, sprich bremsen kann, damit es nicht zu einem Unfall kommt.
1: Wo liegen die Gefahren, wenn ich mit, in Anführungszeichen, falschen Reifen unterwegs bin?
2: Die Gefahren liegen darin, dass ich keine vernünftige Verbindung zwischen Reifen und Fahrbahn habe. Das kann zum Beispiel schon passieren, wenn es regnet und ich einen leichten Film habe. Ich rede jetzt gar nicht von Unmengen an Wasser, sondern nur einen Wasserfilm darauf. Dann muss dieser Reifen dieses Handling herstellen, damit man trotzdem noch sicher unterwegs ist. Und darauf kommt es halt eben an, dass die Reifen dementsprechend A, erstmal eine Mindestprofiltiefe haben. Die ist gesetzlich vorgeschrieben mit 1,6 Millimetern. Aber Experten sagen, eigentlich sollten diese Reifen eine Mindestprofiltiefe von 3 Millimeter im Sommerreifenbereich und bei 4 Millimeter für Winterreifen haben. Ein Reifen unterliegt auch einer Bewegung und der kann auf verschiedene Temperatur je nach Mischungsverhältnis gut haften oder nicht so gut haften. Und so sind die Reifen auch konzipiert, dass die Reifen, wenn sie kalt sind, ein Winterreifen, dementsprechend trotzdem beweglich bleibt. Und das Gleiche auch beim Sommerreifen, wenn es sehr warm ist, dass der nicht zumacht und dann halt eben trotzdem das gute Handling hat. Dann kommt natürlich noch erschwerend hinzu, dass natürlich der richtige Reifendruck da sein muss, um dementsprechend die Verzögerungswerte, die Verzahnung mit der Teerdecke zu haben. Man sollte dann so 0,1 Bar erhöhen und die Reifen immer im kalten Zustand messen.
1: Die Profiltiefe muss stimmen, der Reifendruck muss stimmen. Wie sieht es denn mit dem Alter der Reifen aus? Gummi wird doch auch irgendwann porös, oder?
2: Ja, richtig. In Reifen, in Gummi sind Weichmacher verarbeitet. Diese gehen mit Sonneneinstrahlung, mit Temperaturschwankungen irgendwann mal aus den Reifen verloren und dann werden die Reifen spröde. Und dann haben sie nicht mehr die optimalen Eigenschaften, um eine Verzahnung mit der Teerdecke herzustellen.
1: Ist das abhängig vom Alter der Reifen, davon, wie viel sie bewegt werden oder von beidem?
2: Beides, das ist beides in der Kombination. Die Reifen kann man anhand der sogenannten DOT-Nummer, das heißt DOT, alles groß geschrieben, kann man das Alter des Reifens erkennen. Das ist auf jedem Reifen auf der Außenseite aufgeprägt. Und die Reifen sollten, das sind so die Erfahrungen von den Experten, nicht älter als 6 bis 10 Jahre sein, je nach Zustand, wie die dann wirklich ausschauen. Da muss man mal genau gucken.
1: Haben Sie denn noch einen Tipp für jemand, der jetzt daran denkt, sich einen neuen Satz Reifen zuzulegen?
2: Da ist nicht immer ein teurer Reifen der bessere Reifen. Da sollte man sich über die Stiftung Warentest dann mal schlau machen, welche Reifen da gut abgeschnitten haben. Das ist unterschiedlich nach

0: Mit Deborah Krockhaus, guten Tag. In Werpelow ist es heute zu einem Verkehrsunfall gekommen, bei dem eine 21-jährige Autofahrerin einer Fußgängerin ausweichen musste und dabei gegen einen Baum geprallt ist. Wie die Polizei mitteilt, wurde sie leicht verletzt. Die 21-Jährige war gegen 0.20 Uhr mit ihrem Auto auf der Hauptstraße in Richtung Werpelow unterwegs. Als eine bislang unbekannte Person plötzlich die Fahrbahn überquerte, wollte sie ausweichen, um einen Zusammenstoß zu vermeiden. Dabei kam sie von der Straße ab und kollidierte mit einem Baum. Die 21-Jährige konnte selbstständig das Auto verlassen und wurde vor Ort durch den Rettungsdienst versorgt. Das Auto hatte einen Totalschaden. Die Schadenshöhe wird auf etwa 5.000 Euro geschätzt. Die Polizei bittet den Fußgänger sowie weitere Zeugen, sich zu melden. Bundespolizisten haben gestern an der deutsch-niederländischen Grenze einen per Haftbefehl gesuchten Mann festgenommen. Wie die Polizei mitteilt, muss der 41-Jährige nun für einen Monat ins Gefängnis. Der Mann ist als Mitfahrer eines Autos an der Kontrollstelle auf dem Rastplatz Bentheimer Wald kontrolliert worden. Dabei stellten die Beamten fest, dass der Rumäne gesucht wurde. Er wurde wegen Betruges verurteilt und muss eine Ersatzfreiheitsstrafe von einem Monat verbüßen. Weil er den haftbefreienden Betrag in Höhe von 1.800 Euro nicht zahlen konnte, wurde er in ein Gefängnis gebracht. Fahrzeughalterinnen und Fahrzeughalter in der Grafschaft Bentheim können mit der neuen IKFZ-App ihren Fahrzeugschein ab sofort online abrufen. Das hat der Landkreis mitgeteilt. Mit der EID-Funktion des Personalausweises kann der Fahrzeugschein zur App kostenlos hinzugefügt werden. Wer die EID-Funktion nicht nutzen möchte, kann einen individuellen QR-Code bei der Kfz-Zulassungsstelle des Landkreises erhalten. Die Vergabe ist im Rahmen eines Zulassungsverfahrens kostenfrei. Ansonsten muss eine Gebühr von 5,10 € gezahlt werden. Einen Link zu weiteren Informationen zur App findet ihr unter emsfechtewelle.de. Der CDU-Bundestagsabgeordnete Albert Stegemann ruft Organisationen aus dem Emsland und der Grafschaft Bentheim dazu auf, sich für den Förderpreis Helfende Hand zu bewerben. Das Bundesministerium des Innern zeichnet dabei Projekte aus dem Bevölkerungsschutz in den Kategorien innovative Konzepte, Nachwuchsarbeit und Unterstützung des Ehrenamtes aus. Zusätzlich wird ein Sonderpreis für Ehrenamtliche, die sich nach dem Berufsleben einsetzen, vergeben. Bewerben können sich ehrenamtlich engagierte Vereine, Hilfsorganisationen, Unternehmen und Initiativen. Die Region lebe davon, dass sich Menschen ehrenamtlich für andere einsetzen, so Albert Stegemann in einer Mitteilung. Dieses Engagement verdiene mehr Aufmerksamkeit und Anerkennung. Eine Bewerbung ist noch bis zum 30. Juni möglich. Einen Link zu weiteren Informationen findet ihr ebenfalls auf unserer Homepage.
1: Und jetzt das Wetter für das Emsland und die Grafschaft Bentheim.
0: Heute wechseln sich in der Region Sonne und Wolken ab. Dazu kommt örtlich immer wieder Regen runter und es weht teils kräftiger Wind bei Tageshöchstwerten von 18 Grad. In der Nacht zu morgen sinken die Temperaturen ab auf bis zu 10 Grad. Am Wochenende bleibt es wechselhaft. Morgen gibt es am Vormittag einen Sonne-Wolken-Mix, später mehr Wolken und Regen bei bis zu 20 Grad. Und am Sonntag wechseln sich auch wieder Sonne, Wolken und Regen ab bei bis zu 18 Grad.
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3: 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Es ist 17 Uhr und 34 Minuten.

0: Jeden ersten Samstag im Monat darf meine Kollegin Sandra Steenbergen die Sendung aus und über Papenburg direkt von der Brick Friederike aussenden. Und da gibt es nicht nur reichlich zu hören, sondern auch immer vieles zu sehen. Mann Sandra, morgen ist es also soweit. 11 Uhr geht's los. Was macht diese Sendung eigentlich so besonders?
1: Moin. Na, es ist erstmal die Tatsache, dass wir auf einem Schiff zu Gast sind, das mitten in Papenburg vor dem historischen Rathaus im Wasser vor Anker liegt. Und dann sitzen wir ja in der tatsächlich recht kleinen Kapitänskajüte. Also da gibt es wirklich nur zwei braune Zweisitzer-Sofachen und dazwischen passt gerade ein kleiner Tisch und der ist durch die Radiotechnik einfach auch voll. Aber so ist es auch richtig gemütlich und ehrlich, mehr Platz braucht man auch nicht zum Plaudern.
0: Und wer besucht dich morgen alles in der Kapitänskajüte?
1: Also der 6.6.26 hat wirklich viel zu bieten. Vielleicht liegt's am Datum. Auf jeden Fall wird auch direkt morgen an der Mühle am Hauptkanal das internationale Fest gefeiert. Das gibt es alle zwei Jahre. Und was da alles geplant und organisiert ist, das erfahrt ihr morgen früh warm. Ja, und dann ist morgen auch noch der Tag der Organspende. Und ich spreche mit dem Verein der Organtransplantierten. Wie lebt es sich mit einem fremden Organ? Wieso haben so viele Menschen Angst vor einer Organspende? Und was muss sich in der Politik noch ändern? Und das Dokumentationszentrum Emslandlager Papenburg, kurz DITZ, hat sich das Staatstheater Oldenburg eingeladen und die bauen mal eben schnell einen kleinen Jahrmarkt in Papenburg auf und alles hat dann mit dem großen Thema Solidarität zu tun, was da genau hintersteckt, auf Frisch und Live zu hören, morgen ab 11 Uhr.
0: Und damit morgen rund um die Friederike und auf dem Schiff so richtig viel los ist, gibt es bei dir sogar ein Meet and Greet mit zukünftigen Stars?
1: Ja, morgen Abend ist in Papenburg in der Diskothek Red River ein Newcomer-Festival. Also stellen sich auf der Bühne, auf der schon Roland Kaiser, Bonnie M., Wolfgang Petri, Dieter Bohlen und viele andere gestanden haben, neue Talente der aktuellen Musikszene vor. Und damit ihr ein paar davon schon mal sehen und hören könnt, wird fast das ganze Line-up zu Friederike kommen und sich vorstellen. Also das wird schön voll. Es wird sehr turbulent und abwechslungsreich zum Hören und eben auch zum Sehen.
0: Vielen Dank, Sandra Steenbergen, über die Sendung durch den Tag live aus und über Papenburg, immer samstags von 11 bis 13 Uhr und morgen wieder mit einer Handbreite Wasser unter dem Mikrofon, direkt von dem Museumsschiff Friederike.

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1: Die Steinzeit. Eine Zeit, welche uns Menschen geprägt hat. Eine Zeit, zu welcher der Mensch nicht der Mittelpunkt des Universums war. Die Steinzeit ist uns meist bekannt aus dem Unterricht, Dokumentation und wahrscheinlich auch aus Zeichentrickserien wie den Feuersteins. Also ziemlich theoretisch, bis auf das letzte Beispiel natürlich. Wenn ihr aber aktiv werden wollt und die Steinzeit selbst erleben wollt, dann könnte die Veranstaltung in Oldenburg Zurück in die Steinzeit genau das Erlebnis für euch sein. Ihr werdet mitgenommen auf eine Spurensuche durch die sagenhafte Steinzeit. Ihr lernt, wie ihr ein eigenes Feuersteinmesser fertigen könnt und schneidet euch euren eigenen Lederbeutel. Morgen um 11 Uhr im Landesmuseum Oldenburg. Tickets erhält ihr über das Museum.
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Mittlerweile ist es kurz vor sechs. Damit endet auch schon unser regionales Magazin durch den Tag für heute und diese Woche. Aber keine Sorge, alle Beiträge, die ihr jetzt heute vielleicht verpasst habt, könnt ihr nochmal nachhören. Schaut da einfach mal auf unserer Homepage unter emsfechtewelle.de nach. Jetzt gleich geht's hier natürlich mit unserem offenen Programm weiter. Da erwartet euch unter anderem Rot, Gelb, Grün, das Magazin der Verkehrswacht Lingen mit Heinrich Alfers. Außerdem gibt's Gruß aus Schüttdorf vom Komplex-Team und Radio Dosenöffner, die Radiosendung zum Podcast. Morgen könnt ihr dann auch noch spannende Stunden auf der Friederike in Papenburg mit meiner Kollegin Sandra Steenbergen verbringen. Abends geht's dann, wie heute schon angekündigt, los mit der Kult-Disco-Nacht mit Stefan Glück. Ich verabschiede mich damit von euch und wünsche euch noch einen schönen Abend und ein schönes Wochenende.

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1: Ich bin Thomas Brockt. Seit 13 Jahren hat die EU keine neuen Mitglieder mehr aufgenommen. Das soll sich bald ändern, wenn es nach Kanzler Merz und Frankreichs Präsident Macron geht. Bei einem Westbalkan-Gipfel in Montenegro wird heute über das Thema beraten.
2: Wann dürfen die Westbalkanstaaten der Europäischen Union beitreten? Natürlich wird diese Diskussion der EU auch von anderen Ländern, beispielsweise der Ukraine, aufmerksam verfolgt. Kanzler Merz und Frankreichs Präsident Macron wollen mehr Erweiterungstempo. Schon bestimmte Fortschritte könnten den schrittweisen Zugang zum Binnenmarkt bringen. Und die Entsendung von Beobachtern in EU-Gremien soll auch möglich sein. Nordmazedonien beispielsweise wartet schon seit 22 Jahren, aber das Thema erfordert Einstimmigkeit und bleibt deshalb schwierig. Aus Brüssel, Dieter Ebeling.
1: Bundesgesundheitsministerin Warken bekommt bei der Finanzreform für die Pflege scharfen Gegenwind, auch aus der eigenen schwarz-roten Koalition. Für die weiteren Beratungen meldeten vor allem Vertreter von SPD und CSU aus Bund und Ländern Korrekturforderungen an. Auf deutlichen Widerstand stoßen Einschnitte und stärkere Belastungen für Pflegebedürftige und pflegende Angehörige. Die Kommunen protestieren gegen drohende Mehrkosten, wenn mehr Betroffene in Sozialhilfe rutschen. Böllerwürfe, Raketenbeschuss und immer wieder Gewalt. Die Deutsche Bahn reagiert auf zunehmende Risiken für ihre Sicherheitskräfte. Wie die Bahn mitteilt, testet sie deshalb in Berlin jetzt Schutzhelme für spezielle Einsatzteams.
3: Sie sehen aus wie kleine schwarze Polizeihelme mit herunterklappbarem Visier. Zum Standard sollen diese Helme aber nicht werden. Sie sollen nur dann zum Einsatz kommen, wenn eine Lage zu eskalieren droht. Die Bahn reagiert damit auf zunehmende Gewalt gegen ihre Mitarbeiter, vor allem bei Fußballspielen, Demos oder an Silvester. Bewährt sich der Test in Berlin, könnten die Helme ab dem kommenden Jahr bundesweit eingeführt werden. Die Bahn setzt außerdem auf mehr Sicherheitspersonal, Bodycams und zusätzliche Deeskalationstrainings. Zoe Tassovali, Redaktion.
1: Und noch eine Meldung vom Tennis. Alexander Zverev ist ins Finale der French Open eingezogen und kann dort den ersten Grand-Slam-Titel seiner Karriere holen. Der Hamburger gewann sein Halbfinale in Paris gegen den Tschechen Jakub Menšík in 4 Sätzen.
4: Und jetzt das Wetter für das Emsland und die Grafschaft Bentheim.
5: In der Nacht ist es wechselnd bewölkt bei 10 bis 12 Grad. Am Samstag wechseln sich Sonne und Wolken, Schauer und Gewitter ab. Die Temperaturen erreichen 18 bis 20 Grad und auch am Sonntag ist es mal bewölkt, mal aufgelockert, einzelne Schauer und Gewitter ziehen ebenfalls durch bei 17 bis 19 Grad.
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6: Es ist Freitag, hallo, herzlich willkommen zu Rot, Gelb, Grün, dem Verkehrsmagazin hier auf der Ems Fechtewelle. In Zusammenarbeit mit der Verkehrswacht Lingen auch heute wieder eine Stunde Informationen und Tipps zum Thema Verkehr.
7: Herzlich willkommen zu einer neuen Ausgabe der Sendung Rot, Gelb, Grün auf der Ems Fechtewelle.

Darf ich bei Gelb noch über die Ampel fahren? Nein, denn Gelb heißt nicht noch schnell rüber. Es gilt Bremsen, wenn möglich. So steht es auch in der Straßenverkehrsordnung. Dort ist klar geregelt, dass Autofahrende bei Gelb vor der Kreuzung auf das nächste Zeichen warten sollen. Wenn sie bei Bremsen keine Gefahr für Autos hinter ihnen darstellen, dann dürfen sie durchfahren. Eine überfahrene gelbe Ampel kann ein Verwarngeld von 10 Euro kosten. Übrigens, Gelbphasen sind nicht immer gleich lang. Sie hängen mit der zulässigen Höchstgeschwindigkeit zusammen und dauern zwischen 3 und 5 Sekunden. Das ist regelmäßig außerhalb geschlossenen Ortschaften bei 70 km/h die längere Sekundenzahl, also üblicherweise 3 Sekunden.

Wer aus einer Parklücke in den fließenden Verkehr fährt, muss besonders vorsichtig sein. Kommt es dabei zu einem Unfall, spricht in der Regel der sogenannte Anscheinsbeweis dafür, dass der Ausparkende die Verantwortung trägt. Darauf weist die Arbeitsgemeinschaft Verkehrsrecht des Deutschen Anwaltsvereins hin. Grundlage ist ein Urteil des Amtsgerichts Mitte vom 9. Dezember 2025.

freie Bahn zu schaffen. Grundsätzlich enthält das besagte Gebot keine Rechtfertigung für Verstoße gegen die StVO. Ist ein solcher Verstoß aber unumgänglich, um freie Bahn zu schaffen, handelt es sich grundsätzlich um einen Rechtfertigungsgrund nach § 16 OWG. Der wird dann auch nicht geahndet.

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Die Bundesanstalt für Straßenwesen hat ein Verfahren erarbeitet, mit dem die Beleuchtungsqualität nach artenschutzrechtlichen gebotenen Um- und Nachrüstungsmaßnahmen bewertet werden kann. Eine Änderung des Beleuchtungsniveaus kann statisch oder adaptiv erfolgen. Bei einer statischen Änderung wird das Beleuchtungsniveau generell abgesenkt. Im Falle einer adaptiven Änderung wird dagegen zeit- und verkehrsabhängig gedimmt. Eine Änderung der Abstrahlcharakteristik kann sich sowohl auf die Reduktion der Beleuchtung der umliegenden Flächen zur Verminderung von Streulicht beziehen, als auch auf die Verminderung der Abstrahlung in den hohen und für den oberen Halbraum. Eine Änderung des Spektrums zielt in der Regel auf eine Reduktion des Blauanteils. Die Durchführung von Um- und Nachrüstungsmaßnahmen kann mehrere Parameter betreffen. So kann eine Anpassung des Beleuchtungsniveaus auch mit geänderter Abstrahlcharakteristik erfolgen. Wenn beispielsweise Fassaden zu bestimmten Zeiten ausgespart werden, bei einem Leuchtenaustausch kann zur Änderung der Abstrahlcharakteristik ein Leuchtmittel mit niedrigerem Blauanteil verwendet werden. Zu beachten ist das Auftreten von ungeplanten Wechselwirkungen zwischen den einzelnen Beleuchtungsparametern.

Das Amtsgericht München wies die Klage einer Frau auf weiteres Schmerzensgeld nach einem Sturz an der Bustür ab. Die Klägerin konnte den Unfallhergang nicht widerspruchsfrei schildern, zudem fehlten Zeugen und Videoaufnahmen. Das Gericht sah weder eine Pflichtverletzung des Busfahrers noch eine typische Betriebsgefahr als erwiesen. Die bereits gezahlten 500 Euro hielt es für ausreichend.

Kommen wir nochmal wieder zurück zu den Motorradfahrern. Als Grundlage der neuen Kampagne des DVR dient eine IFZ-Studie, die zeigt, dass Motorradfahrende Bremswege und Sicherheitsabstände häufig falsch einschätzen. Viele verlassen sich dabei auf ihr Bauchgefühl. Subjektive Einschätzungen weichen aber oft deutlich von der tatsächlichen Bremsleistung ab. Zudem gibt es große Unterschiede zwischen einzelnen Personen. In der Praxis führt das dazu, dass häufig mit zu geringem Abstand gefahren wird, obwohl die Bedeutung eines ausreichenden Sicherheitsabstandes grundsätzlich bekannt ist, wird dieses Wissen im Straßenverkehr nicht konsequent umgesetzt. Unzureichender Abstand zählt daher zu den häufigsten Unfallursachen bei Motorradfahrenden. An genau diesem Punkt setzt die neue Kampagne Abstand kommt an. Sie macht auf die Diskrepanz zwischen Wahrnehmung und Realität aufmerksam und sensibilisiert gezielt für die Bedeutung eines ausreichenden Sicherheitsabstandes. Ziel ist es, Motorradfahrende für die eigenen Fehleinschätzungen zu sensibilisieren und zu einem bewussteren, sicheren Fahrverhalten zu motivieren.

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2: Ich bin Thomas Brockt. Pflege kostet viele Betroffene schon heute ein Vermögen. Jetzt gibt es Streit um die geplante Pflegereform von Gesundheitsministerin Warken. Kritiker befürchten, dass Pflegebedürftige und ihre Familien künftig länger auf finanzielle Entlastungen warten müssen.
3: Genau davor warnt auch der Deutsche Städtetag. Präsident Jung sagt, viele Menschen könnten die hohen Kosten für einen Pflegeplatz schon jetzt nicht allein stemmen. Dann müssten häufig die Kommunen einspringen. Die Reform sieht unter anderem vor, dass Entlastungen für Heimbewohner später greifen als bisher. Die Union hält das für notwendig. CSU-Landesgruppenchef Hoffmann sagt, ohne Änderungen würden die Beiträge zur Pflegeversicherung immer weiter steigen. Zoe Tassovali, Redaktion.
2: Seit 13 Jahren hat die EU keine neuen Mitglieder mehr aufgenommen. Das soll sich bald ändern, wenn es nach Kanzler Merz und Frankreichs Präsident Macron geht. Bei einem Westbalkan-Gipfel in Montenegro ist heute über das Thema beraten worden.
4: Wann dürfen die Westbalkanstaaten der Europäischen Union beitreten? Natürlich wird diese Diskussion der EU auch von anderen Ländern, beispielsweise der Ukraine, aufmerksam verfolgt. Kanzler Merz und Frankreichs Präsident Macron wollen mehr Erweiterungstempo. Schon bestimmte Fortschritte könnten den schrittweisen Zugang zum Binnenmarkt bringen. Und die Entsendung von Beobachtern in EU-Gremien soll auch möglich sein. Nordmazedonien beispielsweise wartet schon seit 22 Jahren, aber das Thema erfordert Einstimmigkeit und bleibt deshalb schwierig. Aus Brüssel, Dieter Ebeling.
2: Auf der Internationalen Raumstation hat es einen Zwischenfall mit Folgen für die Besatzung gegeben. Wegen Lecks an einem Modul wurden 5 Raumfahrer angewiesen, sich in das Dragon-Raumschiff zu begeben. Das teilte eine Sprecherin der US-Raumfahrtbehörde NASA mit. Die Raumfahrer sollen dort bleiben, bis die Reparaturarbeiten abgeschlossen sind. Es handele sich um eine Vorsichtsmaßnahme, so die NASA. Tennisprofi Alexander Zverev ist ins Finale der French Open eingezogen und nur noch einen Sieg vom ersten Grand-Slam-Titel entfernt. Zverev gewann sein Halbfinale in Paris gegen den Tschechen Jakub Menšík in 4 Sätzen und kann sich nun am Sonntag seinen großen Karrieretraum erfüllen. Im Finale trifft Zverev auf Flavio Cobolli oder Matteo Arnaldi. Die beiden Italiener bestreiten am Abend das zweite Halbfinale.
5: Und jetzt das Wetter für das Emsland und die Grafschaft Bentheim.
6: In der Nacht ist es wechselnd bewölkt bei 10 bis 12 Grad. Am Samstag wechseln sich Sonne und Wolken, Schauer und Gewitter ab. Die Temperaturen erreichen 18 bis 20 Grad. Und auch am Sonntag ist es mal bewölkt, mal aufgelockert. Einzelne Schauer und Gewitter ziehen ebenfalls durch bei 17 bis 19 Grad.
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12: Gas. Genau, weil heute Freitag ist, wird hier auf der Ems-Fechtewelle durch die Sendung Gas das Wochenende eingeläutet. Und zwar indem ich hier so auf den Sender haue, dass es dermaßen scheppert, dass ihr wisst, das Wochenende kommt. Oder ist schon für einige da. Andere heißt es auch Festivalsaison, denn es hat ja wieder angefangen stark zu regnen. Das ist in den letzten Jahren leider häufiger bei Open-Air-Festivals, vor allen Dingen bei den ganz großen, der Fall. Jetzt betrifft es Rock am Ring. Die wollen es den Leuten aus Wacken gleich tun. Es regnet und die Hives sind jedenfalls vorhin noch aktuell auf der Bühne gewesen, habe ich gesehen, weil der Kollege Andy G mir ein Foto geschickt hat. Und das hat mich auf die Idee gebracht, fange ich doch einfach mit den Gesellen einfach mal die Sendung an. Und die rollen jetzt für uns den roten Teppich aus, The Hives mit Roll Out the Red Carpet.

Ja, das waren die Hives und die haben den roten Teppich ausgerollt. So, das passiert gerade bei Rock am Ring. Ich denke, die sind da immer noch auf der Bühne. Das Line-up ist toll, das Wetter scheinbar nicht so. Und ja, das alte Desaster bei solchen Veranstaltungen, die ja, Zugangswege zu den Bühnen werden immer länger und länger und komplizierter und komplizierter. Ja, komisch. Man sollte einfach auch mal mehr zu kleineren Veranstaltungen gehen, sich neue Bands angucken. Die sehen vielleicht scheiße aus, sogar ganz schrecklich unter Umständen, pretty ugly, so wie die Excerpts. Und so heißt auch deren aktuelle Single Excerpts mit Pretty Ugly.

Ja, da klingen sie aus. Die X-Hertz mit Pretty Ugly. Und das war mal die erste Neuvorstellung heute. Und jetzt mache ich mal was Älteres von einem sehr ärgerlichen Mann, von Angry Anderson. Von dem haben wir in der letzten Woche ja auch schon einiges gespielt. Und durch die ganzen Tätowierungen von diesem kleinen Frontmann, da sind das richtig hübsche Jungs geworden. Nach Pretty Ugly kommt jetzt Nice Boys von Roasted 2.

Ja, Angry Anderson mit seiner Band Rose Tattoo mit Nice Boys. Und das war ein bisschen schneller als die heute bei den neuen Bands üblichen 120 BPMs, also Beats per Minute. Ich denke mal, das war ja schon fast das Doppelte. Aber wie gesagt, je uller, desto doller. Jetzt kommen wir mal wieder zu was Neuem. Die Chromax, die sind nicht wired for Mono oder wired for Stereo, they are wired for Chaos. Und so heißt der aktuelle Song von den Chromax.

Ja, das war Wired for Chaos von den Chromax. Jetzt mache ich mal mit einem weiteren neuen Song eben eine Überbrückung. Ich muss mal eben hier gucken. Corella heißt die Band und die kommen zu einem Bitter End. Das ist auch gestern lag das in dem virtuellen Postfach. Hören wir mal rein.

Ja, das war Cruella mit Bitter End. Nee, gar nicht wahr. Wie hieß es? Ich muss schnell mal tatsächlich selber nachgucken. Bitter End, doch, hatte ich recht. So, jetzt ist es fast soweit. Letztes Mal habe ich die von der Gewerkschaft hart erkämpfte kurze Pause später erst angetreten. Jetzt, weil das Wetter so klasse ist, trete ich die einfach mal früher an. Und die wird musikalisch untermalt von Michael Schenker mit Simon Phillips am Schlagzeug. Da schwärme ich immer noch von dem Konzert am Mittwoch in Hasbergen-Gaste, in der Garage-Gaste, organisiert von Andreas Soßmeier. Und ja, da war ich mit Dieter Schulte, das war herrlich. Ich freue mich schon auf den nächsten Konzertbesuch mit Dieter. Dann sehen wir Ronnie Wood im Paradiso in Amsterdam. Und ja, oh, das erinnert mich an all die Sachen, die ich noch erledigen muss. Schlimm, schlimm, schlimm. Da mache ich mich dann morgen dran. Aber jetzt gibt's erstmal Dr. Dr. von Simon Phillips und Michael Schenker. Und danach kommt dann Jesse Wales. Den habe ich auch schon ein paar Mal gespielt. Das ist ein großartiger Musiker, der spielt normalerweise irgendwo im Swamp allein mit seiner Gitarre oder irgendwo, wo viele Touris rumhängen, gibt er dann Freikonzerte. Hier spielt er ausnahmsweise mal komplett mit einer Band. Er hat noch nie ein Studioalbum eingespielt. Alles von ihm ist immer irgendwo unter irgendwelchen Umständen live aufgenommen worden. Wie gesagt, meistens auch irgendwo im Wald oder irgendwo in einem Sumpf. Jetzt, wie gesagt, erstmal Michael Schenker am Schlagzeug, Simon Phillips, und die suchen einen Arzt. Dr. Dr. Nein, natürlich nicht. So, das war der falsche Player. Hier sind wir jetzt. Da geht's los.

Ja, da bin ich wieder. Das war jetzt zur Untermalung der Pause Jazz Worlds mit Don't Come Easy. Und davor war ein Live-Mitschnitt von Michael Schenker mit Simon Phillips an den Rums. Das ist ein Mitschnitt aus einem Konzert in Japan gewesen. Und es geht jetzt weiter mit einer Band aus Italien, Luperno. Lupo Nero, so muss man es sagen. Und die sagen dreimal Hallo. Hello, hello, hello.

So, das waren Lupo Nero mit Hello, Hello, Hello. So, und da, ja, die Band kommt aus Italien. Aus Italien kommt auch dieses runde Zeug, Pizza genannt. Und das wollen ja viele nicht mehr von Müller, beziehungsweise den ganzen Labels oder dem ganzen Goodwill von diesem Typen, der leider die Blauen unterstützt. Das will ja kein Mensch mehr kaufen, also kein Wein Stefan, kein Müllermilch, keine Pizza Wagner und so weiter und so fort. Es gibt aber Gott sei Dank viele Alternativen und der Costa von der Sonderschule, der Costa Cannabis, der kennt sich da aus und hat sich mal erkundigt bei Frosta. Und das gibt's jetzt musikalisch an die Ohren.

0: Ja, das war Pizza Double Lucky von der Sonderschule. So, wir bleiben weiter im Lebensmittelgeschäft. Wir gehen rüber zur Schlachterei und spielen den Song Slater. Der ist von der Band Chakalak und die Band Chakalak haben sich überlegt, bevor sie dann nach Österreich und Bayern runterfahren, spielen wir nochmal hier zu Hause in der Heimat und spielen da, wo eigentlich überhaupt gar keine Konzerte bisher stattgefunden haben. Und da betreiben sie einigen Schabernack. Sie spielen im Schabernack in Gildhaus und das am 13. Juni, also schon bald. Wenn dann der NG aus dem Festival, verregneten Festival bei Rock am Ring da zurück ist, seine Sachen getrocknet hat, dann ja, packen wir ein und dann geht's los und dann wird wieder geschlachtet. Slater von Chakalak.
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Ja, Chakalak mit Slater am 13. Juni in Gildaus live zu erleben. Das ist doch mal was, ein Ort, wo eigentlich bisher so gut wie gar keine Konzerte stattgefunden haben. Da geht die Band hin und spielt dann nochmal, bevor es dann aufgeht, nach Bayern, Österreich. Und die umliegenden Kartoffelfelder. So, jetzt sind wir schon mal im Schlachten gewesen und jetzt kommen wir zu einem weiteren Blutstropfen. Another Drop of Blood von The Limit. Das ist eine neue, tolle Band von vielen Leuten, die man aus anderen Bands kennt. Zum Beispiel Slime und Pentagram und so weiter und so fort. Hört es euch mal an, Another Drop of Blood.

Ja, The Limit mit Another Piece of Blood. Another Drop of Blood. Oh Mann. Die Sendung ist fast zu Ende. Ich verabschiede mich jetzt einfach schon mal vorsichtshalber, weil ich gar nicht weiß, wie lange das nächste Stück ist. Wenn es nicht ausreicht, dann gibt's noch was hinterher. Das war's mit Gas. Im Anschluss kommt wieder die Sendung Dosenöffner. Ich finde den Titel ja super. Das ist die Radiosendung zum Podcast und damit was ganz Besonderes. In der nächsten Woche sind wir dann um 19 Uhr wieder da und im Anschluss gibt's dann Rockwerk und jetzt hoffentlich mal ohne technischen Störungen. So wie beim letzten Mal, wo die Digitaltechnik mal wieder einen Strich durch die Rechnung beziehungsweise einen Strich durch einen Treiber gemacht hat. Mein Name ist Andreas Wethke. In der nächsten Woche bin ich nicht mehr hier alleine verantwortlich, so wie heute. Also für alles, was diese Sendung angeht. Da werde ich dann wieder Unterstützung haben vom Heiko. Und zum Schluss habe ich mir überlegt, spiele ich nochmal was für alle Leute, die mittlerweile total rechts unterwegs sind und sich die Taschen voll machen. Damit meine ich ja alle, die rechts stehen. Und für die habe ich von Rio Reiser den Song Menschenfresser rausgesucht.

0: Ja, das war's jetzt mit Gas. Ich habe noch Zeit genug, jetzt durchzusagen. Der Andreas Glanendorf hat mich gerade angeschrieben. Die Sendung Rockwerk, von der ich vorhin erzählt habe, die durch einen geschossenen Treiber nicht so wie vorgesehen stattfinden konnte, die wird nachgeholt, wenn alles klappt. Aber wenn alles klappt, hat er noch dazu geschrieben. Morgen von 17 bis 19 Uhr. Und dann natürlich wie gewohnt am nächsten Freitag nach der Sendung Gas 2 Stunden lang Rockwert mit ordentlich Dampf auf die Ohren. So, das war's jetzt. Ich verabschiede mich und sag bis nächste Woche Freitag. Ciao, tschüss. Na, das ist doch der Falsche gewesen, Mann. Das sollte so cool jetzt ineinander übergehen, aber das hat nicht geklappt.
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2: So, ihr Gaskranken, Gasradio-Hörer und HörerInnen, lieben Gruß von Mutz, lasst euch die Ohren ordentlich putzen und frischen Schlipper anziehen. Tschüss. Tschü.
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1: Ich bin Thomas Brockt. Bundesgesundheitsministerin Warken bekommt bei der Finanzreform für die Pflege scharfen Gegenwind, auch aus der eigenen schwarz-roten Koalition. Auf deutlichen Widerstand stoßen Einschnitte und stärkere Belastungen für Pflegebedürftige und pflegende Angehörige. Der CSU-Fraktionschef im Bayerischen Landtag, Holecek, kritisierte im ZDF, wer pflegende Angehörige stärken wolle, dürfe nicht Kürzungen ihrer Renten in Kauf nehmen.
2: Die pflegenden Angehörigen sind aufopferungsvoll unterwegs, kümmern sich, entlasten auch unser System. Und deswegen finde ich da den Ansatz tatsächlich falsch.
1: Der CSU-Fraktionschef im Bayerischen Landtag, Holecek. Der russische Präsident Putin hat das in einem offenen Brief seines ukrainischen Kollegen Selenskyj angebotene direkte Treffen abgelehnt. Er sehe darin noch keinen Sinn, sagte der Kreml-Chef auf dem Wirtschaftsforum in St. Petersburg. Vor einem solchen Gipfel müssten erst Vereinbarungen für eine dauerhafte Lösung des Krieges getroffen werden. Das von Kiew veröffentlichte Schreiben enthalte außerdem Elemente von Unverschämtheit, so Putin. Selenskyj hatte ihm für ein Ende des Krieges direkte Friedensgespräche in einem Drittstaat angeboten. Auf der internationalen Raumstation ISS hat es einen Zwischenfall mit Folgen für die Besatzung gegeben. Wegen Lecks an einem Modul wurden 5 Raumfahrer angewiesen, sich in das Dragon-Raumschiff zu begeben. Das teilte die US-Raumfahrtbehörde NASA mit.
3: Die ISS kommt in die Jahre und immer wieder gibt es Lecks, Risse und andere Defekte an der 25 Jahre alten Raumstation. Die derzeitige Besatzung war zunächst angewiesen worden, im angedockten Dragon-Raumschiff zu warten, bis der Riss geflickt ist. Aber dann wurde wegen neuer Risse doch eine größere Reparatur beschlossen und die Astronauten konnten zunächst zurück in die Station, solange weitere Messungen und Daten gesammelt werden. Die Sicherheit sei nicht gefährdet, versichert die russische Raumfahrtbehörde Roskosmos. Aus den USA, Tina Eck.
1: Tennisprofi Alexander Zverev ist ins Finale der French Open eingezogen und nur noch einen Sieg vom ersten Grand-Slam-Titel entfernt. Zverev gewann sein Halbfinale in Paris gegen den Tschechen Jakub Menšík in 4 Sätzen und kann sich nun am Sonntag seinen großen Karrieretraum erfüllen. Im Finale trifft Zverev auf Flavio Cobolli. Der Italiener erreichte kampflos das Endspiel, weil sein Landsmann Matteo Arnaldi krankheitsbedingt nicht antreten konnte.
4: Und jetzt das Wetter für das Emsland und die Grafschaft Bentheim.
5: In der Nacht ist es wechselnd bewölkt bei 10 bis 12 Grad. Am Samstag wechseln sich Sonne und Wolken, Schauer und Gewitter ab. Die Temperaturen erreichen 18 bis 20 Grad. Und auch am Sonntag ist es mal bewölkt, mal aufgelockert. Einzelne Schauer und Gewitter ziehen ebenfalls durch bei 17 bis 19 Grad.
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6: Herzlich willkommen auf der Ems-Fechtewelle. Herzlich willkommen zum Radio Dosenöffner.
7: Die Radiosendung zum Podcast. Ich bin Thorsten Kopel.
6: Und ich bin Markus Fresemann und wir begrüßen euch heute mit dem Thema 90er, Songs aus den 90ern. Ja, was da so alles kommen mag. Ich bin mal sehr, sehr, sehr gespannt.
7: Genau, so.
6: Und ja, da können wir auch direkt schon Anfang, du startest schon den ersten Song.
7: Ja.
6: Und wir gehen direkt rein, voll in die geilen 90er.
7: Ja, 90er Jahre war ja unsere Zeit, muss man ja sagen. Also unsere Partyzeit in erster Linie. Ne?
6: Damit sind wir erwachsen geworden.
7: Da sind wir erwachsen geworden, genau.
6: Und groß geworden in den 80ern, erwachsen geworden in den 90ern.
7: Ja.
6: Und das waren die ersten Disco-Sounds, wo wir richtig abgedanced haben. Da lass es mal reingehen.
7: Ich schwinge schon die Hüften.

0: Wir sind zurückversetzt in die 90er Jahre.
1: Ja.
0: Def Punk.
1: Können wir gleich weiter mit tanzen. Ja. Ist ein geiler Song. Läuft auch noch ein paar Minütchen.
0: Ja.
1: Aber da müssen wir jetzt mal rausgehen, weil genau. Wir haben noch so viele Songs, die wir spielen müssen und könnten.
0: Ja.
1: Wir haben wirklich viele E-Mails bekommen und Anfragen und so, wir sollten das und das spielen. Wir können leider nicht alles reinnehmen.
0: Nee, wir haben versucht, so viel wie möglich, aber ja.
1: Die 90er.
0: Genau.
1: Was hast du erlebt? Was hast du Schönes gemacht in den 90ern?
0: 90ern war von 14 bis 24, also ja. Eigentlich die Hauptzeit, ne? Führerschein.
1: Wir sind ja gleich alt, also habe ich genau. Ja dasselbe Alter gehabt damals.
0: Ja, genau. Also man ist ja eigentlich mit Mofa-Führerschein angefangen mit 15.
1: Ja.
0: Dann kam Autoführerschein, war wichtig. Dann waren die ersten Wochenenden, wo man so losgegangen ist
1: ja. Und
0: so weiter. Das ist ja Disco, ja frei sein, machen, also Fahrten irgendwo hin, einfach nur ums wegen das Autofahren war ja auch dann ein lange Thema. So,
1: ja, genau. 94 haben wir Führerschein gemacht, also ich, du ja auch.
0: Ja, genau.
1: Und ja.
0: Hast du eigentlich beim ersten Mal bestanden beides?
1: Ich habe beides beim ersten Mal bestanden.
0: Mhm.
1: Natürlich. Ja, natürlich.
0: Genau.
1: Obwohl, vielleicht war es damals auch noch einfacher.
0: Ja.
1: Ich weiß es nicht. Ich weiß nicht, ob ich es jetzt nochmal könnte mit dem Führerschein.
0: Na, heute ist ja alles mit App und so, die müssen ja ein bisschen üben. Heute
1: ja. Ist
0: ja ein bisschen, ich weiß nicht, ob es einfacher ist, aber der soll ja ein bisschen anspruchsvoller geworden sein. Keine Ahnung.
1: Zumindest ist er teurer geworden.
0: Auf jeden Fall, ja.
1: Ich hatte auf jeden Fall natürlich auch ein schönes, geiles, aufgemotztes Auto und hatte eine geile Anlage drin und habe natürlich auch geile Musik gehört.
0: Und
1: unter anderem den nächsten Song.
0: Ja, genau. Das geht natürlich richtig ab, ne?
1: Ja.
0: The Keys, The Secret von Urban Cookie Collective.
1: Ja, dann mal durch.
0: Ja.

0: Alles klar.
1: Motto, Musik aus den 90ern würde ich mir gerne Fatboy Slim mit The Rockefeller Skunk wünschen, weil ich damit ganz viele Jugenderinnerungen habe. Meine ersten Experimente mit Alkohol, Jugendkellerfeten, Landjugendfeste, die mich geprägt haben. Ich danke.

0: glaube, da haben wir einige Jugend-Kindheitserinnerungen geweckt mit diesem Song. Ja, 90er war ja auch die Zeit der Tamagotchis. Hattest du einen?
1: Nee, ich hatte keinen. Meine Schwester hatte einen Tamagotchi und hat ihn ständig verhungern lassen. Und deswegen habe ich dann da immer mitgespielt.
0: Ja, das kam 1997. Da waren wir natürlich schon 21. Ja. Da haben wir uns vielleicht nicht mehr so viel interessiert. Aber es war ja ein virtuelles Tier, um das man sich kümmern musste.
1: Ja.
0: Das wurde knapp 100 Millionen Mal verkauft.
1: Wahnsinn.
0: Ja, also das ist irre. Und es wurden nachher sogar extra Friedhöfe eingerichtet und auch Telefon-Hotlines, wenn ein Tamagotchi gestorben ist.
1: Ach du Scheiße.
0: Ist ja fast so wie bei TechZ, als sie sich aufgelöst haben. Ja, ja. Ne? Ja, also das, und selbst die Ärzte, also die Band, die Ärzte, haben ein Lied darüber gemacht, als Tamagotchi hieß, auf einem Album.
1: Okay.
0: Ja. Und,
1: das kenne ich gar nicht.
0: Ich kenne das auch nicht, aber ich habe es recherchiert, dass es das gibt und dass die sich auch dann...
1: Auf jeden Fall, Tamagotchi war ein cooles Ding. Ganz billig aufgemacht eigentlich, ne?
0: Ja.
1: So die Grafik und so da drauf war ja auch irgendwie ganz billig.
0: Ja.
1: Aber ja, die kommen gerade wieder, ne? Das ist Furby und Tamagotchi, das ist gerade wieder, das kommt gerade wieder bei den Jugendlichen. Ne?
0: Also Tamagotchi heißt übrigens, ist so ein selbst erfundenes Wort, aber es kommt von Tamago, das ist Ei, und von Englisch Watch. Und das war ein Wortspiel Tamagotchi. Da haben sie das also so, so, da kommt das ungefähr.
1: Cool.
0: Tamagotchi wollten sie nicht, Tamagotchi, aber das, daher kommt das.
1: Ja, gut zu wissen, schön zu wissen.
0: Ja, genau, deswegen machen wir wieder weiter mit Musik. Nicht deswegen, sondern wir machen weiter mit Musik.
1: Welcher Song kommt denn jetzt?
0: Jetzt kommt Guru Josh mit Infinity, auch ein unwahrscheinlich geiles Lied. Und
1: unter anderem auch gewünscht von Sebastian aus Berlin.
0: Ja, liebe Grüße.
1: Ne? Dann spielen wir ab. Geiler Song.
0: Geiler Song.

0: das war Guru Josh mit Infinity und die 90er Jahre sind wir. Das ist unser Thema für heute. Mhm. Die 90er Jahre waren ja auch die Jahre für das Privatfernsehen zum Beispiel.
1: Ja.
0: Ne, da boomte ja die Talkshows zum Beispiel. Arabella Kiesbauer.
1: Ja.
0: Die jetzt auch wieder aktuell ist bei unseren Trash-TV-Liebhabern.
1: Richtig.
0: Die wissen es.
1: KDRS.
0: Ja, ja, heißt.
1: Kampf der Reality-Stars, ja. Das moderiert Arabella jetzt wieder, ja.
0: Genau. Und Hans Meiser, und was war da noch? Bärbel Schäfer.
1: Ilona Christen.
0: Andreas. Hier Sonja. Sonja ist auch ja damals gestartet. Genau,
1: Sonja,
0: ne?
1: Andreas Türk. Es waren unzählige Talkshows.
0: Ja, unzählige. Ricky,
1: genau.
0: Na, ja, und es war natürlich 90er Jahre, war natürlich auch die Zeit für Castingshows, Castingbands, Castingsänger, Sängerinnen und natürlich auch Boybands.
1: Oder Girlbands.
0: Oder Girlbands.
1: Ja.
0: Aber ja, Boybands, was gab's denn damals so? Was war da?
1: Oh, Take That.
0: Backstreet Boys.
1: East 17.
0: Caught in the Act.
1: Wie hießen die anderen noch?
0: Die Kelly Family. Aber die waren auch in den 90ern.
1: Die waren auch in den 90ern, ganz
0: top.
1: Ja.
0: Das, bekannt von der Straße.
1: Ja.
0: Ne? Aber die Girl Band, die ja am berühmtesten war, das waren ja die Spice Girls.
1: Nee.
0: Ja, die ja auch durch eine Zeitungsannonce wurden die zusammen gecastet.
1: Mhm.
0: Und das war halt ein Phänomen, eigentlich waren die nur 2 Jahre berühmt, weil die sich dann ja schon wieder getrennt haben. Gary Halliwell ist dann ja gegangen.
1: Ja, die haben Solo-Karriere gemacht, ne?
0: Ja, und das waren eigentlich nur 2 Jahre. Trotzdem haben die 100 Millionen Songs verkauft oder Alben-Tracks.
1: Wahnsinn, es kommt auch heute viel länger vor, dass das eine längere Zeit war, ne? Aber 100 Millionen ist natürlich schon eine Hausnummer.
0: Ja, die haben sich 94 zusammengesucht und Wannabe kam dann ja auch direkt 95.
1: Mhm.
0: Und dann wurden die direkt berühmt und da gab es ja Film, die haben ja einen Kinofilm gemacht, aber die standen auch nicht nur für Girlband, so das Motto war ja von den Girl Power, ne? Das,
1: ja.
0: Also Frauen Power, ne?
1: Und das haben die ja mit diesen Gewürzen da, Gewürznamen ja auch so ein bisschen untermauert, so Spice, wie heißt es nochmal?
0: Sporty Spice,
1: genau, so alles wie so
0: Baby,
1: alles was
0: Spice oder wie hießen sie noch alle?
1: Ja.
0: Ja. War auch eine geile Truppe und natürlich hatten die auch geile Songs. Und ein Song hat sich zum Beispiel Christine gewünscht. Und das wäre Wannabe von den Spice Girls.
1: Ja, dann hören wir doch mal rein.
0: Ja.

0: das war Massive Attack. Das musste man auch mögen. Aber mögst du das?
1: Ich mög das, ja.
0: Was ist das denn für ein Song?
1: Das ist doch von dem Gameboy. Ein Tetris.
0: Der Gameboy. Tetris war das Spiel, genau.
1: Ja, genau.
0: Der Gameboy war ja 1989 schon rausgekommen, aber 1990 super, super, super präsent und auf jedem Klo lag der.
1: Ja, das war wirklich ein Phänomen, weil auch heute noch Kult und weil das einfach so, du konntest das überall mit hinnehmen,
0: ja.
1: So mit Batterie und auch so in diese Welten, was man da so spielen konnte, ja. So Mario Land hieß das, glaube ich, ne?
0: Ja.
1: Und Tetris. Ja, man war einfach, das war das Smartphone, wenn man so will, der 90er.
0: Ja.
1: Ja, genau, dass man einfach damit ein bisschen was spielen konnte. Ne?
0: Auch das hatte meine Schwester.
1: Ja.
0: Und damit habe ich dann ab und zu mal gespielt.
1: Ja. Ja, apropos Smartphone, auch Mobilfunk wurde in den 90ern groß.
0: Ja.
1: Zum Beispiel die 2 ist am 30.06.1992 startete die 2. Damals aber noch unbezahlbar. Also die Grundgebühr war damals 40 bis 60 Mark. Das sind ja heute 2000 Euro, ne? Locker.
0: Ja, genau.
1: Und da waren diese Tarife waren dann wirklich so, tagsüber 1,20 Mark bis 1,80 Mark pro Minute. Und dann gab es dann abends, war es dann günstiger, kostete zwischen Abend und Nacht zwischen 40 und 70 Pfennig. Aber das muss man sich überlegen, wie teuer das damals war. Und ich hatte auch einen von diesen Verträgen. Und dann hast du wirklich so 100 Mark, 120 Mark im Monat gekriegt.
0: Ja, Wahnsinn.
1: Ja, und da war dann so ein alter Knochen dabei, ne?
0: Ja, ja.
1: Knochen war also das erste offizielle private Mobiltelefon war Motorola 3200.
0: Mhm.
1: Und später kam dann halt noch Nokia dabei.
0: Ja.
1: Die dann auch.
0: Also ich habe hier noch stehen, dass eine SMS damals 39 Pfennig gekostet hat.
1: Richtig.
0: Und man muss ja sehr sparsam sein, weil man hat ja irgendwie nur 60
1: Zeichen. Nee, 160 Zeichen.
0: Das kam dann später, ne? Ich glaube, am Anfang war es sogar noch weniger.
1: Das kann sein.
0: Aber auch egal, auf jeden Fall hat man da ja dann die ganzen Abkürzungen, HDL, Gute Nacht und See You.
1: Ja.
0: Ne? Da kamen die ganzen
1: Oder hab dich ganz doll lieb.
0: Ja.
1: HDGDL. HDGDL, genau. Ja, das war so der Anfang vom Mobilfunk. Und heute ist Smartphone eigentlich bestimmt das Leben, wenn du so willst.
0: Ja, ja, ja.
1: Das ist so.
0: Ist so.
1: Ja, ja.
0: Ja.
1: Naja, ja, cool. So, jetzt kommt auch so eins meiner Lieblingslieder, also oder meiner Lieblingsband, so muss ich zugeben, das war so, da hatte ich alle Singles, habe ich mir davon gekauft, bekloppt. Anstatt mir auf das Album zu warten, habe ich mir alle Singles nach und nach gekauft.
0: Ja.
1: Aber du kennst sie auch.
0: Man hört's schon.
1: Ace of Base.
0: Das kennt jeder.
1: Das kennt jeder.

0: Ja, All That She Wants von Ace of Base. Einer meiner Lieblingslieder.
1: Ja.
0: Ja. Die 90er starteten ja eigentlich mit der Wiedervereinigung von Deutschland. Am 3. Oktober 1990 feierten wir die Wiedervereinigung im gleichen Jahr.
1: Hatten wir die Fußball-WM.
0: Genau, sind wir auch noch gleich Weltmeister geworden.
1: Ja.
0: Das, so wie dieses Jahr gibt es ja auch wieder eine WM. Da sind, die Stimmung ist dieses Jahr nicht ganz so schön für die WM. Nee, ne? Das will noch nicht so wirklich. Ne? Ja, die 90er Jahre, der Tod von Diana, 1997.
1: Ich weiß noch genau, wo ich war.
0: Ich auch. Das war schon...
1: Ich kam von der Diskothek, vom UFO kamen wir wieder und da war das ja dann nachts in den Nachrichten halt zu hören.
0: Das war von Samstags auf Sonntags, ne?
1: Ja.
0: Ja, ja, das war komisch eigentlich, ne? Aber es hat einen irgendwie so mitgenommen, ne?
1: Ja, ja, das war ein großes Ereignis auf jeden Fall.
0: Ja.
1: Was war noch ein Ereignis? Erinnerst du dich noch irgendwo dran?
0: Was hatte ich denn jetzt? Was ist denn noch passiert?
1: Also ich meine, es ist ja sehr, sehr, sehr viel
0: passiert. Es ist so viel passiert.
1: Ja. Aber Musik vor allem.
0: Musik vor allen Dingen,
1: ja. Vor allen Dingen ist Musik passiert.
0: Ja, genau.
1: Weil das ist immer so das Prägendste in unserem Leben, glaube ich. Gerade bei uns beiden ist Musik so das Beste.
0: Genau.
1: Und jetzt kommt so ein Song, den hat man auf jeden Fall in jeder Disco gehört.
0: Aber der war nicht so erfolgreich wie das erste Lied, aber das kann man nicht mehr hören. Also Mr. Vain von Culture Beat wurde ein bisschen zu viel gespielt.
1: Ja.
0: Aber das nächste Lied Inside Out ist so, das finde ich eigentlich... ja, schon so richtig so cool irgendwie, weiß ich nicht.
1: Ja, ist es auch.
0: Ja, das ist mal was anderes gewesen, aber ja, viel Spaß, hört rein.

0: ich habe den Arm noch aus dem Auto hängen.
1: Ja, stimmt, im ersten Auto. Was war dein erstes Auto?
0: Mein erstes Auto war ein Ford Escort Baujahr 82 in Rostbraun.
1: Ich hatte einen Ford Fiesta Baujahr 83.
0: Ach, siehst du.
1: Ja, in Rot. Das war mein erstes Auto.
0: 1200 Mark gekostet.
1: Ah, ich hatte 1500 und habe es in drei Raten auf 500 Mark abbezahlt.
0: Da ich habe es geschenkt gekriegt. Ich habe es geschenkt gekriegt von meinen Eltern. Auch den Führerschein. Also vielen, vielen Dank an meine lieben, lieben Eltern.
1: Das ist nett, ja. Ja. Den Führerschein musste ich zur Hälfte bezahlen und Auto habe ich mir selber gekauft.
0: Ja, und den Song, den habe ich auf jeden Fall noch im ersten Auto gehört.
1: Ja.
0: Und ja, da hatte ich...
1: Das war 1995, ne?
0: Das war 1995, ja.
1: Wo wir gerade eigentlich reden wollten, wo du mich gefragt hast, was hast du denn in der 90er? Das war das Schaf Dolly. Das wollte ich dir noch erzählen.
0: Ach, Ereignis, ja.
1: Als Ereignis, ne? Dass das erste geklonte Schaf, das war auch in den 90ern.
0: Ja.
1: Das war ja damals auch eine... Ja, ein Skandal, Sensation, was immer man wollte. Also für die Forschung war es bestimmt auf jeden Fall gut. Ne?
0: Ja, ja.
1: Es war damals umstritten. Das, ja, das ist mir vorhin nicht so schnell eingefallen. Ne? Ich bin ja auch schon älter. Ach, ne?
0: Wir haben noch die Kurve gekriegt.
1: Ja, auf jeden Fall. Und jetzt kommt was für dich. Ne? Das ist doch eins von deinen...
0: Das ist ein Song, den ich sehr gerne hören mag und mich gut daran erinnere, dass wir in die Diskothek gefahren sind, in die Riesendiskothek und da abgedanced haben. Zu Dirty Cash.

0: Ja, das war Dirty Cash, ein geiler Song. Den haben wir damals immer gehört. Und was ist das jetzt im Hintergrund schon wieder?
1: Es kommt mir bekannt vor.
0: Wie sagte die Merkel noch? Das ist Neuland.
1: Neuland. Internet, das setzt sich nicht durch. Da glaube ich nicht.
0: Nee, das setzt sich auch keiner durch. Naja, das Internet war in den 90ern, also wirklich noch Neuland. Ja. Ja, heute ist man ja ständig online mit seinem Smartphone und in den 90ern war das ja halt so, also ich musste damals noch, ich hatte mir, ja, wegen meiner Ausbildung zum Heilerziehungspfleger, habe ich mir dann einen Computer holen müssen, weil wir auch viel schreiben mussten, bla bla bla. Mhm. Hat 2000 Mark gekostet, ja, so ein Computer. Irre. Und dann musste ich immer mit meinem Kabel bis nach unten und dann musste ich das da in die Telefonbuchse nach 8 Uhr. Vorher durfte ich nicht.
1: Okay.
0: Hätten ja noch Anrufe kommen können.
1: Ja, stimmt. Ah, okay.
0: Und dann wurde immer ausklamüsert, wer denn was zahlen musste, ne?
1: Ja, das waren andere Zeiten. Da hat man noch geträumt von WLAN oder sowas, oder Bluetooth.
0: Ja, ja, das gab's
1: alles. Das waren alles analoge Verbindungen. Aber damit sind wir groß geworden. Und es hat auch geklappt.
0: Ja, hat ja auch geklappt.
1: Ja.
0: Außerdem damals, wo man jetzt die meiste Suchmaschine, was man ja nutzt, ist ja halt Google. Mhm. Das gibt's ja seit 1998 und vorher hat man bei Alta Vista oder Yahoo geschaut.
1: Ja. Wo? Ne, weißt, kannst du dich noch an diese ganzen CDs erinnern von AOL oder was das war?
0: Bin ich schon drin?
1: Bin ich, oh ja. Das war doch
0: die Werbung Boris von Becker. Boris Becker,
1: Boris Becker damals, ja. Da wurde man doch, kriegte man immer im Briefkasten, waren immer irgendwelche CDs mit irgendwelchen Freigigabyte, würde ich jetzt mal gar nicht sagen, aber mit ein paar, dass man da irgendwie kostenlos ein bisschen surfen durfte oder
0: ja,
1: so.
0: Ja, genau.
1: Verrückte Zeiten, ne? Fast so verrückt wie das Abenteuerland von Pur.
0: Ja, auch das Internet, das wird auch immer Abenteuer bleiben, glaube ich.
1: Ja, wir haben
0: und dafür kommt auch der passende Song.
1: Ja, wir haben ein bisschen was Deutsches, haben gesagt, muss auch rein. Und wenn was 90er ist und Deutsch, dann ist es ja wohl Pur.

0: Das war Radiodosenöffner, die Radiosendung zum Podcast. Schreibt uns gerne bei Instagram Dosenöffner mit OE-76 und findet uns als Podcast, wollte ich noch eben sagen, überall da, wo es Podcasts gibt, gerne folgen und bewerten. Gerne mit 5 Sterne, wir würden uns freuen. Hört euch uns gerne mal beim Podcast an.
1: Ja, sehr gerne. Schreibt uns auch bei Instagram über über Instagram halt bei Dosenöffner-76.
0: Wie ich schon bereits sagte.
1: Ja, oder halt per Mail an podcast-dosenöffner@web.de. Ein bisschen lang die E-Mail-Adresse, aber ich sag's einfach nochmal, podcast-dosenöffner@web.de. Dosenöffner immer mit OE.
0: Genau,
1: und ihr könnt uns auch gerne Vorschläge für die nächste Sendung geben, und das wären Sommerhits. Das haben wir uns jetzt vorgenommen. Da fällt uns auf jeden Fall was ein, ne?
0: Richtig.
1: Ja, vielen Dank, dass ihr dabei wart, und wir hören uns in 4 Wochen wieder, und das wäre der 3.7. Und da sagen wir schon mal tschüss.
0: Thorsten und, jetzt kommt, und Markus auf der Emsfechterwelle.
1: Ja, und jetzt kommt nochmal was Rockiges zum Abschluss.
0: Ja.
1: Ihr seid die Bestimmer, ihr wünscht euch die Songs. Ich hätte es mir nicht gewünscht, aber da gibt es auch Fans.
0: Schön laut drehen und viel Spaß damit. Tschüss.
1: Bis dann.

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1: Ich bin Thomas Brockt. Kreml-Chef Putin hat beim St. Petersburger Wirtschaftsforum eine lange Rede zur Weltpolitik gehalten. Ein von seinem ukrainischen Kollegen Selenskyj angebotenes direktes Treffen lehnte er ab. Er räumte außerdem Probleme der russischen Wirtschaft ein. Russland sei jetzt auf dem Niveau angekommen, auf dem sich Europa schon jahrelang befinde.
2: Kreml-Chef Putin hat hier in St. Petersburg die Wirtschaftsprobleme Russlands heruntergespielt. Das Land werde alle Schwierigkeiten überwinden. Dabei erwähnte er auch die Schäden durch die ukrainischen Drohnenattacken. Überhaupt zeigte sich Putin sicher, seine Kriegsziele in der Ukraine zu erreichen. In einem vom ukrainischen Präsidenten vorgeschlagenen Friedenstreffen aber sieht er keinen Sinn, solange der Konflikt nicht dauerhaft gelöst werde. Aus St. Petersburg, Ulf Mauder.
1: Bundesgesundheitsministerin Warken bekommt bei der Finanzreform für die Pflege scharfen Gegenwind, auch aus der eigenen schwarz-roten Koalition. Für die weiteren Beratungen meldeten vor allem Vertreter von SPD und CSU aus Bund und Ländern Korrekturforderungen an. Auf deutlichen Widerstand stoßen Einschnitte und stärkere Belastungen für Pflegebedürftige und pflegende Angehörige. Die Kommunen protestieren gegen drohende Mehrkosten, wenn mehr Betroffene in Sozialhilfe rutschen. Auf der internationalen Raumstation ISS hat es einen Zwischenfall mit Folgen für die Besatzung gegeben. Wegen Lecks an einem Modul wurden 5 Raumfahrer angewiesen, sich in das Dragon-Raumschiff zu begeben. Dort sollen sie bleiben, bis die Reparaturarbeiten abgeschlossen sind. Laut NASA handelt es sich um eine Vorsichtsmaßnahme. Tennisprofi Alexander Zverev ist ins Finale der French Open eingezogen und nur noch einen Sieg vom ersten Grand-Slam-Titel entfernt. Zverev gewann sein Halbfinale in Paris gegen den Tschechen Jakub Menjik in 4 Sätzen. Im Interview bei Eurosport zeigte sich Zverev zufrieden mit seinem Spiel.
3: Gut, ich fand auch, dass ich im dritten Satz eigentlich okay gespielt habe. Ich habe dann mein Ausschlagspiel verloren, indem ich vielleicht ein bisschen zu aggressiv war. Also ich habe ein paar Vorhandfehler gemacht, die ich nicht machen hätte müssen, aber das ist okay. Es ist ein 5-Satz-Match, es ist lang, alles kann passieren und ich habe dann mich gut wiedergefunden und zum Glück das Match gewonnen.
1: Im Finale am Sonntag trifft Zverev auf Flavio Cobolli. Der Italiener erreichte kampflos das Endspiel, weil sein Landsmann Matteo Arnaldi krankheitsbedingt nicht antreten konnte.
4: Und jetzt das Wetter für das Emsland und die Grafschaft Bentheim.
5: In der Nacht ist es wechselnd bewölkt bei 10 bis 12 Grad. Am Samstag wechseln sich Sonne und Wolken, Schauer und Gewitter ab. Die Temperaturen erreichen 18 bis 20 Grad und auch am Sonntag ist es mal bewölkt, mal aufgelockert. Einzelne Schauer und Gewitter ziehen ebenfalls durch bei 17 bis 19 Grad.
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1: Ich bin Tine Klimach. Die Pflege kostet viele Betroffene schon heute ein Vermögen. Jetzt gibt es Streit um die geplante Pflegereform von Gesundheitsministerin Nina Wagen. Kritiker befürchten, dass Pflegebedürftige und ihre Familien künftig länger auf finanzielle Entlastungen warten müssen.
2: Genau davor warnt auch der Deutsche Städtetag. Präsident Jung sagt, viele Menschen könnten die hohen Kosten für einen Pflegeplatz schon jetzt nicht allein stemmen. Dann müssten häufig die Kommunen einspringen. Die Reform sieht unter anderem vor, dass Entlastungen für Heimbewohner später greifen als bisher. Die Union hält das für notwendig. CSU-Landesgruppenchef Hoffmann sagt, ohne Änderungen würden die Beiträge zur Pflegeversicherung immer weiter steigen. Zoe Tassovali, Nachrichtenredaktion.
1: Der russische Präsident Putin hat das angebotene direkte Treffen mit Präsident Selenskyj abgelehnt. Er sehe darin noch keinen Sinn, sagte der Kreml-Chef auf dem Wirtschaftsforum in St. Petersburg. Vor einem solchen Treffen müssten erst Vereinbarungen für eine dauerhafte Lösung des Kriegs getroffen werden. Das von Kiew veröffentlichte Schreiben enthalte außerdem Elemente von Unverschämtheit, erklärte Putin. Selenskyj bedauerte die Ablehnung. Leider wähle die russische Seite erneut den Krieg, so Selenskyj in einer Videobotschaft. Auf der internationalen Raumstation ISS hat es einen Zwischenfall mit Folgen für die Besatzung gegeben. Wegen Lecks an einem Modul wurden 5 Raumfahrer angewiesen, sich in das Dragon-Raumschiff zu begeben. Das teilte eine Sprecherin der US-Raumfahrtbehörde NASA auf der Plattform X mit.
3: Die ISS kommt in die Jahre und immer wieder gibt es Lecks, Risse und andere Defekte an der 25 Jahre alten Raumstation. Die derzeitige Besatzung war zunächst angewiesen worden, im angedockten Dragon-Raumschiff zu warten, bis der Riss geflickt ist. Aber dann wurde wegen neuer Risse doch eine größere Reparatur beschlossen und die Astronauten konnten zunächst zurück in die Station, solange weitere Messungen und Daten gesammelt werden. Die Sicherheit sei nicht gefährdet, versichert die russische Raumfahrtbehörde Roskosmos. Aus den USA, Tina Eck.
1: Zum Sport. Tennisprofi Alexander Zverev ist ins Finale der French Open eingezogen und ist damit nur noch einen Sieg von seinem ersten Grand-Slam-Titel entfernt. Zverev gewann sein Halbfinale in Paris gegen den Tschechen Jakub Menschik in 4 Sätzen und kann sich nun am Sonntag seinen großen Karrieretraum erfüllen. Im Finale trifft Zverev auf den Italiener Flavio Cobolli.
4: Und jetzt das Wetter für das Emsland und die Grafschaft Bentheim.
5: In der Nacht ist es wechselnd bewölkt bei 10 bis 12 Grad. Am Samstag wechseln sich Sonne und Wolken, Schauer und Gewitter ab. Die Temperaturen erreichen 18 bis 20 Grad. Und auch am Sonntag ist es mal bewölkt, mal aufgelockert. Einzelne Schauer und Gewitter ziehen ebenfalls durch bei 17 bis 19 Grad.
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0: Hallo und einen wunderschönen guten Abend hier auf der Empfechtewelle. Mein Name ist Manfred Reckers und ich begrüße euch zu einer neuen Ausgabe von VDREN. Wie jeden Freitagabend hier auf der Emsfechtewelle. Wir starten heute mit Kim Gordon und dem Stück Play Me aus ihrem gleichnamigen Album.
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Am 29. Mai 26 war es dann endlich soweit. Die Boards of Canada haben ihr lang ersehntes neues Album nach 13 Jahren herausgebracht. Es trägt den Titel Inferno. Und daraus hören wir nun zwei Stücke. Prophecy at 1420 MHz, gefolgt von Hydrogen, Helium, Leviathan.

In der heutigen Sendung gibt es auch wieder etwas zu gewinnen, und zwar die Blu-ray des Western-Klassikers Das Wiegenlied vom Totschlag. Mehr dazu gleich von der Filmflüsterin. Bei uns geht es hier nun natürlich weiter mit Musik, und zwar von His Name is Alive hören wir Where Knock is Open Wide, gefolgt von Seafield mit Falling First.

0: Wir kommen nun zum Filmpreis in der heutigen Sendung und dazu übergebe ich wie gewohnt an die Filmflüsterin.
1: Das Wiegenlied vom Totschlag. Bei einem Überfall der Cheyenne auf einen Goldtransport finden 22 Soldaten den Tod. Nur der junge Soldat Honus Gant und Cresta Lee, eine ehemalige Gefangene der Cheyenne und Verlobte eines Armeeleutnants, den sie aus finanziellen Gründen heiraten will, überleben. Statt eines Totengebets rezitiert Honus vor seinen getöteten Kameraden aus dem 1854 von Alfred Lord Tennyson veröffentlichten Gedicht »Der Angriff der leichten Brigade«. Honus und Cresta versuchen sich, einen Armeestützpunkt durchzuschlagen, wobei Cresta Honus davon überzeugen will, dass die indianische Lebensweise moralisch höher stehend als die der Weißen ist. Die beiden geraten in Konflikt mit Kiowas und dem Waffenschmuggler Isaac B. Lemmer, dessen für die Cheyenne gestimmte Lieferung von Gewehren und Munition Honus zerstört. Honus wird nachfolgend von dem Waffenhändler am Bein verwundet, doch Cresta pflegt ihn und die beiden kommen sich näher.
0: So viel zum heutigen Preis. Wenn ihr diesen gerne gewinnen möchtet, müsst ihr eine E-Mail schreiben an vidran@gmx.de. Ich wiederhole vidran@gmx.de. In der E-Mail muss euer Name und eure Adresse stehen und in die Betreffzeile. Dort müsst ihr das Kennwort eintragen, denn jede Ausgabe von Vidran hat ein eigenes Kennwort, das der

Ich verrate euch nun das Kennwort der heutigen Sendung. Es lautet VDREN. Ich wiederhole, VDREN. Es geht nun weiter mit Danny Rodriguez und dem Stück Through the Machines, gefolgt von PDQB mit Bogtie im Dark Vector Inside Your Eyes Remix.

Und das war's auch schon wieder fast für heute mit Vidran und Manfred Reckers hier auf der Ems-Fechtewelle und natürlich euch, liebe Hörer. Ich würde mich sehr freuen, wenn ihr nächste Woche wieder, ihr wisst schon, einschaltet. Und wenn die Zeit noch reicht, habe ich noch zwei Stücke in der Pipeline. Das wären einmal Mount Kimby mit Dump Guitar Live, danach Seafield mit Spangle im Ortegra Remix. Somit wünsche ich euch noch einen schönen Abend, ein schönes Wochenende und sage Tschüss, bis nächste Woche.

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1: Ich bin Tine Klimach. Bundesgesundheitsministerin Nina Wagen bekommt bei der Finanzreform für die Pflege scharfen Gegenwind. Auch aus der eigenen schwarz-roten Koalition. Auf deutlichen Widerstand stoßen Einschnitte und stärkere Belastungen für Pflegebedürftige und pflegende Angehörige. Der CSU-Fraktionschef im Bayerischen Landtag, Klaus Holleczek, kritisierte im ZDF, wer pflegende Angehörige stärken wolle, dürfe nicht Kürzungen ihrer Renten in Kauf nehmen.
2: Die pflegenden Angehörigen sind aufopferungsvoll unterwegs, kümmern sich, entlasten auch unser System. Und deswegen finde ich da den Ansatz tatsächlich falsch.
1: Für die Pflegeversicherung liegt jetzt ein Sanierungskonzept vor, das den Alltag für viele teurer machen dürfte. Geplant sind auch Kürzungen bei Rentenbeitragszahlungen für pflegende Angehörige. In der Ukraine ist in der Region rund um das einst größte Atomkraftwerk Europas, Saporischschja, eine Waffenruhe in Kraft getreten. Damit sollen dringend notwendige Reparaturen an der Stromleitung zum AKW ermöglicht werden, hieß es von der Internationalen Atomenergiebehörde in Wien. Sie hatte die Feuerpause vermittelt.
3: Die Reparatur ist nötig, um die Gefahr eines Atomunfalls zu reduzieren. Denn das Kraftwerk braucht eine zuverlässige Stromversorgung, um radioaktives Material zu kühlen. Die Reparatur ist heikel. Der Schaden wird direkt an der Frontlinie von Spezialisten aus der Ukraine und Russland behoben. Dafür ist auch die Räumung von Minen notwendig. Zumindest ist jetzt eine kurze Waffenruhe erzielt worden. Aber die Zukunft des ukrainischen, aber von Russland besetzten AKW, diese Zukunft kann wohl erst in Friedensverhandlungen gelöst werden. Aus Wien, Albert Otti.
1: Schutzhelme wie bei der Bundespolizei könnten künftig auch zur Ausrüstung von Bahnsicherheitskräften gehören. Die Deutsche Bahn testet die Helme von Juni bis Dezember bei ihrer mobilen Unterstützungsgruppe in Berlin, die zum Beispiel bei Fußballspielen und Demonstrationen eingesetzt wird. Der tödliche Angriff auf einen Zugbegleiter Anfang Februar in einer Regionalbahn in der Westpfalz hatte bundesweit für Entsetzen gesorgt. Seitdem setzt die Bahn auf zusätzliche Sicherheitsmaßnahmen. Zum Sport. Das WM-Debüt von Jungstar Lennart Karl ist in Gefahr. Der 18 Jahre alte Offensivspieler verletzte sich beim Abschlusstraining vor der WM-Generalprobe gegen Mitgastgeber USA. Es habe ehrlich gesagt nicht so gut ausgesehen, sagte Fußball-Bundestrainer Julian Nagelsmann spürbar betroffen. Sie müssten nun mit Karl ins Krankenhaus und die Diagnose abwarten.
4: Und jetzt das Wetter für das Emsland und die Grafschaft Bentheim.
5: In der Nacht ist es wechselnd bewölkt bei 10 bis 12 Grad. Am Samstag wechseln sich Sonne und Wolken, Schauer und Gewitter ab. Die Temperaturen erreichen 18 bis 20 Grad. Und auch am Sonntag ist es mal bewölkt, mal aufgelockert. Einzelne Schauer und Gewitter ziehen ebenfalls durch bei 17 bis 19 Grad.
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1: Ich bin Tine Klimach. Kreml-Chef Putin hat beim Internationalen Wirtschaftsforum in St. Petersburg eine lange Rede zur Weltpolitik gehalten. Ein von Präsident Zelensky angebotenes direktes Treffen lehnte er ab. Er räumte außerdem Probleme der russischen Wirtschaft ein. Russland sei jetzt auf dem Niveau angekommen, auf dem sich Europa schon jahrelang befinde, sagte er.
2: Kreml-Chef Putin hat hier in St. Petersburg die Wirtschaftsprobleme Russlands heruntergespielt. Das Land werde alle Schwierigkeiten überwinden. Dabei erwähnte er auch die Schäden durch die ukrainischen Drohnenattacken. Überhaupt zeigte sich Putin sicher, seine Kriegsziele in der Ukraine zu erreichen. In einem vom ukrainischen Präsidenten vorgeschlagenen Friedenstreffen aber sieht er keinen Sinn, solange der Konflikt nicht dauerhaft gelöst werde. Vielmehr rief Putin Russlands Soldaten auf zum Kampf, um den Donbass bald komplett zu erobern. Aus St. Petersburg, Ulf Mauder.
1: Der Präsident des Deutschen Städtetages hat die Pläne für die Pflegereform scharf kritisiert. Diese würden für die Kommunen eine zusätzliche Belastung in Höhe von 1 Milliarde Euro pro Jahr vorsehen, sagte Burkhard Jung der Deutschen Presseagentur. Die Pflegeplätze sind seinen Angaben zufolge bereits jetzt so teuer, dass sie zum Großteil von der Sozialhilfe über die Kommunen finanziert werden müssten. Mehr als die Hälfte der Unternehmen in Deutschland setzt mittlerweile künstliche Intelligenz ein. Das hat das Münchner IFO-Institut ermittelt. Ein Anstieg um rund 15% im Vergleich zum Vorjahr.
3: Vor allem große Unternehmen setzen auf KI, kleinere Firmen sind dann noch etwas zurückhaltender. Aber es tut sich was und genutzt werden KI-Tools danach hauptsächlich in der Industrie und ganz konkret dort in der Verwaltung, bei der Datenanalyse, aber mittlerweile auch beim Programmieren. Und mit Blick auf KI und Jobs meinte neulich der Digitalminister der Bundesregierung, wir müssen uns da zusammenraufen, die Zukunft neu gestalten. Claudia Wächter, Nachrichtenredaktion.
1: Zum Sport. Deutschlands Fußballerinnen haben vorzeitig die Qualifikation für die Weltmeisterschaft 2027 in Brasilien geschafft. Durch ein 2:0 in Köln im vorletzten Gruppenspiel gegen Verfolger Norwegen. Damit ist dem DFB-Team der erste Platz nicht mehr zu nehmen und es geht im nächsten Jahr nach Brasilien für die erste Frauenweltmeisterschaft in Südamerika.
4: Und jetzt das Wetter für das Emsland und die Grafschaft Bentheim.
5: In der Nacht ist es wechselnd bewölkt bei 10 bis 12 Grad. Am Samstag wechseln sich Sonne und Wolken, Schauer und Gewitter ab. Die Temperaturen erreichen 18 bis 20 Grad. Und auch am Sonntag ist es mal bewölkt, mal aufgelockert. Einzelne Schauer und Gewitter ziehen ebenfalls durch bei 17 bis 19 Grad.
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1: Ich bin Tine Klimach. Die Pflege kostet viele Betroffene schon heute ein Vermögen. Jetzt gibt es Streit um die geplante Pflegereform von Gesundheitsministerin Nina Wagen. Kritiker befürchten, dass Pflegebedürftige und ihre Familien künftig länger auf finanzielle Entlastungen warten müssen.
2: Genau davor warnt auch der Deutsche Städtetag. Präsident Jung sagt, viele Menschen könnten die hohen Kosten für einen Pflegeplatz schon jetzt nicht allein stemmen. Dann müssten häufig die Kommunen einspringen. Die Reform sieht unter anderem vor, dass Entlastungen für Heimbewohner später greifen als bisher. Die Union hält das für notwendig. Zoe Tassovali, Nachrichtenredaktion.
1: Der russische Präsident Putin hat das angebotene direkte Treffen mit Präsident Selenskyj abgelehnt. Er sehe darin noch keinen Sinn, sagte der Kreml-Chef auf dem Wirtschaftsforum in St. Petersburg. Vor einem solchen Treffen müssten erst Vereinbarungen für eine dauerhafte Lösung des Kriegs getroffen werden. Das von Kiew veröffentlichte Schreiben enthalte außerdem Elemente von Unverschämtheit, erklärte Putin. Selenskyj bedauerte die Ablehnung. Leider wähle die russische Seite erneut den Krieg, so Selenskyj in einer Videobotschaft. Schutzhelme wie bei der Bundespolizei könnten künftig auch zur Ausrüstung von Bahnsicherheitskräften gehören. Die Deutsche Bahn testet die Helme von Juni bis Dezember bei ihrer mobilen Unterstützungsgruppe in Berlin, die zum Beispiel bei Fußballspielen und Demonstrationen eingesetzt wird. Der tödliche Angriff auf einen Zugbegleiter Anfang Februar in einer Regionalbahn in der Westpfalz hatte bundesweit für Entsetzen gesorgt. Seitdem setzt die Bahn auf zusätzliche Sicherheitsmaßnahmen. Zum Sport. Bayern Münchens Jungster Lennart Kahl fällt für die Fußball-Weltmeisterschaft aus. Der 18-Jährige hat sich beim Abschlusstraining der deutschen Nationalmannschaft einen Muskelbündelriss im linken Oberschenkel zugezogen, wie der DFB mitteilte.
3: Es ist ein Schock, 8 Tage vor dem deutschen WM-Auftakt. Lennart Kahl gehört zu den Gewinnern der vergangenen Monate. Turbo-Karriere bei Bayern München und bei seinem Startelfdebüt beim DFB begeisterte er gegen Finnland. Unbekümmert und selbstbewusst trat er da auf. Seine ganze Familie sei sehr stolz, dass er bei der WM dabei sei. Das sagte der 18-Jährige noch vor ein paar Tagen. Jetzt das Aus durch eine Verletzung im Training. Thomas Bremser, Nachrichtenredaktion.
1: Bundestrainer Nagelsmann nominierte den Leipziger Asan Vedraogo in den Kader nach.
4: Und jetzt das Wetter für das Emsland und die Grafschaft Bentheim.
5: In der Nacht ist es wechselnd bewölkt bei 10 bis 12 Grad. Am Samstag wechseln sich Sonne und Wolken, Schauer und Gewitter ab. Die Temperaturen erreichen 18 bis 20 Grad und auch am Sonntag ist es mal bewölkt, mal aufgelockert, einzelne Schauer und Gewitter ziehen ebenfalls durch bei 17 bis 19 Grad.
4: Ems Fechtewelle durch die Nacht. Genau auf ihrer Welle.